Subkultur ist eine ethische Forderung. Wir müssen der gesamten Menschheit eine Botschaft bringen. Wir müssen sie lehren, ihre halb erstickten Körper von allem zu befreien, damit sie wieder atmen können. Kleider sind des Menschen Feind. Ohne Kleider gäbe es keine Krankheiten und keine Kriege. Ich frage Sie, können Sie sich zwei feindliche Armeen auf dem Schlachtfeld vorstellen? Ohne Uniform und vollkommen nackt? Sie gleichen sich wie Brüder und niemand kann Freund von Feind unterscheiden.

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Wir sind nicht hoffnungslose Idioten der Geschichte, die unfähig sind, ihr eigenes Schicksal in die Hand zu nehmen. Das haben sie uns jahrhundertelang eingeredet. Viele geschichtliche Zeichen deuten darauf hin, dass die Geschichte einfach nicht ein ewiger Kreisel ist, wo nur immer das Negative triumphieren muss. Warum sollen wir vor dieser geschichtlichen Möglichkeit Halt machen und sagen, steigen wir aus, wir schaffen es doch nicht. Irgendwann geht es mit dieser Welt zu Ende. Ganz im Gegenteil. Wir können eine Welt gestalten, wie sie die Welt noch nie gesehen hat. Eine Welt, die sich auszeichnet, keinen Krieg mehr zu kennen, keinen Hunger mehr zu haben, und zwar in der ganzen Welt. Das ist unsere geschichtliche Möglichkeit. Und da aussteigen, ich bin kein Berufspolitiker, aber wir sind Menschen, die nicht wollen, dass diese Welt diesen Weg geht. Und darum werden wir kämpfen und haben wir angefangen zu kämpfen.

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0: Bugs.
1: Aha, das ging ja jetzt, aber das war jetzt ein bisschen rabiat. Aber so ist es manchmal. Die Vorgängersendung, die wir hier gerade zumindest auf Radio Korax 95.9 im Raum Halle gehört haben, hieß Continental Subway. Aber das mag jetzt wahrscheinlich einige Leute, die von ganz woanders zugeschaltet sind, gar nicht so betreffen. Weil das Morgenmagazin der Freien Radios wird ja nicht nur hier in Halle und Umgebung auf der 95.9 übertragen, sondern auch andernorts. Jetzt habe ich ein kleines Problem und ich nehme Sie mal ein bisschen hier mit in meine Studiosituation. Ich bin alleine und habe aber demnächst um 7.15 Uhr genauer gesagt ein Live-Interview mit zwei KünstlerInnen von der Burg Giebichenstein. Zumindest haben sie dort ihre Ausbildung genossen und sie sind gerade involviert in einer Ausstellung der Bauhauskünstlerin Benita Koch-Otte. Die hat beispielsweise Wandteppiche gestaltet, aber zum Beispiel auch Kücheneinrichtungen gemacht. Also ein relativ vielseitiges Portfolio kann diese Künstlerin vorlegen. Sie lebt nicht mehr, aber ihr zu Ehren gibt es eben diese Ausstellung in der Kunststiftung Sachsen-Anhalt. Darum wird es hier in 15 Minuten gehen. Und damit ich meine beiden Gäste unten vor der Tür im nieselregnerischen Halle um 7.01 Uhr am 8. Oktober nicht so ewig stehen lasse, kommt hier erstmal ganz kurz der Jingle des Morgenmagazins.
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1: Ne? Das ist der Sender oder auch andere, aber das erkläre ich, ja doch, es klingelt schon wieder. Okay, jetzt werde ich langsam nervös. Also, hier mal ganz kurz, Magic Markers, Ohio R, Life Hoosier, bis gleich.

Es ist 7.05 Uhr, Sie hören das Morgenmagazin der Freien Radios am 8. Oktober. Mein Name ist Max und wie gerade eben schon in einer etwas hektischen Situation angedeutet, wird es hier gleich ein Live-Gespräch geben im Morgenmagazin und zwar mit den Künstlerinnen Lisa Reichmann und Barbara Dimanski. Sie haben sich mit dem Werk und Schaffen der Künstlerin, der Bauhaus- und Burgkünstlerin Benita Koch-Otte auseinandergesetzt und haben im Rahmen einer Sonderausstellung hier in der Kunststiftung in Halle das Werk ein wenig neu interpretiert. Dazu gleich mehr. Außerdem wird es um 7.30 Uhr die Rojava-Nachricht zu hören geben heute an diesem Tag und einen Beitrag, der sich darum dreht, wie oder wer sich es leisten kann, ja sozusagen klimaneutral oder klimakrisensensibel zu leben. Und wieder ein regionales Moment hier im Morgenmagazin, die HAVAG, das ist die Hallische Verkehrs- AG, Arbeitsgruppe, Arbeitsgemeinschaft möglicherweise, die möchte die Ticketautomaten hier abführen in Halle. Und das wird natürlich für so Leute wie mich vielleicht dann auch ein bisschen dann herausfordernd, wenn ich wirklich mal nicht Fahrrad fahre, mit so chronisch leerem Akku immer dann irgendwie sein Ticket vorzeigen zu können. Aber da stelle ich mich dann bei Zeiten drauf ein. Es ist 7.07 Uhr, wir sprechen hier gleich über Kunst. Und das hier ist Lola Hammerich.

Going About My Day von Lola Hammerich hier im Morgenmagazin der Freien Radios gehört, dass Sie natürlich nicht nur in Halle hören, sondern auch in, wo steht denn das hier? Das stand doch jetzt immer mal wieder eigentlich auch. Aber ich weiß das eigentlich auch aus dem Kopf. Also, Radio Unerhört in Marburg, Frankfurt an der Oder auf Radio Swupfort in Berlin, im Sendeverband der Freien Radios, da entweder auf Pi-Radio oder Studio Ansage, je nachdem. Dann noch in Dresden auf Koloradio oder in ganz Sachsen auf DAB+. Wie ist denn das nochmal? Radiokombinat oder sowas? Oder direkt aus Leipzig über Radio Blau oder halt hier in Halle. Hier geht es jetzt gleich um die Sonderausstellung, die sich widmet der Künstlerin und Designerin Benita Koch-Otte, die hier an der Burg Giebichenstein auch tätig war. Zwei Künstlerinnen stehen uns gleich bereit und reden über die Sonderausstellung, an der sie beteiligt waren und Werke von Benita Koch-Otte interpretierten. Hier ist aber erst noch Jana Yamoto mit If.

0: Nana Yamoto hier im Morgenmagazin gehört und wie versprochen geht es jetzt um die Sonderausstellung an der Kunststiftung Sachsen-Anhalt. Sie heißt Meine liebste Otte. Unter diesem Titel läuft sie seit dem 27. September. Das ist eine Sonderausstellung und sie widmet sich der Textilkünstlerin und Designerin Benita Koch-Otte. Ausgehend von ihrem Wirken am Bauhaus in Weimar beleuchtet die Ausstellung ihre Zeit als Leiterin der Textilwerkstatt an der Kunstgewerbeschule Burg Giebichenstein. Und die heutigen Künstlerinnen und Künstler treten in einen Dialog mit ihrem Werk. Und zwei dieser Künstlerinnen sind heute bei mir live im Studio. Das sind Lisa Reichmann und Barbara Dimanski. Guten Morgen.
1: Guten Morgen.
2: Guten Morgen.
0: Schön, dass ihr da seid. Vielleicht fangen wir an mit dir, Lisa. Du hast eine Serie von 20 sogenannten Lebensbildern geschaffen, in denen du verschiedene Stationen aus dem Leben von Benita Koch-Otte aufgreifst. Was genau zeigen denn diese Arbeiten und was hatten dich daran gereizt, ihr Leben auf die oder auch ihr Wirken auf diese Weise zu erzählen?
1: Also die Bilder sind sehr poetisch, also ich kann jetzt gar nicht so richtig sagen, was sie zeigen. Es ist eher so, also es ist eine Auseinandersetzung mit ihrem, mit ihrer Biografie und zwar Stationen, die mich berührt haben. Es hat angefangen mit der Frage, wo war Benita, als sie so alt war wie ich? Benita Koch-Otte war mit 41 in Halle und kriegte da gerade ihr Entlassungsschreiben von den Nationalsozialisten mit mehreren anderen Kollegen in der Burg.
0: Und das zeitlich einzuordnen, das war?
1: 1933, genau. Und daraufhin ist sie dann mit ihrem Mann Heinrich Koch nach Prag und hat dort versucht, ein neues Leben aufzubauen. Und sie hat kein Tschechisch gekonnt und ihr Mann hat dort gearbeitet und er ist leider verunglückt, ein Dreivierteljahr später. Und da ist im Prinzip, hat sie mehrere Umbrüche in dieser Zeit erlebt. Und genau das war so ein Ausgangspunkt, wo ich dann dachte, krass, die ist so alt wie ich und hat so viele Schicksalsschläge gleich, also innerhalb kürzester Zeit erleben müssen. Wie ist sie damit umgegangen? Und was wäre aus mir geworden? So heißt auch eine Arbeit aus diesen 20-teiliger Serie, also ein Bild. Und genau, und daran anknüpfend habe ich dann geguckt, wie ist ihr Leben vorher gelaufen. Sie war Handarbeitslehrerin und Turnlehrerin, ist super spät zum Bauhaus gekommen, mit 28, wenn ich mich recht erinnere. Und ja, und also hatte den Mut, aus einem Job raus, aus einem festen Job rauszugehen, dieses Studium zu machen. Und hat dann eben in meinem Alter diese krassen Lebensumbruch gehabt und ist daraufhin dann nach Bethel, nach Bielefeld und ist in einer kirchlichen Einrichtung, also jetzt ist es mittlerweile eine Stiftung, wo mit Behinderten gearbeitet wird, ist sie in eine Weberei oder hat dort die Weberei aufgebaut und hat da eigentlich dann ihren Lebensinhalt für die Zeit dann gefunden, würde ich sagen. Genau, und das sind mehrere Sachen, die ich dann versucht habe, mit meiner Bildsprache umzusetzen.
0: Ja. Und dafür hast du mit ganz unterschiedlichen textilen Techniken auch gearbeitet. Gab es dabei ein Werk oder auch eine Station aus Koch-Ottes Leben, die für dich besonders dann wichtig war? Oder was hat dich daran vielleicht auch besonders beschäftigt?
1: Also ich habe mir, es gab eine Sache, sie hat in Bethel die Farbenlehre, wie eine Art Farbenlehre entwickelt für sich, wo sie auch so Kompositionsmuster gemacht hat, weil sie, glaube ich, einmal die Woche dann den Mitarbeitern der Werkstatt wie so Unterricht erteilt hat. Und das ist gut dokumentiert durch einen kleinen Katalog in einer Ausstellung von 72 mit ihren Farbenlehren. Und diese Aufgaben habe ich mir genommen und habe gedacht, okay, Benita ist jetzt mal meine Lehrerin. Ich versuche das jetzt mal nachzuarbeiten. Und genau, da sind zwei Arbeiten davon, sind nach ihren Vorgaben sozusagen auch entstanden. Und da bin ich dann auch mal in die Weberei reingegangen, was ich ja eigentlich sonst nicht mache. Ich sticke sonst. Genau, du meintest unterschiedliche Techniken. Also ich habe Nadelspitze dabei, ich habe Weberei dabei, Applikationsstickerei. Ich habe gefärbt. Sie hat auch am Bauhaus gefärbt mit Gunther Stütz zusammen. Sie hat Färbekurse besucht gehabt und hat dann die Färberei ins Bauhaus gebracht, in die Webklasse. Genau, also ich habe eben geguckt, dass ich da irgendwie dieser Experimentierfreude auch gerecht werde, die sie auch hatte, als sie da studiert hat. Ja.
0: Kommen wir zu dir, Barbara.
2: Ja.
0: Du beteiligst dich mit einem Kissen an der Reihe. Mhm. Ein Kissen für Benita. Mhm. Was war, also ich weiß gar nicht, warum ich lache, aber vielleicht ist es irgendwie auch einfach so ein Ausstellungsobjekt, was ich noch gar nicht so oft in Galerien oder Museen gesehen habe. Vielleicht auch deswegen auch ein bisschen aus Verlegenheit. Was war denn dein Ausgangspunkt für diese Arbeit und warum hast du dich für auch das Motiv beziehungsweise diese Gestaltung entschieden?
2: Ja, also es waren verschiedene Künstlerinnen eingeladen, Kissen zu machen, speziell für die Ausstellung. Also ich wusste, dass das Kissen werden würden, die auch benutzt werden können, die also nicht in Vitrinen liegen. Und ich muss sagen, also ein bisschen bewundere und beneide ich Lisa für ihre Art des beruflichen Seins, dass sie sich so intensiv mit textilen Techniken auseinandersetzen kann. Also das ist meine Liebe seit meiner Kindheit. Tatsächlich meine
0: Stoffe oder Kleidung? Oder?
2: Nein, Stoffe und Kleidung und Textiles. Also meine Oma, die hatte so einen Kommissionswarenladen in der DDR auf dem Dorf und die hatte Schulgarn. Und ich habe mir schon als 7-Jährige oder 6-Jährige sogar, als ich mich sehr langweilte, habe ich mir das Stricken zeigen lassen von meiner blinden Tante wohlgemerkt. Und ich war so beeindruckt, dass sie das konnte, nur mit ihren Fingern das fühlen. Und dann habe ich losgestrickt und gehäkelt, also die Puppen, alles. Also und habe mir dann auch später die Nähmaschine meiner Oma erobert, die so eine alte Pfaff, die stand unten, als meine Oma im Krankenhaus war. Ich habe mich da einfach reingeschlichen, ich habe mir die Bedienungsanleitung durchgelesen und habe dann genäht. Und ich bin da voll aufgegangen in diesen Tätigkeiten. Und ich weiß nicht, was es dann war, ob es die Vernunft war oder so. Wahrscheinlich, weil ich dachte vielleicht, ich kann davon nicht leben oder so. Also ich habe ja dann Grafik, also Gebrauchsgrafik hieß das ja noch, habe ich ja dann studiert und mache ich ja auch täglich. Aber dieses Stricken, das mache ich tatsächlich jeden Tag. Das ist wie so eine Art Meditation, morgens so eine Stunde oder eine halbe oder und ich muss jetzt sagen, also ich höre dabei MDR Kultur. Ich höre, ja, also diese Lesezeit, ich höre so viele Romane dabei und es ist sowas Schönes, das habe ich mir erhalten und habe im Grunde, ich hätte das sonst gar nicht machen können, zwei große Kissen in der kurzen Zeit. Also Manon Bosian hat gefragt, ich glaube im Oktober.
0: Wer ist das?
2: Das ist die Leiterin der Kunststiftung und im Oktober, glaube ich, kam die Anfrage und im Februar mussten die abgegeben werden. Ich hatte ja noch andere Sachen zu tun und habe dann also ein Kissen, das habe ich tatsächlich geschafft, weil, also ich komme nur so weit vielleicht so.
0: Ja, das musst du jetzt so ein bisschen fürs Radio aufbereiten.
2: Ja,
0: wie weit
2: ja,
0: waren
2: komm,
0: das?
2: Ich komme nicht weit, weil ich verkette die Fäden miteinander. Das sind ganz festgestrickte Sachen, die also eigentlich auch von der Ferne könnte man denken, das ist gewebt. Und ja, vielleicht komme ich so 2 Zentimeter höchstens am Tag, weil ich ja jede Farbe, es sind mehrere Farben, miteinander dann immer. Und dann muss ich das immer wieder entwirren und so. Aber ich erinnere mich, als ich krank war als Kind, so 8-9-Jährige, lag ich schon im Bett und habe die Fäden entwirrt. Also das gehört im Grunde dazu, aber das Geld verdiene ich mit was anderem. Also mit Grafik halt. Und ja, und Benita Koch-Otte, ich habe 2012 eine Ausstellung von ihr in Berlin erlebt und ich war so begeistert. Von den Farben, also ja, die Farben.
1: Die Farben.
2: Die Farben. Toll. Ich war so und habe mir aber gesagt, naja, nee, also dass ich vorher Entwürfe mache, das würde mich stressen. Also jetzt, weil das mache ich ja sowieso immer in meinem Beruf. Ich mache das vom Moment, was ich in dem Moment denke, aber was ich jetzt wirklich mit einem tränenden Auge, es geht ja so viel gerade zu Ende. Ich wollte mir neulich dieses Baumwollgarn Catania nachkaufen und habe nun erfahren, dass die Firma insolvent gegangen ist. Jetzt weiß ich nicht, ob ich das noch oder vielleicht auch unter einem anderen Label oder so.
0: Vielleicht gibt es noch Restposten.
2: Aber Restposten.
0: Catania, ja. Geh doch gerne darauf mal ein. Was ist das?
2: Das ist ein Baumwollgarn, das diesem Schulgarn sehr ähnelt, was es zu DDR-Zeiten gab.
0: Ja. Was ist das Spezifische daran?
2: Das Spezifische ist, dass es halt ein Baumwollgarn ist, dass es sehr fest ist. Es gibt es in unglaublich vielen Farben. Mich hat neulich eine Freundin angesprochen, ja, aber ist ja schön, aber wenn du das noch selber gefärbt hättest. Und dann dachte ich, ja, hätte ich alles, habe ich auch. Als ich jung war, habe ich auch sehr viel gefärbt, aber jetzt bin ich froh, dass das eben so angeboten wird, diese unglaublich reichen Farbpaletten. Ja.
0: Ja, beide schon vom Färben gesprochen. Also wie wird denn gefärbt? Ich stehe ja hier im Radiostudio, ich färbe nie.
1: Na, musst du dir fast ein bisschen vorstellen wie in einer kleinen Hexenküche. Also man hat dann seinen Topf, der erhitzt wird auf eine bestimmte Temperatur und dann hat man eine Waage, wo man je nachdem, ob man mit Naturfarbstoffen abfärbt oder eben mit Pigmenten Sachen abwiegt. Da gibt es richtig Rezepte, dass man einen bestimmten Farbton dann schafft. Und kochen. Also es ist kochen oder, es ist nicht kochen, aber eine Mischung aus Kochen, Chemielabor und Hexenküche.
0: Ja, so. Das ist eine schöne Mischung. Vielleicht nochmal zu dir, Barbara. Bettina Koch-Otte ist vor circa 50 Jahren gestorben. Warum ist denn ihre Arbeit oder ja vielleicht auch eurer beider Meinung nach heute noch relevant und was können auch zeitgenössische KünstlerInnen noch davon mitnehmen?
2: Naja, das war eigentlich auch sehr schön in den Eröffnungsreden gesagt, dass dieses Gefühl für Rhythmus und Farbe, dass das eigentlich in jedem Menschen wohnt und dass das weltweit die Leute, die sich mit Textil in irgendeiner Weise beschäftigen, in sich haben. Und es waren ja auch Teppiche von zwei Frauen oder zwei Frauen leiten diese Weberei, aber es sind mehr, ne? Aus Nepal sind ja dort auch zu sehen, die also in der Kunststiftung jetzt in der aktuellen Ausstellung, die also sehr auch an Benita Koch-Otte erinnern und die aber in einer völlig anderen Gegend gemacht haben, der Welt, ja. Und ich meine, aber selbst wenn man auch in andere Länder fährt, also wenn ich jetzt an Mittelasien denke oder in Indien oder so, also dieses Gespür für Muster, Formen, Farben und so, das ist einfach, ja, es ist grandios, es begeistert und wenn das ausgedrückt wird, ja, also.
1: Ja, und ich würde noch ergänzen, dass das, wenn man jetzt so auf ihre Biografie schaut, dass man diesen Mut in schwierigen Zeiten, in Umbruchszeiten, dass man den nicht verliert, also dass man so ein, wie man sich als Künstler auch selbst motiviert, das fand ich auch irgendwie sehr eindrücklich bei ihr, weil diese Lebendigkeit der Farben, also die Ausstellung ist wirklich farbenprächtig, die tut einem gut, die ist total toll, empfinde ich jedenfalls so. Und sie hat auch noch im hohen Alter wunderbare kleine Aquarelle gemacht, die leuchten und die so ein Lebensmut oder also so ein Frohsinn auch haben, wo ich denke, krass, was die Frau alles erlebt hat und ja, und dann bleibt die der Farbe. Ja. Also das ist toll. Und genau, also das kann man auf jeden Fall mitnehmen, finde ich, für sich. Mhm.
0: Ja, Lisa Reichmann und Barbara Dimanski hier im Gespräch mit mir im Morgenmagazin der Freien Radios über die Arbeiten der Künstlerin Benita Koch-Otte. Dazu gibt es im Moment eine Sonderausstellung in der Kunststiftung Sachsen-Anhalt und zwar unter dem Titel »Meine liebste Otte«. Die ist noch zu sehen bis zum 6. Dezember 2026. Wie gesagt, in der Kunststiftung in Sachsen-Anhalt. Gehen Sie doch gerne mal hin. Ich habe auf jeden Fall Lust bekommen und habe mir bis jetzt halt in Kürze mal ein paar Wandteppiche. Sind das Wandteppiche oder auch Teppiche, die man auf den Boden legt? Sowohl alles, als alles, auch.
2: Sowohl als auch, ja.
0: Wie es mein Herz halt fühlt. Angeschaut und ja, diese Farbenprächtigkeit, die kann ich, die hat mich auf jeden Fall auch schon beeindruckt. Und aber auch so die Muster, die darauf gearbeitet wurden, um mal als Laie so zu sprechen. Danke für eure Zeit und ja, einen schönen Tag wünsche ich euch noch. Danke. Hier im Morgen.
2: Ebenso. Danke gleichfalls.
0: Ja, danke. Ja. Es ist 7.31 Uhr hier im Morgenmagazin der Freien Radios. Hören wir jetzt einen Song und dann kommen die Rojava-Nachrichten.

0: This is the way oder the why, wie Mense Renz. Was ist das für ein Name, Junge. Gerade hier gesungen hat. Mense Renz hier so aus, ja, ich würde sagen, das ist so Hamburger Schulemucke hier im Morgenmagazin der Freien Radios hier hört. Und ditte sind die Rojava-Nachrichten.
1: 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Von Women Defend Rojava.
2: Liebe Freundinnen, Frauen im Herzen der Diskussion um die Zukunft Syriens. Der Syrische Demokratische Rat traf sich mit Kongrastar, dem Zusammenschluss von Frauenorganisationen in Rojava, sowie mit mehreren Frauenorganisationen und gesellschaftlichen Kräften, um die Gespräche über die Zukunft Syriens fortzusetzen. Darunter waren die Esidi-Frauenunion und Mitglieder von Tefdem, der Bewegung für eine demokratische Gesellschaft. Im Mittelpunkt der Treffen standen die Bedeutung der Rolle von Frauen im politischen und gesellschaftlichen Leben sowie die Notwendigkeit, ihre Rechte und Errungenschaften zu schützen und diese rechtlich zu garantieren. Die Co-Vorsitzende des Syrischen Demokratischen Rates, Leyla Haraman, betonte, dass der Aufbau eines stabilen Syriens nicht auf einer einzigen Identität beruhen könne. Sie hob hervor, dass Pluralismus, Freiheit, Gerechtigkeit und die Gleichberechtigung von Frauen und Männern wesentliche Grundlagen für den Aufbau eines Syriens für alle Syrerinnen und Syrer seien. Sie unterstrich außerdem die Bedeutung, den Dialog zwischen den verschiedenen Kräften Syriens auszuweiten und Frauen, Jugendlichen und politischen Akteuren in die Gestaltung der Zukunft des Landes einzubeziehen. Wichtig sei eine Verfassung, die die Rechte aller Syrerinnen und Syrer und insbesondere die Rechte von Frauen garantiert. Diese Diskussionen und Schritte machen deutlich, dass die Beteiligung von Frauen keine nachrangige Frage ist, die aufgeschoben werden kann, sondern ein wesentlicher Bestandteil des Aufbaus eines neuen Syriens auf der Grundlage von Pluralismus, Gleichheit und Gerechtigkeit. Die kurdische Sprache. Ein Recht, das nicht von der Identität getrennt werden kann. Die Forderung nach dem Schutz der kurdischen Sprache und der Gewährleistung des Rechts auf Bildung in kurdischer Sprache halten an. Währenddessen nehmen die Diskussionen über die kulturellen und sprachlichen Rechte der kurdischen Bevölkerung in Syrien zu. Lehrkräfte, Intellektuelle und Studierende betonen, dass Sprache nicht lediglich ein Mittel der Bildung ist, sondern Teil der Identität, Kultur und Existenz. Der Schutz der kurdischen Sprache erfordert daher, ihre Rechte sowohl im Bildungssystem als auch in der Verfassung zu sichern. Gleichzeitig sehen sich Schülerinnen und Schüler aus Afrin und Aleppo mit wachsenden Sorgen um ihre Bildung konfrontiert. Rund 1000 Schülerinnen und Schüler der 9. und 12. Klassen, die bisher auf Kurdisch unterrichtet wurden, erhielten die Zusage für eine Lösung, um ihre Ausbildung fortsetzen und abschließen zu können. 2 Monate des Schuljahres sind inzwischen vergangen, ohne dass konkrete Schritte unternommen wurden. Die Schülerinnen und Schüler gehen weiterhin nicht zur Schule. Sie fordern, dass ihre früheren Lehrkräfte übernommen und ihr Recht auf Bildung garantiert wird. Dabei betonen sie, dass Versprechen nicht ausreichen und praktische Schritte notwendig sind, um ihr Recht auf Bildung in ihrer eigenen Sprache zu schützen. Auch Studierende in Kobane haben ihre Entschlossenheit zum Ausdruck gebracht, ihr Studium in ihrer Stadt fortzusetzen. Sie fordern, dass bestehende Universitäten, Institute und Fachbereiche erhalten bleiben und weder verlegt noch abgeschafft werden. Zudem betonen auch sie ihr Recht auf Bildung in kurdischer Sprache und dass sie als Studierende in Entscheidungen mit einbezogen werden, die ihre akademische Zukunft betreffen. Bislang befürchten die Studierenden, dass ihre bisherigen Studienjahre von der Übergangsregierung nicht anerkannt werden. Nagihana Castle. Erinnerung an eine Freundin, die ihr Leben der Freiheit widmete. Zum 4. Jahrestag des Todes von Nagihana Castle am 4. Oktober versammelten sich Frauen und Mitglieder der Gesellschaft in Hiseke, Hameschlo und Kobane, um an ihre intellektuelle und journalistische Arbeit, ihre Beiträge zur Genealogie, der Wissenschaft von Frauen und ihren Einsatz für die Freiheit der Frauen zu erinnern. Nagihan war davon überzeugt, dass das Verständnis der eigenen

0: Der Kerzen bekräftigten die Teilnehmenden, dass die von ihr verkörperten Ideen im Kampf der Frauen weiterleben werden. Neue Schritte zur Rückkehr vertriebener Familien aus Serekanie. Die Bemühungen, die Rückkehr vertriebener Familien aus Serekanie zu ermöglichen, werden fortgesetzt. Für den kommenden vierten Konvoi wird erwartet, dass sich mehr als 500 Familien beteiligen, nachdem bereits beim dritten Konvoi 511 Familien zurückgekehrt sind. Die Vorbereitungen gehen weiter, um die Registrierung der RückkehrerInnen abzuschließen und eine sichere Rückkehr zu gewährleisten. Nach 7 Jahren der Vertreibung stellen diese Konvois mehr als nur eine geografische Rückkehr dar. Sie spiegeln die anhaltende Verbundenheit der Familien mit ihren Heimatorten und ihr Recht wieder, zurückzukehren und dort ihr Leben wieder aufzubauen. Zugleich bekräftigen sie, dass das Recht der Vertriebenen auf die Rückkehr in ihre Heimat ein wesentlicher Bestandteil des Wunsches nach Stabilität und Gerechtigkeit bleibt. Jin Jian Azadi, Be Siman Jian Nabe, Sheed Namerin. Während der Kampf für Rechte, Freiheit und ein friedliches, demokratisches Zusammenleben weitergeht, senden wir euch revolutionäre Grüße aus Rojava.
1: Und so sicher, wie morgen die Sonne aufgeht, so sicher wird diese Revolution siegen. 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
2: Um 7.42 Uhr haben Sie gerade eben die Rojava-Nachrichten im Morgenmagazin der Freien Radios gehört. Mein Name ist Max und hier geht es gleich weiter mit einem Beitrag über Klimagerechtigkeit im System des Kapitalismus. Wer kann sich das überhaupt leisten, irgendwie klimaneutral zu leben, und wer nicht? Hier ist Cambaku.

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0: 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Das ungefähr hat Sarah Montiel hier gerade eben gesungen im Morgenmagazin der Freien Radios. Das ist 8 Uhr und die Hallische Verkehrs AG nimmt ihre Fahrkartenautomaten in den Fahrzeugen außer Betrieb. Okay, also an der Haltestelle kann man noch lösen. Damit verändert sich für Fahrgäste, wie und wo sie ihre Tickets kaufen können, welche Gründe hinter dieser Entscheidung stehen, welche Alternativen es künftig gibt und was die Umstellung insbesondere für Menschen bedeutet, die keine App nutzen. Darüber hat Radio Korax mit Andreas Völker gesprochen. Der ist Abteilungsleiter Marketing und Vertrieb der HAVAG, der Hallischen Verkehrs AG, und erzählt, wieso die Automaten außer Dienst genommen werden.
1: Dafür gibt es mehrere Gründe. Der erste Grund ist, dass seit 2019 die Anzahl der Abonnenten ganz, ganz stark gestiegen ist. Wir haben jetzt 20% mehr Abonnenten, auch durch die Einführung des Deutschland-Tickets. Das heißt, wir haben jetzt in Halle knapp 90.000 Abonnenten. Mehr als die Hälfte unserer Kunden verfügt jetzt über ein Abo. Das ist die erste Entwicklung. Die zweite Entwicklung ist, dass wir einen starken Rückgang bei der Nutzung der Automaten haben. Gegenüber 2019 sind die Verkäufe um 43% zurückgegangen. Das heißt, wir verkaufen jetzt nur noch 1 bis 2 Tickets pro Stunde am Automaten. Und gleichzeitig ist die Nutzung vom Handy-Ticket auf den App, in der App Fertig bzw. MoveMix um über 300% gestiegen. Aktuell werden jetzt schon über 30% der Tickets übers Handy gekauft. Das sind zwei Gründe, die einfach den Vertriebskanal Automat ein bisschen geschwächt haben. Und ein weiterer Grund ist natürlich, dass wir auch wirtschaftlich arbeiten müssen und schauen, welche Vertriebskanäle sind vom Kunden noch gefordert und müssen wir auch in Zukunft anbieten. Und da bietet sich es natürlich auch an, darüber nachzudenken, kann man eventuell einen Vertriebskanal herausnehmen. Und unsere Wahl ist dann auf den mobilen Automaten gefallen, weil da relativ hohe Kosten verursacht durch Geldleerung, Automatenwartung, Ersatzteilversorgung wir Einsparungen in mehreren hunderttausend Euro pro Jahr erwarten, wenn wir diesen Kanal nicht mehr anbieten. Und gleichzeitig denken wir aber auch, dass durch diese veränderte Nutzung und durch diese veränderte Kundenstruktur wir sehr gute Möglichkeiten immer noch für die Kunden in Halle, für unsere Fahrgäste anbieten können. Wir haben über 30 Automaten im Stadtgebiet verteilt, an denen weiter Fahrscheine gekauft werden können. Wir haben über 25 externe Vertriebspartner, an denen weiter Fahrscheine gekauft werden können. Und wir haben auch weiterhin unsere 2 Service-Center, bei denen ich Beratung und Fahrscheine bekomme.
2: Ich hätte noch die Frage, ob es neue Möglichkeiten gibt, zum Ticketkauf zu kommen. Wie funktioniert beispielsweise das sogenannte Wallet-Ticket an den Haltestellen?
1: Ja, wir haben tatsächlich im Vorfeld Ende August das Wallet-Ticket eingeführt. Das Wallet-Ticket ist eine ganz einfache Möglichkeit, sein Ticket ohne eine App herunterzuladen und ohne sich registrieren zu müssen, ein Ticket an jeder Haltestelle zu kaufen. Wir haben an jeder Haltestelle einen Barcode hinterlegt. Den scannt man einfach mit der Kamera vom Handy ab, wählt dann sein Zahlungsmittel aus und bekommt das Ticket automatisch dann in seine Wallet hinterlegt. Wir wissen natürlich, dass das nur eine Möglichkeit ist für Menschen, die ein Handy haben. Aber es ist eine sehr einfache Möglichkeit für Menschen mit Handy und gerade auch für Touristen eine sehr praktikable Lösung.
2: Was bedeutet die Umstellung aber für Menschen, die doch kein Smartphone besitzen oder vielleicht Schwierigkeiten mit digitalen Angeboten haben? Wie stellt die HAVAG sicher, dass diese Fahrgäste weiterhin unkompliziert an ein Ticket kommen?
1: Ja, zum Ersten haben wir Beratungstermine vorgesehen für Menschen, die jetzt Fragen haben rund um das Thema Ticketerwerb und wo finde ich jetzt ein Ticket, wenn ich keine App nutzen will. Und zwar haben wir jeden zweiten Donnerstag im Monat für die nächsten Monate von 11 bis 16 Uhr jeweils einen Beratungstermin bei unserem Service Center in der Rolltreppe. Und dort können sich Menschen informieren und wir empfehlen Menschen, die früher am mobilen Automaten Tickets gekauft haben und nicht keine Apps nutzen wollen, die in den Vorverkauf zu nutzen und sich gerne zu bevorraten, 2, 3, 4 Tickets ins Portemonnaie zu legen und dann einfach per Hand oder parat zu haben. Das empfiehlt sich auch für gerade die Rentner. Wir wissen, dass ältere Personen relativ selten am mobilen Automaten gekauft haben. Und wir empfehlen da einfach die Bevorratung, entweder am stationären Automat, im Servicecenter oder bei unseren Agenturen.
2: Wenn ich das richtig verstanden habe, Sie haben schon ein paar von diesen Maßnahmen genommen. Also es werden jetzt diese Fahrkartenautomaten außer Betrieb genommen. Haben Sie schon Rückmeldungen bekommen von Kunden, was so die allgemeine Meinung ist?
1: Also wir haben bisher relativ wenig Rückmeldungen bekommen. Die Nachricht ist ja auch aus Ende letzter Woche herausgekommen. Wir werden das natürlich beobachten, wie die Meinungs- und Stimmungslage ist. Wir glauben allerdings, dass wir jetzt auch mit der Übergangszeit von den 3 Monaten bis zum Januar 2027 die Menschen auch ausreichend Zeit haben, sich umzugewöhnen und auf die neuen Verhältnisse einzustellen.
2: Und jetzt als eine Abschlussfrage, wo können sich Fahrgäste über die Änderungen und die verschiedenen Möglichkeiten zum Ticketkauf informieren?
1: Die erste Anlaufstelle ist natürlich sind unsere Servicecenter. Dort bieten wir eine ausführliche Beratung an. Gerne auch zu diesen Extraterminen zum jeweils 2. Donnerstag im Monat, wo wir einen extra Beratungstermin rund um Apps und wie kann ich mein analoges Ticket noch erwerben, an welchen Vorverkaufsstellen, an welchen Automaten. Dort bieten wir explizit Beratung an. Und natürlich aber auch auf unserer Website. Dort haben wir alle Informationen nochmal gebündelt und nochmal neu strukturiert. Das heißt, dort finde ich genaue Informationen, wo ist das nächste Servicecenter, wo ist die nächste Verkaufsagentur, wo ist der nächste Automat, wie funktioniert das im Wallet-Ticket. Was kann Fertig, was kann MoveMix?
0: Wissen Sie Bescheid? Das sagt Andreas Völker, der Abteilungsleiter Marketing und Vertrieb der HAWAG, der Hallischen Verkehrs AG. Diese wird die Fahrkartenautomaten in den Straßenbahnen und Bussen in Halle außer Betrieb nehmen. Damit gibt es nur noch die Automaten an den Haltestellen und den Servicezentren der HAWAG für den analogen Ticketverkauf in Halle. Es ist 8.07 Uhr, es ist der 8. Oktober 2026 und Sie hören vielleicht nicht nur in Halle das Morgenmagazin der Freien Radios, sondern möglicherweise auch in Leipzig über Radio, durch, über, mit, von Radio Blau oder irgendwo anders in Sachsen über das Rundfunkkombinat oder Sie sind gerade in Dresden aufgewacht, haben die Augen aufgemacht und hören Coloradio oder Sie hören aus Frankfurt oder zu über Radio Swupfort, sind in Berlin gerade am Start über Pi-Radio oder Studio Ansage oder Sie sind in Marburg und hören Radio Unerhört oder ganz woanders im Stream. Wer weiß das schon so genau? Hier um 8.30 Uhr wird es jetzt historisch oder prähistorisch sogar, denn ich werde mit Harald Meller telefonieren. Der ist der Direktor des Landesamtes für Denkmalschutz und Archäologie Sachsen-Anhalt. Also insofern auch wieder so ein bisschen lokal angetäuscht, aber nur, weil ja Archäologie lässt ja irgendwie auch historische Rückschlüsse über die regionalen Grenzen hinaus zu. Und der Anlass ist eben dieser, dass gerade jetzt, seit gestern und noch bis heute, der Anhaltinische Archäologentag, der Mitteldeutsche Archäologentag stattfindet. Das ist eine mehrtägige Fachtagung, wo ArchäologInnen aus ganzer Welt zusammenkommen. Insofern ist vielleicht der Name auch ein bisschen irreführend, um eben ja über Funde und Befunde archäologischer Natur aus Sachsen-Anhalt, aber auch die Bundeslandgrenzen hinaus zu debattieren, Vorträge zuzuhören oder auch sich auszutauschen. Und darüber spreche ich eben mit Harald Meller. Er ist auch selbst Archäologe und so viel kann ich vielleicht auch jetzt schon mal sagen. Das sage ich jetzt nicht, was der alles schon. Aber also, ich freue mich sehr darauf, doch jetzt jetzt muss ich sagen, es ist sonst wirklich nicht fair. Sonst bleiben sie ja nicht dran, sonst schalten sie ja das Radio ab. Das kann ich ja nicht zulassen. Der hat eine nicht ganz unwichtige Rolle dabei gespielt, wie die Himmelsscheibe von Nebra in das Landesmuseum für Vorgeschichte hier nach Halle gekommen ist. Ich gucke gleich nochmal nach und erkläre Ihnen dann, was das Tolle an dieser Himmelsscheibe von Nebra ist. Davor X-mal Deutschland mit allein.

So, ich habe mich mal kurz schlau gemacht. Die Himmelsscheibe von Nebra, die ist ungefähr 4000 Jahre alt und abgebildet darauf sind eben ja sowas wie so ein Tagesablauf, also Sonne, Mond und auch Sterne und sind somit die älteste Darstellung von irgendwie Tageszeiten. Das ist so ein bisschen das Besondere daran. Die ist so ungefähr so groß wie, ja, halt irgendwie ein Teller, so ein Frühstücksteller, so dass halt, da würden ganz gut wahrscheinlich so 2, 3 leckere Käsebrötchen drauf Platz finden, damit sie eine Vorstellung haben davon, was das so für eine Dimension ist, diese Himmelsscheibe. Jetzt kommen wir erstmal hier zu ein paar Veranstaltungstipps und Terminen im Morgenmagazin der Freien Radios. Wir beginnen mit Halle. Unter dem Titel Geteilte Geschichte, gemeinsame Zukunft, Deutsche Einheit im Gespräch lädt die Zentralbibliothek am Hallmarkt zu einem generationenübergreifenden Gesprächsabend ein. Im Mittelpunkt des Abends stehen persönliche Erinnerungen an die DDR sowie die Frage, wie die Erfahrungen der Teilung und der Nachwendezeit bis heute nachwirken. Über die Bedeutung verschiedener Erinnerungen für unsere gemeinsame Zukunft tauschen sich 2 Stimmen aus verschiedenen Generationen aus. Das Ganze geht um 19.30 Uhr los mit freiem Eintritt und eine Anmeldung ist auch nicht nötig. Heute Abend findet in Halle von 17 bis 20 Uhr eine Kundgebung im T-Kiez statt. Anlässlich des 7. Gedenktages des antisemitischen, rassistischen und misogynen Terroranschlags am 9.10.2019 in Halle und Widersdorf werden Überlebende sprechen, aber auch Angehörige aus dem Solidaritätsnetzwerk der Betroffenen rechter, rassistischer und antisemitischer Gewalt. In Erinnerung an die Ermordeten, in Solidarität mit allen Angehörigen und FreundInnen sowie mit allen Überlebenden des Anschlags. Morgen Abend vor dem T-Kiez in der Ludwig-Wucherer Straße 1. Die Kundgebung wird zusätzlich in der Zeit von 17 bis 19 Uhr auf Radio Korax übertragen. Blicken wir rüber nach Sachsen, konkret nach Leipzig. In Leipzig findet heute ein Vortrag und ein Gespräch über den Umgang mit Wohnungslosen und Menschen unter Einfluss von Substanzen statt. Ausgehend von der Frage, welche sinnvolle Hilfe man selbst einer Person anbieten kann, von der man nachts auf der Straße angesprochen wird und nach einem die man anspricht und die nach einem Schlafplatz sucht, wird darüber gesprochen, welche Strukturen es in Leipzig gibt für Wohnungslose oder Menschen unter dem Einfluss von Substanzen. Dabei sind Chris, das ist eine erfahrungsbetroffene Person, und Tino Neufert, der ist Straßensozialarbeiter für Erwachsene und auch aktiv im Hilfebus vom Projekt SAFE. Der Eintritt ist frei, das Projekt SAFE ist jedoch dankbar für Kleider, Handy oder Schlafsackspenden. Von 19 bis 22 Uhr im Zweieck in der Zweinaundorfer Straße 22. Guter Name für den Ort. Ungefähr zur selben Zeit feiert die Queer Slam Leipzig, seinen 3. Geburtstag und lädt zu einer Jubiläumsshow ein. Seit mehr als 3 Jahren schafft der Queer Slam einen Raum für queere Stimmen, Perspektiven und Geschichten. Dabei gilt, auf und hinter der Bühne stehen ausschließlich queere Menschen, die gemeinsam einen Abend voller Vielfalt, Kreativität und Gemeinschaft gestalten. Es gibt bewegende Texte und Drag-Performances. Die Veranstaltung findet im Werk 2 der Kulturfabrik in der Kochstraße 132 statt. Der Einlass erfolgt um 18.30 Uhr und Tickets kosten zwischen 13.20 und 20.90. Schauen wir in den, von hier aus gesehen Norden, nach Berlin. Auch in Berlin findet anlässlich des 7. Gedenktages des Terroranschlags in Halle und Widersdorf eine Kundgebung statt. 7 Jahre nach dem Anschlag wird an die Opfer und Betroffenen erinnert und Solidarität mit ihnen ausgedrückt. Die Gedenkkundgebung findet um 17 Uhr am Oranienplatz in Kreuzberg statt. Ab 19 Uhr geht es dann weiter mit Konzerten in der neuen Zukunft. Da tritt Mangel aus Berlin auf mit D-Beat, das ist D-Beat mit politischen deutschen Texten. Hinzu kommt Constant Disappointment und Dosenstolz aus Dresden. Queerpunk ist das. Auch der Antifa-Rapper
Tankred ist mit dabei. Das Ganze ab 19 Uhr in Altstrahlau 68. Zeitgleich gibt's heute Abend in Berlin im Bandito Rosso den Tierbefreiungsfilmabend. Es wird eine Dokumentation über einen Lebenshof und die Geschichte der GründerInnen gezeigt. Und im Weiteren werden die beiden Gruppen Animal Rights Watch und gemeinsam gegen die Tierindustrie Berlin vorgestellt. Denn sie suchen immer nach MitaktivistInnen, die mit für die Befreiung von Tieren streiten. Der Film startet um 19.30 Uhr, wie gesagt, im Bandito Rosso in der Luttumstraße 10a. Und Ditte, hier ist Branda Ray. Ich bin ganz begeistert, das gefunden zu haben auf Bandcamp. Gleich dazu mehr. Wir hören erstmal den Song.

Wow! Take Me in Your Arms von Brenda Ray und Nuffy hier im Morgenmagazin der Freien Radios gehört aus UK. Brenda Ray hier ganz hinreißend schön verschüsseltes, dubbiges Rumgefrickel um 8.21 Uhr. Ich telefoniere gleich mit Harald Meller, der ist der Direktor des Landesamtes für Denkmalpflege und Archäologie anlässlich der zurzeit stattfindenden Archäologentage hier in Halle. Da geht es um Funde und Befunde, neue Funde und Befunde archäologischer Natur und eine wissenschaftliche Auseinandersetzung damit. Und diese Fachtagung hat jedes Jahr einen thematischen Schwerpunkt. Der ist dieses Jahr Fälschung, oder beziehungsweise gibt es noch so ein schönes englisches Präfix davon, genau. Prehistoric, Fake Prehistorical, Fälschung, Betrug und Geschichtsklitterung in der Archäologie. Und das ist ja so, dass so archäologische Funde natürlich manchmal auch einfach gefälscht werden, um sich quasi persönlichen Ruhm anzueignen oder vielleicht auch die teuer zu verhökern auf dem Antikmarkt. Aber es gibt natürlich auch ideologische Bestrebungen, archäologische Funde zu vereinnahmen oder auch umzudeuten, um eben bestimmte politische Bestrebungen umzusetzen. Und darum geht es unter anderem in der 19. Mitteldeutschen Archäologischen Fachtagung hier in Halle zurzeit. Und darüber spreche ich gleich mit dem Direktor des Landesamtes für Denkmalpflege und Archäologie, Harald Meller. Ditte ist Pino Dangino.

Marquale Idea von Pino D'Anghino hier gehört im Morgenmagazin der Freien Radios. Und ich rufe gleich den Herrn Harald Meller an, den Direktor des Landesinstituts für Denkmalpflege und Archäologie. Ich spreche mit ihm über den Archäologentag, den Mitteldeutschen Archäologentag, der derzeit hier in Halle stattfindet. Aber wir haben noch Zeit vorher für Jacques Grell und Vivi Kendrick.

0: Jacques Grell et les Fausses Fruits zusammen hier mit Vivi Kendrick gehört. Wollte gleich der nächste Song anfangen. Aber vielleicht später, denn jetzt geht es, wie auch schon mehrfach angekündigt, hier im Morgenmagazin der Freien Radios um den 19. Mitteldeutschen Archäologentag. Und der findet seit dem Archäologentag ist quasi eins, da ist ein bisschen eigentlich kurz gegriffen, denn in der Tat findet diese Fachtagung seit dem gestrigen Mittwoch noch bis morgen, bis zum Freitag hier in Halle statt. Und der wird seit 2008 jährlich vom Landesamt für Denkmalpflege und Archäologie Sachsen-Anhalt veranstaltet, und greift jährlich ein archäologisches Thema auf. Dieses Mal Fake Prehistoric, Fälschungen, Betrug und Geschichtsklitterung in der Archäologie. Harald Meller ist Archäologe und Direktor des Landesamtes für Denkmalpflege und Archäologie. Und ich freue mich, dass er als sozusagen ja einer der Gastgeber dieser Fachtagung heute jetzt mir hier übers Telefon zugeschaltet ist. Guten Morgen, Herr Meller.
1: Guten Morgen, Radio Korax. Ich freue mich.
0: die Mitteldeutsche Archäologische Fachtagung lädt ein internationales Kollegium ein zu einem bestimmten Themenschwerpunkt, ausgehend von Funden oder Befunden Mitteldeutschlands im interdisziplinären Kurs um überregional neue Erkenntnisse zu gewinnen. So steht es auf Ihrer Webseite als Ankündigung zu diesem Archäologentag. Vielleicht erstmal von Ihnen eine Einordnung. Was macht denn den Standort Sachsen-Anhalt aus archäologischer Sicht denn so reizvoll?
1: Naja, der Standort Sachsen-Anhalt ist ein Standort, in dem es die beste Archäologie Mitteleuropas gibt. Das hängt einfach damit zusammen, dass wir im Schnittpunkt von zwei großen Verkehrswegen sind, die sich später im Mittelalter dann Via Regia und Via Imperia nennen. Und heute sind wir ja immer noch ein Verkehrsdrehkreuz gleichsam. Aber klar, dazu kommt natürlich in prähistorischen Zeiten, wo es auf Ackerbau ankommt, haben wir die besten Böden Europas. Das heißt, wir haben tiefgründige Schwarzerden mit einem idealen Klima für Ackerbau und wir haben Bodenschätze. Und das führt dazu, dass durch die Jahrtausende die Menschen immer wieder das Land aufsuchten. Und diese Böden führen aber auch dazu, dass zum Beispiel Skelette perfekt erhalten werden, sodass wir sehr gut DNA machen können, die Skelette untersuchen können und viele Erkenntnisse über die Menschen gewinnen können. Und deshalb führen wir unseren Archäologentag durch, um sozusagen die Fachwelt zusammenzubringen, denn an den Grenzen Mitteldeutschlands und Sachsen-Anhalts endet ja die Archäologie nicht, sondern um die Dinge zu verstehen, braucht man weltweite letztlich Betrachtungen. Und wir machen den Archäologentag eigentlich immer so, dass er immer etwas bringt, auch für die Menschen. Wir haben zum Beispiel einen großen Kongress gemacht zu Arm und Reich, zur Ressourcenverteilung in prähistorischen Gesellschaften. Wir haben also geschaut, wie entsteht Arm und Reich und wie ist Reichtumsverteilung oder beziehungsweise Armut durch die Zeit zu verstehen. Damit versteht man unsere heutige Welt besser. Oder wir haben zum Beispiel eine Tagung gemacht, Überschuss ohne Staat. Gibt es eigentlich sozusagen Wohlstandsgesellschaften ohne Staat? Gibt es politische Formen in der Vorgeschichte, die uns Beispiele zeigen, die wir heute nicht mehr kennen, weil wir heute nur noch Staaten kennen und viele andere Dinge nicht? Also die Vorgeschichte macht 99% unserer Geschichte aus. Und diese 99% sind aber wichtig für unser heutiges Leben. Und das haben wir vergessen, weil wir immer nur die letzten 2000 Jahre betrachten, gleichsam wie im Schulunterricht. Und damit verstehen wir immer nur das Leben der Staatlichkeit. Und das ist natürlich schlecht, nicht? Weil da verstehen wir nicht die Conditio Humana, wie ist der Mensch eigentlich? Und das ist ganz wesentlich für alle Fragen der Menschheitsgeschichte. Ich habe mal ein Buch geschrieben, wie Kriege entstehen. Das ist ja, glaube ich, aktueller denn je, nicht, mit Kai Michel zusammen, Evolution der Gewalt heißt es. Und so kann man aus der Archäologie heraus ganz vieles erklären. Und die Archäologie ist eine, wie ich finde, ganz zentrale Wissenschaft. Und aber ein Problem dieser Wissenschaft ist eben, dass es attraktiv ist, Fälschungen zu machen durch Fälscher, wenn es um viel Geld geht, nicht, weil archäologische Funde häufig sehr wertvoll sind. Und dann durch Archäologen natürlich, die sich mit Funden eine Karriere aufbauen wollen oder einfach wichtig sein wollen, nicht? Das ist der kleinste Teil und das ist relativ selten dann der Fall. Das Allergewichtigste ist aber natürlich Fälschungen aus politischen Gründen, nicht? Dass man Geschichte fälschen möchte, damit das ins eigene Weltbild passt.
0: Genau, das ist ja das diesjährige Thema der Fachtagung Fake Prehistoric, Fälschungen, Betrug und Geschichtsklitterung in der Archäologie. Sie haben gerade schon so ein bisschen eine Gewichtung aufgemacht, was am öftesten passiert. Mich würde natürlich auf jeden Fall, das haben Sie auch gerade schon angedeutet, der Punkt Geschichtsklitterung interessieren. Wie wird denn Archäologie benutzt, um Geschichtsklitterung zu betreiben und welche bedeutenden Beispiele könnten Sie vielleicht dafür auch anführen?
1: Naja, wir haben hier in Sachsen-Anhalt ein ganz bedeutendes Beispiel, wo wir auch gerade eine Ausstellung laufen haben, die Sie besuchen können im Landesmuseum und die sehr, sehr gut besucht ist. Und zwar geht es da um die Schamanin. Und die Schamanin ist gleichsam hier im Land einer unserer ältesten Vorfahren. Es handelt sich hier um das Skelett einer Frau, die vor 9000 Jahren bestattet wurde und die bei Bad Dürrenberg bestattet wurde, dort wo diese Saline ist. Die Autobahnausfahrt kennt vielleicht jeder, Bad Dürrenberg, der A9. Und die wurde 1934 gefunden und die wurde sofort für einen weißen Mann erklärt und sie wurde zu einem Arier, zum Urarier. Plötzlich kamen die Indogermanen aus Deutschland. Damals regierten die Nationalsozialisten und die hatten im Grunde ein Problem, dass die Indoarier aus Indien kommen. Und jetzt hatten sie eine Figur sozusagen, einen Beweis dafür vermeintlich, dass die Indoarier, der Ursprung der arischen Rasse aus Deutschland kommt, genau das, was man politisch wollte und politisch brauchte. Und das hat man sich aus diesem Fund geschnitzt. Heute wissen wir, alles Fake History. Es handelt sich nicht um einen Mann, sondern um eine Frau. Es handelt sich nicht um einen weißen Mann, sondern um eine sehr dunkelhäutige, vielleicht schwarze Frau. Und es handelt sich nicht um einen Krieger, sondern es handelt sich um eine fantastische Schamanin. All das ist damals, kann man sagen, bewusst anders interpretiert und anders dargestellt worden, um die nationalsozialistische Archäologie mit Archäologie zu unterstützen.
0: Okay, so eine ideologisch motivierte Umdeutung oder Vereinnahmung von Funden, das erscheint mir jetzt also natürlich logisch. Wie verhält es sich denn jetzt aber mit so knallharten Fälschungen? Wie wird denn das gemacht und wo kam das denn auch schon vor? Ich habe mal im Beiliegeheft der Fachtagung gesehen, dass es einen Goldfund in Bernstorf gab. Vielleicht ist das vielleicht ein treffendes Beispiel, um eine Fälschung zu erklären?
1: Das ist ein ganz gutes Beispiel. Da sind die Kollegen praktisch irgendwie unwissentlich reingeschlittert, weil sie einer Fälschung aufgesessen sind. Die Fälschung kann man sicher dadurch nachweisen, dass das Gold, aus dem die Fälschung ist, hochrein ist. Und hochreines Gold dieser Form, 99,9%, das kann man erst herstellen mit entsprechenden industriellen Prozessen, also nicht in der Vorgeschichte.
0: Erzählen Sie doch mal, Herr Meller, entschuldigen Sie, ich unterbreche Sie kurz. Erzählen Sie doch mal den Fall. Was wurde denn wo gefunden und was ist jetzt mit diesem Gold passiert?
1: Das wurde in Bernstorf, das ist in der Nähe von Freising, bei Oberbayern, sicher wieder auch bei der Autobahn A9, kennt es jemand, der nach Süden fährt. Der sieht dort einen Hügel, wenn er von uns nach Süden fährt und nach links schaut, sieht er dort bei Freising einen großen Hügel. Das ist der Kranzberg. Bei diesem Berg, da gibt es eine Kiesgrube. Und da wurde ein fantastisches archäologisches Monument zerstört, eine Wallanlage der Bronzezeit. Und dort haben Kollegen ausgegraben und dort hat dann jemand plötzlich in Lehm eingebacken, immer wieder verschiedene, immer die gleichen Personen haben das gefunden, immer wieder verschiedene sozusagen Lehmkugeln gefunden und in den Lehmkugeln waren zerknüllte Goldstreifen. Und diese Goldstreifen ließen sich zu einer Drohne zusammensetzen, die gleichsam wie ein mykenisches oder minoisches Objekt aussah. Die hatten dann so Kreisaugen und so. Und das sah ganz eindrucksvoll auf dünne Goldstreifen. Und dazu kam auch noch Bernstein. Und der Bernstein trug entsprechende Gesichtsdarstellungen, die ähnlich ausschauten wie minoische oder mykenische Gesichtsdarstellungen, also griechische Darstellungen aus der Zeit etwa um 1500, vielleicht 1300 vor, oder 1600 vor Christus.

0: dieses amerikanisches Gold, das man im Internet bestellen kann, das ein Inch breit ist. Das heißt, die Streifen sind genau ein Inch breit. Und aus dem wurde diese Krone hergestellt. Und der Fund ist sozusagen eine moderne Fälschung.
1: Die jetzt aber nicht ideologisch motiviert sozusagen angefertigt wurde, sondern einfach um eine Sensation verkünden zu können.
0: Naja, die Motive, die kann man schwer sozusagen nachvollziehen. Aber der Finder wurde hoch geehrt. Ich glaube, er hat verschiedene Preise erhalten. Er wurde in der Zeitung gefeiert. Es gab einen erheblichen Finderlohn. Soweit ich weiß, wurde dieser Fund dann aufgekauft. Es wurde ein kleines Museum dafür gebaut. Also es gab ein großes Aufsehen und für den Finder sicherlich eine sehr positive Reaktion.
1: Und dafür wurde richtig viel Geld in die Hand genommen, das haben Sie gerade gesagt. Was passiert denn aber nun jetzt mit diesem Fall? Es gab jetzt einen Vortrag auf Ihrer Fachtagung darüber, dass in dem sozusagen jetzt gesagt wurde, dass das ein Fake ist. Wie geht es weiter mit dieser Krone oder mit diesen Goldstreifen und dem Bernstein?
0: Ja, normalerweise, das ist etwas unerfreulich aus unserer Sicht. Normalerweise ist es so, wenn in der Wissenschaft eine Fälschung naturwissenschaftlich sicher nachgewiesen wird, dann wird diese Fälschung aus der Wissenschaft sozusagen herausgenommen. Das ist auch der Fall. Keiner zitiert mehr diesen Fund und keiner behandelt ihn wissenschaftlich. Aber der Fund wird weiter so behandelt, als handelte es sich um einen echten Fund. Er wird also weiter ausgestellt und das ist uns im Grunde unverständlich, aber die Hintergründe und warum das gemacht wird, kann man nicht verstehen. Für uns in der Wissenschaft ist es wichtig, dass dieser Fund wissenschaftlich nachgewiesen falsch ist.
1: Also ist es jetzt sowas wie ein folkloristisches Touristenausflugsziel, dieses Museum?
0: Ja, das nicht, weil das eine Museum, das ist dafür gebaut worden, bei Gransberg, die Leute halten das vor Ort zum Teil sicherlich auch für echt, weil nicht jeder verfolgt die wissenschaftliche Diskussion und die Zeitungsartikel sind dann gemischt zum Teil. Und der Fund selbst ist immer noch ausgestellt in einem archäologischen Museum und viele Menschen halten den Fund wahrscheinlich nach wie vor für echt. Aber das ist nicht unser Problem. Wir haben das sozusagen wissenschaftlich, Herr Professor Peretz hat das wissenschaftlich nachgewiesen, dass es sich um modernes Gold handelt. Und wenn man beispielsweise glaubt, was vielleicht Leute tun, dass man so hochreines Gold etwa in Ägypten schon herstellen hätte können, man kann es bloß nicht beweisen oder nicht finden, dann ist es etwas, was Menschen auch immer wieder glauben, nicht, dass es Dinge gibt in der Vorgeschichte, die man machen konnte, die man aber noch nicht nachweisen kann. Es ist jedem belassen, so etwas zu glauben. Nach gängiger wissenschaftlicher Methode ist es natürlich so, dass dieser Fund als gefälscht zu betrachten ist. Wer genau den Fund warum gefälscht hat und ob zum Beispiel der Finder der Fälscher ist oder ob der Finder selbst gutgläubig ist, das ist natürlich etwas, was wir hier nicht nachweisen können. Wir sind keine Kriminalpolizisten und auch keine Staatsanwaltschaft. Aber ich kann Ihnen ein ganz kurioses Beispiel erzählen, nicht? Die Funde waren ja in Und mit dem Beispiel wird auch klar, was für großartige Methoden die Wissenschaft heute hat. Die Funde waren sozusagen in Lehm eingewickelt. Das hat die Geologen und Bodenkundler schon gewundert, weil Lehm dürfte sich über Jahrtausende nicht erhalten, wenn er sozusagen nicht irgendwie gebrannt ist, dass dann eine Lehmummantelung, eine Feuchte noch da ist bei diesen Bodenverhältnissen. Ist eher unwahrscheinlich und schwer verständlich. Und in diesem Lehm fand sich eine Kiefernadel oder mehrere Kiefernadeln. Und von denen hat Herr Professor Pernitzka eine Datierung gemacht. Das kann man mit C14, mit dem radioaktiven Zerfall von Kohlenstoff, von einem speziellen Kohlenstoff, dem C14-Kohlenstoff, und da gibt es nun eine Merkwürdigkeit. Wir haben die C14-Konzentration in der Atmosphäre dramatisch erhöht mit den Atomversuchen. Das heißt, seit wir Atomversuche haben, ist C14 dramatisch erhöht. Deshalb rechnen wir bei

0: prähistorischen Artefakten C40 immer vor 1950, also vor den Atomversuchen. Und in dieser Kiefernadel nun fand sich eine Konzentration von C14, speziellen C14, das genau zeigte, dass es mit den Atomversuchen kalibriert, sozusagen mit dem radioaktiven Zerfall, weil nach den Atomversuchen zerfällt das wieder, dass diese Kiefernadel in die Jahre vielleicht 1995, 96 datiert. So genau kann man das sagen. Und ich glaube, der Fund wurde 1997 oder 98 gemacht. Das heißt, diese Kiefernadel wurde eingebettet in diesen Lehmklumpen, der das Gold umhüllt, 1996 oder 97, also kurz vor der Auffindung. Und das ist praktisch ein Nachweis dafür, dass diese Lehmumhüllung künstlich gemacht wurde. Und so kann man dann sehr schlüssig neben dem Gold nachweisen, dass es sich um eine Fälschung handelt. Und bei den Bernsteinfunden ist es so, dass Bernstein gewisse Leuchtfähigkeiten hat, wenn man das beleuchtet im Dunkeln mit UV-Licht. Und dass man da nachweisen kann, dass diese Gesichter modern eingeritzt sind, die dort sind. Also ganz interessant. Und das wurde gestern alles dargestellt und vorgetragen und im Fachpublikum diskutiert. Und das Fachpublikum ist natürlich davon überzeugt und das kann man nachvollziehen, sodass nach allen wissenschaftlichen Standards, die wir heute haben, das am wahrscheinlichsten und sogar mit der größtmöglichen Sicherheit als Fälschung aus der wissenschaftlichen Diskussion genommen werden kann, ob man das dann weiter ausstellt als Kuriosität oder wie man das weiter behandelt oder ob man irgendwann einmal, nach so langer Zeit, glaube ich nicht, dass das noch sinnvoll ist, Fälscher sucht oder so. Das ist nicht unsere Sache. Unsere Sache ist es nachzuweisen, dass es diese Fälschungen gibt. Und wir haben gestern dann zum Beispiel einen Fall gehabt, der ganz gut aufgearbeitet ist, das ist die Tiara des Saitafernes. Es handelt sich hier um eine Art Kappe aus Gold, die skythisch ist, also steppennomadisch und die ganz fantastisch gearbeitet ist und von der alle, die der Louvre angekauft hat für eine riesige Geldsumme um 1900 und oder 1890. Von der alle überzeugt waren, dass sie echt ist und von der aber dann damals der fantastische klassische Archäologe Adolf Furtwängler nachgewiesen hat, dass es sich um eine Fälschung handeln muss, da die Abbildungen darauf aus verschiedenen Büchern stammten. Der Fälscher hat praktisch überall aus Büchern Dinge kopiert und kompiliert. Und das war dann eine nationale Sache, denn ein Deutscher hatte sozusagen die französischen Forscher, die das für echt erklärt haben, angegriffen. Und dann hatte sich aber in Paris jemand gemeldet und gesagt, ich bin der Fälscher. Und dann meldete sich der echte Fälscher aus Odessa und sagte, nee, der war das nicht, ich war das. Der musste dann nach Paris fahren und musste die Fälschung nochmal nachmachen, sozusagen also nachbauen, dass man glauben konnte überhaupt, dass jemand so etwas fälschen konnte. Und das machte den dann so berühmt, dass er davon in Paris leben konnte und in Paris blieb, weil er dann lauter schöne, scheinbar urgeschichtliche Dinge, kleine Skelette aus Gold und so weiter nachbaute. Also es gibt auch ganz kuriose Fälle, die hier in unserem Kongress vorgetragen wurden. Und der Kongress ist öffentlich, also jeder, der Hörer, der heute Spaß hat, kann heute einfach noch hingehen und sich beim Kongressbüro anmelden. Das ist hier in der Uni in Halle. Und im Steintor Campus im Hörsaal 1. Und ich glaube, das macht großen Spaß, das zu hören, zumal heute ganz spannende Vorträge anstehen.
1: Ja, da schon. Da weisen wir auch gerne nochmal drauf hin. Ich wollte gerade schon sagen, ich dachte so, Sie machen sich ja richtig unbeliebt in gewissen Kollegenkreisen, wenn Sie hier die ganze Zeit Fälschungen aufdecken, aber dann nimmt es ja auch nochmal eine andere Dimension ein, wenn solche skurrilen Fälle wie eben, wie Sie gerade eben beschrieben haben, von der Tafel sprachen. Ich wollte jetzt nochmal von einem anderen Fall, auf einen anderen Fall zu sprechen kommen, und zwar auf das Grab von Otto des Großen, das und beziehungsweise auch seine Gebeine. Die sind im Magdeburger Dom gewesen, und das alte Grab, das ist ja eigentlich einfach nur eine einfache Holzkiste gewesen, das war stark sanierungsbedürftig und drohte eben unter der Last des Doms zusammenzubrechen, weswegen es geborgen werden musste. Und im Zuge dessen haben dann ja KollegInnen aus ihrem Institut eben auch die Gebeine, die sterblichen Überreste von Otto des Großen, des Kaisers, untersucht, um eben gewisse, ja, keine Ahnung, anatomische Erkenntnisse zu gewinnen, und aber ich glaube vor allem ja auch, um die nochmal die Identität des Kaisers zu bestimmen. Das ist eigentlich eine gängige archäologische Praxis, wie ich las, und jetzt ist es aber so, dass eben auch, vielleicht ist das deshalb auch passend im Zusammenhang mit dieser Fachtagung, gewisse autoritäre politische Kräfte darauf reagiert haben, und zwar mit Aussagen wie, dass das eben eine substanzlose Schaulust sei, und dass eben im Zuge deswegen auch so eine gewisse Geschichtserzählung aufgegriffen wurde, in der Otto der Große auch zum Gründer des Deutschen Reiches verklärt wird, was ja eigentlich erst 1871 gegründet wurde. Otto der Große hat so irgendwie 1000 Jahre vorher oder hunderte Jahre vorher gelebt, auf jeden Fall. Meine Frage an Sie, was sagen Sie denn zu so einer solchen nationalistischen Vereinnahmung Ihrer Arbeit oder Ihrer Forschung?
0: Ja, sowas halt stets zum Unglück geführt, wenn man sich nicht auf Wissenschaft verlässt, sondern wenn man sich auf letztlich ideologische Überlegungen verlässt. Uns tangiert das wenig, weil uns interessieren sozusagen die wissenschaftlichen Fakten. Und würdelos kann ich nicht nachvollziehen. Wir haben das äußerst würdevoll zusammen mit den Kirchen gemacht und haben uns um höchstmögliche Pietät und Würde bemüht. Aber wir hätten das Grab Ottos des Großen ja nicht zusammenstürzen lassen können, als wir die schweren Schäden am Stein und auch vor allem am Holzsarkophag entdeckten, war klar, dass man die Gebeine retten muss und dass es jederzeit sein kann, dass das Grab unter dem Gewicht der großen Deckplatte aus Marmor, die 300 Kilo wiegt, kollabiert. Und es ist uns auch gelungen, das Grab sozusagen zu retten, zu sanieren und Otto würdevoll in einem würdevollen Akt im Dom von Magdeburg wieder beizulegen. Und ich verstehe überhaupt nicht, was hier das Problem ist, es sei denn, man hat ein Problem mit Wissenschaft und natürlich, aber das muss ja auch nicht jeder wissen, natürlich kann man von einem deutschen Reich um 973, als Otto stirbt, überhaupt nicht sprechen. Otto hätte gar nicht gewusst, wovon wir da reden, denn Otto war ostfränkischer König des Karolingerreichs. Das Fränkische Reich war zerfallen in drei Reichsteile nach dem Tod Karls des Großen und nachdem die Karolinger untergingen, also die Söhne Karls des Großen und die Nachkommen, kamen die Ottonen an die Regierung, als erster Heinrich I., der berühmte in Quedlinburg, nicht? Und dann sein Sohn Otto I., und die begründen dann die Linie der Ottonen, da gibt es ja nun Otto II., Otto III., die praktisch das 10. Jahrhundert dominieren, und dann gibt es noch einen Ottonen, nämlich Heinrich II., der dann in Bamberg bestattet ist. Also Ottos Grab war stark gefährdet, stark vom Zusammenbruch gefährdet. Wir haben das gerettet, wir haben es gesichert und wir haben natürlich die Gebeine Ottos untersucht, und die Archäologie kann wahnsinnig viel, nicht? Und die Anthropologie, und das war natürlich ganz, ganz spannend. Aber Otto, wie auch Heinrich der Erste, die werden eben immer wieder von interessierten Kreisen als Gründer des Deutschen Reiches hervorgezogen. Und die hätten, wie gesagt, gar nicht gewusst, was Deutsch ist, weil sich das Deutsche erst, eigentlich aus einer Außensicht aus Italien, das, was als Deutsch verstanden wird, was am Anfang eher fast ein Schimpfwort war, sich auf die Sprache bezog, sich erst im 10. Jahrhundert, am Ende des 10. Jahrhunderts überhaupt erst herausbildete und die Leute gar kein Konzept von Deutsch hatten. Und das sind alles rückwärts gerichtete Betrachtungen. Im 19. Jahrhundert ist der Nationalismus ganz wichtig. Deutschland grenzt sich von Frankreich ab in zum Teil hasserfüllten und anderen Ländern hasserfüllten, richtig hasserfüllten Nationalismus. Das ist schön nachweisbar. Und daraus entstehen letztlich auch Geschichtserzählungen, die bis heute unser Geschichtsbild und manchmal auch noch unsere Schulbücher dominieren. Und Wissenschaft ist dazu da, dass man die Dinge richtig darstellt. Und wir haben das, glaube ich, ganz gut dargestellt im neuen Buch, das wir geschrieben haben, mit Kai Michel habe ich das zusammengeschrieben, das heißt Im Herzen der Macht, Deutschlands dunkle Anfänge, eine archäologische Spurensuche. Und da geht es darum, mit all diesen Mythen und diesen Inanspruchnahmen aufzuräumen, sodass man die Geschichte mal richtig versteht. Also ich glaube, das lohnt sich, das zu lesen, und dann hat man ein vernünftiges Bild auf diese geschichtlichen Abläufe.
1: Also die Wissenschaft erschüttert das nicht, das haben Sie gerade schön dargelegt. Ich frage mich jetzt aber trotzdem natürlich, welchen Effekt das auch irgendwie auf die Gesellschaft hier gerade in Sachsen-Anhalt hat, wenn eben solche Aussagen getroffen werden, dass dort irgendwie dass Reliquien der deutschen Nation wären. Was sagen Sie dazu?
0: Naja, das hat wahrscheinlich immer den Sinn, dass man die Menschen, die sich ja nicht so genau mit Geschichte beschäftigen, dass man denen Geschichtsbilder vorsetzt, die eine lineare Geschichte weißer Männer, die sozusagen wie mit einem historischen, mit der historischen Absicht geradeaus und linear verläuft, dass man so eine Geschichte konstruiert und sich auch in die Linie einer solchen Geschichte setzt. Und das könnte ich mir vorstellen, dass das solche Gründe sind. Aber ich philosophiere nicht über die Gründe. Ich bin Wissenschaftler. Ich interessiere mich vor allem für diese Funde selbst. Aber natürlich gab es in der Vergangenheit schon Vereinnahmen von Geschichte, gerade bei den Ottonen, die sehr bedenklich sind. Und die haben wir auch untersucht und beschrieben. Und da gibt es auch einen Vortrag dazu von meinem Kollegen Donald Wehner, der das sozusagen detailliert mit ganz vielen neuen Archiv- und Aktenfunden zusammen mit Herrn Stahl im Bundesarchiv aufgedeckt hat. Und hier geht es sozusagen um die Konstruktion solcher Dinge, und es handelt sich hier um das Grab Ottos des Ersten in Quedlinburg. Und dort in Quedlinburg ist es so, Heinrich Himmler sah sich gleichsam als Wiedergeburt Heinrich des Ersten und stellte sich in eine lange Linie dieser deutschen Könige und Kaiser.
1: Moment, in Quedlinburg lag jetzt Otto oder Heinrich der Erste?
0: Otto liegt in Magdeburg.
1: Genau, okay.
0: Da kann ihn jeder sehen.
1: Ja.
0: Im Chor. Magdeburg als Dom ist gleichsam gebaut als Schrein zur Erhebung und zur Umhüllung Ottos, also das wichtiger Magdeburger Dom aus Sicht des 12. und 13. Jahrhunderts, die das gemacht haben, also um 1208, ist nicht der Dom selber, sondern der Dom ist sozusagen das kostbare Gefäß für das Grab Ottos. Also so muss man das sehen.
1: Ja, Entschuldigung, ich habe Sie jetzt gerade ein bisschen aus dem Konzept gebracht. Sie waren bei Quedlinburg.
0: Und wenn wir nach Quedlinburg gehen.
1: Und Heinrich Himmler.
0: Quedlinburg ist hochinteressant, weil jeder der ottonischen Herrscher hatte seinen eigenen Hauptort. Also bei Otto war das eben Magdeburg, und bei Heinrich, seinem Vater, Heinrich dem Ersten, der 936 stirbt, war das Ganze, der stirbt in Memleben wie Otto der Große, war das eben Quedlinburg. Das war der zentrale Ort, obwohl die immer rumzogen in verschiedenen Pfalzen, hatten sie einen Ort, der sozusagen, wo sie am meisten waren. Und das war für Heinrich Quedlinburg. Und in Quedlinburg ist er auch bestattet. Und in Quedlinburg gibt es eben ein Damenstift, also praktisch eine Art Kloster für Frauen, die immer von den höchsten Frauen der ottonischen Familie, das immer dort geleitet wurde und das die Machtbasis für diese Frauen war. Denn dieses Kloster war mit riesigen Ländereien verbunden und schafft dann etwas, worauf wir vielleicht noch später kommen, nämlich einen Berg der Frauen, also die Basis der ottonischen Frauen, die super mächtig waren, von denen immer viel zu wenig die Rede ist, denn die herrschten lange Zeit im 10. Jahrhundert, was es im ganzen Mittelalter in dieser Form kaum noch mal gibt. Aber das ist eine andere Sache. Und als Heinrich stirbt, wird er dort bestattet und dann wird eben dieser Berg ausgebaut zu diesem fantastischen Ensemble mit dieser großartigen Kirche, die wir heute sehen. Aber sozusagen im alten Teil, in der ottonischen, in der Kirche Heinrichs, dort liegt Heinrich und Mathilde, seine Frau, liegen dort bestattet mit anderen ottonischen späteren Äbtissinnen, Adelheid und so weiter, Beatrix und so weiter und so fort. Und dieses Grab Heinrichs, die Lage ist bekannt in der heutigen Krypta. Und dieses Grab wird sozusagen gesucht, auch im Auftrag Heinrich Himmlers, weil Heinrich Himmler sich für die Wiedergeburt sozusagen Heinrich des Ersten hielt, den er bewunderte. Man versteht auch warum, weil Heinrich der Erste war sozusagen, der hat die Slawen besiegt und hat ganz grauenvolle Dinge getan. Er hat zum Beispiel die slawische Hauptstadt, der Dalmeziner Urbskana, die im heutigen Sachsen liegt, die hat er erobert und vernichtet, hat alle Frauen und Kinder in die Sklaverei geführt und die Männer alle getötet. Also so etwas, diese Ostexpansion sozusagen, war ein Vorbild von Himmler und die ist ja später, die hat ja später auch dann tatsächlich schrecklicherweise stattgefunden und unermessliches menschliches Leid über ganz Europa gebracht.
1: Ja, man hört, Sie haben quasi wirklich, Sie können schön eine wissenschaftliche Arbeit hier in Halle oder auch in Sachsen-Anhalt leisten. Jetzt würde mich noch interessieren, wie ist denn das? Sehen Sie denn sozusagen die Freiheit Ihrer Forschung auch ein bisschen bedroht oder wie könnte sich diese Forschung verändern jetzt nach dieser Landtagswahl in Sachsen-Anhalt? Oh je, warum ist denn jetzt der Herr Meller nicht mehr zu hören, wo ich diese Frage, die ich wirklich spannend und relevant finde, ich hoffe, er hat sich jetzt nicht, er hat nicht mit Absicht aufgelegt, weil ich ihn ein bisschen unterbrochen habe, aber die Ausführungen waren doch wirklich relativ lang und ich probiere jetzt tatsächlich einfach wirklich nochmal ihn schnell anzurufen, weil die Frage ist mir ziemlich wichtig und brennt mir unter den Nägeln. Wir hören kurz Musik. 1, 2, 3, yeah.

0: Ja, wie unsagbar ärgerlich. Ich habe es mehrmals versucht, den Herrn Harald Meller nochmal zu erreichen, den Direktor des Landesamtes für Denkmalschutz und Archäologie anlässlich der zurzeit stattfindenden Mitteldeutschen Archäologie-Fachtagung hier in Halle. Aber irgendwie ist sein Handy aus. Ich hoffe mal, dass einfach nur sein Akku leer war und das keinen anderen Grund hatte, dass dieses Gespräch hier so jäh abbrach im
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0: Morgenmagazin der Freien Radios hier um 9.07 Uhr. Das ist der 8. Oktober. Und jetzt folgen mit ein bisschen Verspätung die Antifa-Nachrichten.
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3: Herzlich willkommen zu den Antifa-Nachrichten für den 8. Oktober 2026. Diese Woche ist keine normale Woche. In Sachsen-Anhalt ist der neu gewählte Landtag zusammengekommen, zum ersten Mal, und die bürgerlich-demokratische Kontinuität des Nachkriegsdeutschlands ist endgültig gebrochen. Noch gibt es zwar keine AfD-geführte Landesregierung, aber der Weg dahin scheint derzeit frei zu sein. Mehr dazu gleich, doch an der Stelle sei auch erwähnt, dass am 9. Oktober sich auch der antisemitische, rassistische und misogyne Terroranschlag von Halle jährt. Auch dieses Jahr gibt es dazu wieder ein Gedenken, dazu mehr in den Veranstaltungshinweisen. Aber erstmal zu den Kurzmeldungen. Los geht's! Die erste konstituierende Landtagssitzung nach der Wahl in Sachsen-Anhalt hat am 6. Oktober stattgefunden. Dabei wurden insgesamt 2 Politiker der AfD in Parlamentsämter gewählt. AfD-Generalsekretär und zentrale Figur der Vetternwirtschaft innerhalb der AfD, Tobias Rausch, ist mit 48 Stimmen in geheimer Wahl zum neuen Landtagspräsidenten gewählt worden. Diese Wahl galt bereits im Vorfeld als wahrscheinlich. Sowohl die AfD als auch das BSW hatten angekündigt, für Rausch zu stimmen. Auffällig ist jedoch die Anzahl der Stimmen. Die beiden Fraktionen, AfD und BSW, kommen zusammen nur auf 44 Stimmen, sodass mindestens 4 weitere Stimmen aus anderen Fraktionen stammen müssten. Die CDU dementiert dabei Vorwürfe, dass in ihren Reihen Abgeordnete für den AfDler gestimmt hätten. Mit Tobias Rausch stellt erstmals seit 1945 ein Politiker einer gesichert rechtsextremen Landespartei den Landtagspräsidenten. Zusätzliche Kritik richtet sich an Tobias Rausch wegen seiner Doppelrolle als Generalsekretär. Das antifaschistische Protestbündnis Widersetzen ordnet ihn folgendermaßen ein.
4: Der war in der vergangenen Legislaturperiode parlamentarischer Geschäftsführer der AfD, ist aber auch im Fokus gewesen im Zusammenhang mit der Vetternwirtschaftsaffäre der AfD. Und zwar waren nicht weniger als 4 Verwandte von ihm da involviert. 3 Geschwister und ein Schwager. Der Mann ist also nicht nur ein Faschist, er ist auch korrupt.
3: Zusätzlich wurde der AfD-Politiker Hans-Thomas Tillschneider zum Vizepräsident des Landtags gewählt. Tillschneider gilt als rechter Hardliner innerhalb der Partei. Neben der AfD hatte keine Fraktion angekündigt, für ihn zu stimmen. Dennoch kam er auf 44 Stimmen. Auch im Nachhinein gaben BSW und CDU an, nicht für ihn gestimmt zu haben. Schließlich wurde auch der CDU-Politiker Carsten Bochert noch zum weiteren Vizepräsidenten des Landtags gewählt. Da hierfür Stimmen von der AfD nötig gewesen sein mussten, gibt es Gerüchte über einen Deal zwischen der AfD und einigen CDU-Politikern. Madeleine von Kambakt bewertet das Handeln von BSW und CDU folgendermaßen.
5: Ich muss ehrlich sagen, ich sehe da vor allen Dingen eine CDU und ein BSW, die ihre Hausaufgaben nicht gemacht haben im Vorfeld. Also ich will vielleicht auch nochmal sagen, niemand hätte jemanden zum Landtagspräsident der AfD wählen müssen, ja, sondern haben sich Leute bewusst entschieden, obwohl es auch für andere Optionen man im demokratischen Lager plus BSW eine Lösung hätte finden können, wenn man gewollt hätte. Meines Wissens nach hat sich aber die CDU auch da den Gesprächen verweigert. Das heißt also auch, dass sie sozusagen andere Optionen gar nicht aus meiner Sicht fundiert geprüft haben.
3: Eine weitere Vizepräsidentschaft für den SPD-Abgeordneten Armin Willingmann wurde mehrheitlich vom Parlament abgelehnt. Die Landtagspräsidentenwahl kann als Stimmungstest für die Ministerpräsidentenwahl im Dezember gelesen werden. Die überschüssigen Stimmen schüren Zweifel, ob die CDU dann, wie angekündigt, gegen den AfD-Kandidaten Siegmund stimmen wird. Was die Wahl für die Zivilgesellschaft bedeutet, dazu sagt David Begrich von Miteinander e.V.
6: Mit der Wahl des Landtagspräsidenten und der Vizepräsidenten ist im Grunde genommen ja der Weg für die Wahl des Ministerpräsidenten Ulrich Siegmund mit jedenfalls höherer Wahrscheinlichkeit als von noch vor einigen Wochen geebnet. Und das darf man natürlich nicht aus dem Auge verlieren. Das sorgt natürlich auch für Gefühle von Ohnmacht und Ähnlichem. Deshalb wäre es oder deshalb ist es umso wichtiger, dass die Akteure aus Sachsen-Anhalt Ermutigung, Bestärkung und Unterstützung von außen bekommen, weil sie das sonst nicht durchhalten werden. Also wir haben ja in den letzten Wochen mit vielen Menschen gesprochen, die sich seit langem sehr intensiv vor Ort engagieren, die aber die Erfahrung machen, dass sie den Eindruck haben, alleingelassen zu sein oder alleingelassen zu werden. Und wenn sich dieser Eindruck verstetigt und diese Erfahrung verstärkt, dann fürchte ich einfach, dass eine Situation der Resignation einsetzt und dass gerade aus den Orten, die jetzt nicht Halle und Magdeburg sind, dann vielleicht Leute einfach sagen, wie sie wandern ab und gehen nach Westdeutschland.
3: Wir bleiben noch kurz in Sachsen-Anhalt. Der österreichische Rechtsextremist Martin Sellner baut mit seinem Institut für Remigration neue Strukturen in Sachsen-Anhalt auf. Das nun in Magdeburg eingetragene Institut will nach eigenen Angaben politische Konzepte entwickeln, Begriffe prägen und Einfluss auf die öffentliche Debatte nehmen. Damit setzt es eine Strategie fort, die auch das 2024 aufgelöste Institut für Staatspolitik in Schnellroda verfolgte. Neurechte Positionen entwickeln und in politische Debatten tragen mit dem Ziel, den öffentlichen Diskurs mit neonazistischen Forderungen zu prägen. So meint der Begriff Remigration die Deportation von sogenannten Nicht-Biodeutschen, unabhängig von ihrer Staatsbürgerschaft, und ist ein Euphemismus für die ethnisch begründete Vertreibung von Menschen. Sellner stellte sein Institut auch in Schnellroda vor. Verbindungen bestehen zudem über den Antaios Verlag von Götz Kubitschek, bei dem Sellners Buch zu dem Konzept erschienen ist. In einem Strategiepapier fordert Sellners Institut, Sachsen-Anhalt zu einem sogenannten Musterland für die Umsetzung dieser Deportationspolitik zu machen. In Bezug auf die Asylpolitik der BRD hat nun der Republikanische Anwälte- und Anwältinnenverein sich gegen die vom Bund geplanten Kürzungen unabhängiger Beratungsstrukturen für Asylanträge gestellt. Für den Haushaltsentwurf für 2027 plant das Bundeskabinett Kürzungen bei der Asylberatung von bis zu 80%. In seiner Pressemitteilung betont der RAV, dass das Recht auf unabhängige Beratung im Asylgesetz festgeschrieben sei. Zusätzlich machen sie auf die Komplexität der Asylverfahren aufmerksam, die ohne Beratung oft nicht zu verstehen seien. Gleichzeitig erleichtere die Asylberatung auch auf gerichtlicher Seite die Prozesse. Ohne Bundesförderung stehen insbesondere auch die Beratungsstellen der Flüchtlingsräte in Sachsen und Sachsen-Anhalt vor erheblichen finanziellen Schwierigkeiten. Beide Verbände haben die geplanten Kürzungen bereits vor ein paar Monaten kritisiert. In Bayern geht der Zuspruch für neonazistische Politik langsam zurück. Bell Tower News beobachtet, dass die Anlaufzahlen der neonazistischen Kleinstpartei Dritter Weg zurückgegangen sind. War Bayern früher die Hochburg des Dritten Weges, scheinen jetzt die Aktionsraten zu sinken. Die Mobilisierung schwächelt, viele alte Mitglieder sind in andere Bundesländer abgewandert. Zu erklären ist dies zum einen durch das Erstarken der AfD, zum anderen durch mangelnde Nachfolgeranwerbung. Der Dritte Weg ist deswegen allerdings auf keinen Fall ungefährlich. So wurde erst 2021 die Dritte Weg-Aktivistin Susanne G. zu einer 6-jährigen Haftstrafe verurteilt. Sie plante unter anderem Anschläge auf Politiker und Muslime. Außerdem soll sie Kontakte zu NSU-Unterstützern gehabt haben. In Berlin findet aktuell ein Prozess statt, bei dem es um Vergewaltigungsnetzwerke im digitalen Raum geht. Verhandelt wird im Berliner Landgericht in Moabit derzeit eine Klage gegen Frank S. Der Angeklagte soll in seiner Wohnung 14 Frauen betäubt und vergewaltigt haben. Mittlerweile geht die Polizei aber von 59 geschädigten Frauen aus, deren Fälle voraussichtlich in einem zweiten Verfahren verhandelt werden. Der Prozess läuft seit dem 6. August und die Urteilsverkündung soll am 14. Oktober stattfinden. Verschiedene feministische Organisationen, darunter auch die Frauenrechtsorganisation Terre des Femmes, haben gestern zu einer Kundgebung vor dem Moabiter Landgericht aufgerufen, um ihre Solidarität mit den Betroffenen zu bekunden. Was für sie als Organisation Solidarität mit Betroffenen bedeutet, hat uns Sina Tonk von Terre des Femmes in einem kurzen Statement erzählt.
7: Ja, also Terre des Femmes engagiert sich ja gegen sexualisierte Gewalt und für uns heißt, sich mit Betroffenen zu solidarisieren, hinter ihnen zu stehen, ihnen zu glauben, ihnen zuzuhören und eben an ihrer Seite zu stehen, auch Forderungen zu stellen an die Politik, was sich ändern muss, damit sich die Situation verbessert, damit sich auch generell Gewalt ändert. Also dass wir sehen einfach, dass die Anzahl von Gewalt, ob das jetzt Partnerschaftsgewalt ist oder sexualisierte Gewalt, dass das statistisch anzeigt. Und wir wissen auch, dass das Dunkelfeld noch viel, viel größer ist und dass wir eben Forderungen an die Politik stellen, um präventiv Gewalt zu verhindern.
3: Auch zum Tag der Urteilsverkündung am 14. Oktober ist eine Kundgebung vor dem Landgericht geplant. Frank S. ist angeklagt wegen Vergewaltigung, gefährlicher Körperverletzung, Verletzung des höchstpersönlichen Lebensbereichs und von Persönlichkeitsrechten durch Bildaufnahmen. Frank S. soll die Frauen im Zeitraum zwischen 2016 bis 2022 über Online-Dating-Plattformen kennengelernt haben und diese dann getroffen und ihnen über ein Getränk K.O.-Tropfen verabreicht haben. Aus Videos, die dem Landgericht Moabit und der Berliner Polizei vorliegen, geht hervor, wie Frank S. die Opfer dann im Schlaf teils mehrfach vergewaltigt haben soll. Er hat mittlerweile die Vergewaltigungen an den 14 Frauen gestanden. Am 6. Oktober stand aber etwas anderes im Vordergrund. Rund 30 Menschen sind vor dem Moabiter Landgericht zusammengekommen, um ihre Solidarität mit den Betroffenen zu zeigen und um Täter wissen zu lassen, dass sie und ihre Taten gesehen werden. Auch Terre des Femmes war vor Ort und sie haben ganz klare Forderungen an die Politik formuliert, was sich im Hinblick der gesetzlichen Lage zum Thema Vergewaltigung und chemischer Unterwerfung verändern soll.
7: Also wir fordern konkret, dass die Mindeststrafe hochgesetzt wird von 3 auf 5 Jahren. Das ist jetzt auch schon im Parlament und wir gehen auch davon aus, dass die Änderung jetzt noch in diesem Jahr kommen wird. Wir fordern aber auch zum Beispiel, dass Vergewaltigung nicht verjährt und dass da die Frist von 5 auf mindestens 20 Jahre hochgesetzt wird, weil genau im Zusammenhang mit dem Thema chemische Unterwerfung ist es eben so, dass Betroffene sich nicht daran erinnern können und wenn dann eventuell Jahre später rauskommt, dass sie betäubt worden und vergewaltigt worden sind und auch Aufnahmen von ihm gemacht worden sind, wie jetzt immer mehr Fälle zutage treten, dass sie dann auch noch einen Handlungsspielraum haben. Weil wir haben jetzt schon Fälle gesehen, in denen ist dann die Verjährungsfrist eingetreten, wie zum Beispiel bei Claudia Butke. Und dann ist dann keine Anklage mehr möglich. Und das kann so nicht sein. Das muss sich dringend ändern. Weil das ist auch ein Freifahrtschein für Täter, ehrlich gesagt.
3: An dieser Stelle erinnern wir hier in den Antifa-Nachrichten für den 8. Oktober 2026 an die Opfer rechter Gewalt. Diese Erinnerung führen wir auch in den kommenden Wochen weiter. Über das ganze Jahr hinweg möchten wir an all jene Menschen erinnern, von denen man weiß, dass sie seit 1990 durch rechte Gewalt zu Tode gekommen sind. Informationen übernehmen wir dazu unter anderem von der Amadeo-Antonio-Stiftung, dem Buch Rechte Kontinuitäten von Harry Weibel und von Opferberatungsstellen und weiteren antifaschistischen Gruppen und Initiativen.
8: Wir erinnern an Patrick Türmer. Der 17-jährige Patrick Türmer wurde in der Nacht zum 2. Oktober 1999 in Hohenstein-Ernsthal von 3 Männern überfallen. Er befand sich gerade auf dem Heimweg von einem Punk-Festival, welches bereits in der Nacht von etwa 3 Dutzend Neonazis angegriffen wurde. Patrick Türmer wurde in den frühen Morgenstunden gefunden und erlag wenig später seinen Verletzungen. Der 23-jährige Hauptverdächtige wurde im September 2000 zu 11 Jahren Haft wegen Totschlags verurteilt. Ein rechtsextremes Motiv sah das zuständige Gericht nicht. Türmer wird erst seit 2012 als Todesopfer rechter Gewalt staatlich anerkannt. Wir erinnern an Andy Schubert. Andy Schubert wurde 2009 in der Nacht vom 3. auf den 4. Oktober in Limburg ermordet. Der Wohnungslose erlag an seinen Messerstichen. Die Täter wurden bis heute nicht ermittelt. Die Ermittlungen gingen von einem sozialdarwinistischen Motiv aus. Andy Schubert ist bis heute nicht staatlich als Opfer rechter Gewalt anerkannt. Wir erinnern an Thomas K. Am Abend des 4. Oktober 2003 wurde der 16-jährige Thomas K. von einem Rechten schwer verletzt und erlag wenig später im Krankenhaus seinen Verletzungen. Der Täter sagte vor Gericht aus, dass ihm Gespräche zum Thema Drogen in der Freundesgruppe von Thomas K. nicht gefallen hätten und er einen von ihnen aufklatschen wollte. Diesbezüglich sei er von seinen Freunden aus der rechten Szene gut umerzogen worden. In der Urteilsbegründung wird das rechte Motiv des Täters nicht mit einbezogen. Der Mord wird erst auf Bemühen des Leipziger Initiativkreises Antirassismus staatlich als rechtsmotivierte Straftat eingestuft. Wir erinnern an Mühitin L. Der Blumenhändler Mühitin L. wurde am 4. Oktober 2011 in Laichingen mit 7 Schüssen getötet. Im Umfeld von Mühitin L. konnte trotz ausgiebiger Ermittlungen kein Täter ermittelt werden. Der Mord erinnert sehr an die Taten des sogenannten NSU, jedoch wurde eine andere Tatwaffe benutzt als bei den NSU-Morden. Ein politisches Motiv wurde bei den Ermittlungen negiert. Bis heute ist der Mord an Mühitin L. ungeklärt. Mühitin L. ist staatlich nicht als Opfer rechter Gewalt anerkannt. Wir erinnern an Kurt Schneider. Der 38-jährige Kurt Schneider wurde in der Nacht zum 6. Oktober 1999 in Berlin-Lichtenberg von 4 Neonazis ausgeraubt und wenig später ermordet. Die Täter rechneten sich den sogenannten Hammerskins zu und wurden vom Landgericht Berlin im April 2000 zu lebenslangen Freiheitsstrafen bzw. Jugendstrafen von 8 Jahren verurteilt. Der zuständige Richter erkannte dabei kein rechtsradikales Tatmotiv. 2018 wurde Kurt Schneider nach einer ausführlichen Untersuchung des Zentrums für Antisemitismusforschung der TU Berlin als Todesopfer rechter Gewalt nachgemeldet. Seit 2021 existiert eine Gedenktafel für Kurt Schneider am Ort der Tat. Wir erinnern an Holger Urbaniak. Der 49-Jährige wurde am 6. Oktober 2007 in Frankfurt an der Oder von 2 Jugendlichen misshandelt und ertränkt. Er war zum Zeitpunkt des Mordes wohnungslos. Die Täter wurden vom Landgericht wegen Mordes, schweren Raubs und gefährlicher Körperverletzung zu je 8 Jahren Haft verurteilt. Die Staatsanwaltschaft warf den Tätern einen auf Gesinnung basierenden Hass vor, das Gericht erkannte jedoch kein rechtsextremes Tatmotiv. Der Mord an Holger Urbaniak gilt als Verdachtsfall rechter Gewalt. Holger Urbaniak ist daher nicht als Opfer rechter Gewalt von staatlicher Seite anerkannt. Wir erinnern an Hartmut Nickel, Alja Nickel und Mechthild Bucksteg. Die dreiköpfige Familie wurde am 7. Oktober 2003 von einem Neonazi erschossen. Die Tat ereignete sich in Hartmut Nickels Anwaltskanzlei. Dieser hatte Jahre zuvor in einem Streit um Mietschulden des Täters dessen Gegenseite vertreten. Während des Mordes trug der Täter SS-Runen am Hemdkragen. Nach der Tat entwendete der 45-Jährige mit seiner Komplizin Bargeld, um anschließend zu flüchten. Etwa eine Woche später wurden die beiden von der Polizei gestellt, nachdem der Haupttäter im Bekanntenkreis mit der Tat geprahlt hatte. Im Gerichtsverfahren stellte er seine rechtsextreme Gesinnung offen zur Schau und beschrieb sich selbst als engagiertes Mitglied der Nazi-Szene. Im Dezember 2004 verurteilte das Landgericht Köln den Haupttäter wegen Mordes mit besonderer Schwere der Schuld zu lebenslanger Haft mit anschließender Sicherheitsverwahrung. Die Mittäterin erhielt eine Jugendstrafe von 7,5 Jahren Haft. Hartmut und Alja Nickel sowie Mechthild Bucksteg werden von der Bundesregierung inzwischen als Todesopfer rechter Gewalt anerkannt.
3: Und damit kommen wir zum Abschluss der Antifa-Nachrichten. Hier noch ein paar Veranstaltungshinweise in den kommenden Tagen, aber auch etwas mehr in die Zukunft geschaut. Momente des Gedenkens, des Erinnerns, aber auch des Organisierens und antifaschistische Politik vorantreiben.
9: Heute am 8.10. ab 17 Uhr findet eine Gedenkkundgebung zum antisemitischen, rassistischen und misogynen Terroranschlags vom 9. Oktober 2019 an Yom Kippur 5780 in Halle und Widersdorf am Teekiez in Halle statt. Unter der Überschrift 7 Jahre offene Fragen, wir hören nicht auf zu erinnern, ruft das Teekiez alle Menschen dazu auf, sich mit den Opfern und Betroffenen des Anschlags zu solidarisieren. Dafür gibt es am Teekiez eine Kundgebung von 17 bis 19 Uhr. Das Teekiez befindet sich in der Ludwig-Wuchacher Straße 12. Und das Teekiez selbst bleibt an diesem Tag für die Öffentlichkeit geschlossen und soll als Schutzraum für Opfer und Betroffene dienen. Die Soli-Gruppe 9. Oktober bittet in dem Aufruf zur Kundgebung darum, jegliche National- und Parteiflaggen zu Hause zu lassen. Gerne können aber Kerzen, kleine Lichter oder Laternen zum Gedenken mitgebracht werden. Radio Korax wird die Kundgebung ab 17 Uhr live übertragen. Auch Halle gegen Rechts ruft zu einem Gedenkrundgang in Gedenken an die beiden Ermordeten und in Solidarität mit ihren Angehörigen sowie allen Überlebenden und Betroffenen des Anschlags auf. Am 9. Oktober startet der Gedenkrundgang am Steintor in Halle um 16 Uhr und führt über die Synagoge in der Humboldtstraße und die Magdeburger Straße zum Teekiez in der Ludwig-Wucherer Straße. Unterwegs soll es kurze Redebeiträge und Schweigeminuten geben. Auch da, wer möchte, kann Kerzen anzünden oder Blumen an den Gedenkorten niederlegen. Der Kritjur-Kongress, also der Kritische Juristinnen-Kongress, findet dieses Jahr zum 8. Mal in Halle statt. Vom 9. bis 11. Oktober wird in Workshops über Themen wie feministisches anwaltliches Arbeiten, Rassismus gegen Romnia und Sintize, die Verschärfung des Asylrechts, zivilgesellschaftliches Engagement unter Druck, Polizeigewalt und weitere Fragen kritischer Rechtspraxis diskutiert. Ihr könnt euch auf der Website für den Kongress anmelden, allerdings ist diese aber nur noch über eine Warteliste möglich. Dann die Veranstaltungstipps für Leipzig. Literatur und Kulturpolitik der neuen Rechten. Darum geht es auf einer Lesung, die am 8. Oktober um 19 Uhr im Coney Island in Leipzig stattfindet. Das AutorInnen-Kollektiv des Coney Island beschäftigt sich auf dieser mit Literatur und Kulturpolitik der neuen Rechten und wie diese für die extreme Rechte und ihr Umfeld zu Austragungsorten politischer Deutungskämpfe geworden sind. Das Kollektiv analysiert die hegemoniepolitischen Strategien der sogenannten neuen Rechten aus Literatur, Kultur und sozialwissenschaftlicher Perspektive an diesem Abend. Die Lesung und die Diskussion findet ab 19.30 Uhr im Coney Island in der Coburger Straße 3 statt. Und der Einlass ist schon ab 19 Uhr. Am 10. Oktober findet eine Demo mit dem Titel Antifa heißt gegen jeden Antisemitismus in Leipzig statt. Dazu rufen die Bündnisse Reclaim Antifa, Florida, Kappa, UP und Jugend gegen Rechts auf. Die Demo startet am 10. Oktober um 14 Uhr am Wilhelm-Leuschner-Platz in Leipzig. Mit dem Titel Nur Ja heißt Ja findet in der Feministischen Bibliothek Leipzigs Mona Lisa am 10. Oktober von 18 bis 20 Uhr eine Podiumsdiskussion statt. Es soll sich alles rund um die Frage, wie die feministische Forderung Ja heißt Ja eine gesetzliche Umsetzung finden sollte, drehen. Podiumsteilnehmende sind Rona Torrens, Ronska Grimm und Franziska Schreiter. Die Mona Lisa ruft dazu auf, mit den DiskutantInnen ins Gespräch zu kommen und damit auch außerhalb des 8. Märzes Aufmerksamkeit auf das Thema zu lenken. Ihr findet die Feministische Bibliothek Mona Lisa in der Bernhard-Göring-Straße 152 in Leipzig. Und 18 Uhr geht's los. Jetzt die Veranstaltungstipps für Berlin. Auch in Berlin findet eine Kundgebung zum Anschlag in Halle und Widersdorf statt. Am Oranienplatz in Kreuzberg ab 17 Uhr. Aufgerufen dazu hat die Initiative Antisemitismus und Rassismus gemeinsam bekämpfen. Das Bündnis Rheinmetall entwaffnen ruft zu einem offenen Plenum auf. Am 12. Oktober ab 18.30 Uhr startet das Onboarding für neue interessierte Menschen und ab 19 Uhr das reguläre Plenum. Stattfinden wird das Ganze in New York Bethanien am Mariannenplatz 2a 10999 Berlin-Kreuzberg in der zweiten Etage. Das Bündnis Rheinmetall entwaffnen ist ein bundesweites Bündnis, das in vielen Städten lokal verankert ist. Sie setzen sich gegen die Wehrpflicht, Krieg, Aufrüstung und Waffenexporte ein. Und dann etwas längerfristig jetzt noch der Blick ins Erzgebirge. Unter dem Motto Ungebrochen gegen den rechten Normalzustand ruft ein breites zivilgesellschaftliches Bündnis Schwarzenberg Ungebrochen gemeinsam mit der Partei Die Linke Erzgebirge, dem DGB-Kreisverband Erzgebirge und dem Aktionsnetzwerk Leipzig nimmt Platz zu einer Demonstration mit Konzert am Samstag, dem 17. Oktober 2026 um 13 Uhr in Schwarzenberg auf. Mit der Demonstration wollen die OrganisatorInnen ein Zeichen gegen rechte Hetze, Einschüchterung und die Normalisierung rechten Gedankenguts im Erzgebirge setzen. Zugleich soll sichtbar werden, dass es Menschen gibt, die sich seit Jahren der Region für Solidarität, Demokratie und ein angstfreies Zusammenleben einsetzen. Hintergrund ist, dass sich rechte AkteurInnen und Netzwerke in Teilen der Region flächendeckend verankert haben. Rechtsextreme vom Dritten Weg und den Freien Sachsen agieren mit ihren Flugblättern an Schulen, sind aber auch ganz unmittelbar im Alltag präsent. Sie arbeiten als HandwerkerInnen in Häusern demokratisch engagierter oder kassieren diese beim Einkaufen ab. Gleichzeitig geraten Menschen, die sich gegen Faschismus engagieren, Gedenkorte, Jugendclubs, alternative Kulturorte und solidarische Initiativen unter immensen Druck.
3: Das waren die Antifa-Nachrichten für den 8. Oktober 2026 und auch nächste Woche erwartet euch die Fortsetzung, was bis dahin passiert ist. Also schaltet wieder ein, wenn es heißt.
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0: Die Antifa-Nachrichten für den 8. Oktober 2026 und es ist 9.31 Uhr. Ich wurde ja für die Leute, die schon ein bisschen länger mit dabei sind, aus dem Gespräch gekannt, das ich mit Harald Meller geführt habe. Der ist Archäologe und Vorsitzender des Landesinstituts für Denkmalpflege und Archäologie. Mit ihm habe ich gesprochen über, sagen wir mal, autoritäre Geschichtsumdeutung, beispielsweise anhand des Grabes von Otto des Großen. Und ich wollte ihm eigentlich jetzt dann noch die Frage stellen, wie sich seine Forschung, seine wissenschaftliche Freiheit als Direktor dieses Instituts verändern könnte nach der diesjährigen Landtagswahl in Sachsen-Anhalt. Und ich bin ja ehemaliger Sendetechniker und habe deswegen immer etwas allergisch reagiert, wenn Menschen aus dem ModeratorInnen-Team gesagt haben, oh, jetzt ist hier aber was mit der Technik im Argen. Denn ich habe das Credo gelernt hier bei Radio Korax, eigentlich ist es nie die Technik, die versagt, sondern die Menschen, die davor sitzen. Aber jetzt bin ich in der sehr, sehr ungünstigen und peinlichen Situation, tatsächlich mal on air sagen zu wollen, die Technik hat versagt. Ich versuche jetzt Herrn Meller nochmal zu erreichen, weil ich diese Frage wirklich relativ spannend finde. Und zur Überbrückung hier aus dem neuen Album von Nix Neues einen schönen Song Ava Kagi Schwentis. Und danach werfen wir noch einen Blick oder auch ein Ohr wahrscheinlich eher auf das Impulsfestival. Das ist ein Musikfestival für neue Musik, das hier derzeit in Halle stattfindet.

0: Nichts Neues hörten wir hier im Morgenmagazin um 9.36 Uhr und ich kann mit einer gewissen Erleichterung Ihnen jetzt sagen, dass Herr Meller wieder per Telefon mir zugeschaltet ist. Herr Meller, das ist der Direktor des Landesamtes für Denkmalpflege und Archäologie. Anlässlich der jetzt gerade stattfindenden Mitteldeutschen Archäologie-Tage spreche ich mit ihm über das, den diesjährigen thematischen Schwerpunkt dieser Fachtagung: Fake Prehistorical, Prehistory, Fälschung, Betrug und Geschichtsklitterung in der Archäologie. Und vor den Antifa-Nachrichten waren wir gerade im Gespräch bei dem Punkt des Grabes von Otto des Großen, welches restauriert wurde oder neu gemacht wurde. Und im Zuge dessen wurden eben die Gebeine von Otto des Großen untersucht, um seine Identität zweifelsfrei festzustellen. Und gewisse autoritäre politische Kräfte haben das als substanzlose Schaulust betitelt und haben behauptet, dass dort eben Otto der Große auch quasi der Gründer des Deutschen Reiches war und somit eine fehlgeleitete, zumindest aus der eine fehlgeleitete historische Sicht auf die Dinge geäußert haben. Und jetzt würde mich interessieren, Herr Meller, hallo, Sie sind wieder da.
1: Hallo, guten Tag.
0: Ja, auch wenn auch mit etwas geschmälerter Audioqualität, aber das nehmen wir jetzt einfach so hin. Ich wollte Sie fragen, wie könnte sich denn jetzt, Sie haben das sehr schön dargelegt, wie Sie wissenschaftlich arbeiten, wie könnte denn nun diese Wissenschaftsfreiheit und auch die Freiheit Ihrer Forschung beeinflusst werden nach eben dem Ergebnis der diesjährigen Landtagswahl hier in Sachsen-Anhalt?
1: Naja, das ist aus meiner Sicht so, dass wir ja ganz klar Wissenschaftsfreiheit im Grundgesetz mit Verfassungsrang verankert haben und dass gegen die Wissenschaftsfreiheit in Deutschland, wir leben in einem Rechtsstaat, niemand verstoßen kann, auch keine Landesregierung. Und wir haben noch keine Landesregierung und wir sehen ja keine Anzeichen, dass jetzt gegen die Wissenschaftsfreiheit verstoßen wird. Also wir sehen dem gelassen gegenüber. Wir machen unsere Arbeit. Wir machen unsere Arbeit, glaube ich, möglichst gut und wir werden von der wissenschaftlichen Community beurteilt. Aber wir hatten eigentlich darüber gesprochen, über das Grab Heinrichs und die nationalsozialistischen Verbindungen. Das war, glaube ich, das Letzte, als wir unterbrochen wurden. Und das wollte ich noch ausführen, weil Sie haben darüber gesprochen, Sie haben danach gefragt, wie Geschichte verändert wird und wie Geschichte instrumentalisiert wird. Und ich glaube, wir haben hier in Sachsen-Anhalt einen ganz bedrückenden Fall, eben nicht in der Demokratie, sondern in der Diktatur, in der nationalsozialistischen Diktatur, hat sich Heinrich Himmler als Wiedergeburt, sozusagen Heinrich des Ersten gesehen, des Slawenschlechters, des Eroberers des Ostens. In diese Linie hat er sich gestellt und der tausendjährige Todestag Heinrichs jährte sich am 2. Juli 1936 und da beklagte Himmler lautstark in Quedlinburg vor dem Grab von Mathilde, seiner Frau, dass die Knochen Heinrichs nicht da seien. Mathilde wurde schon mal früher gesucht von einer preußischen Prinzessin im 18. Jahrhundert. Da fand man Knochen, die hat man damals für die Knochen von Heinrich gehalten, aber nicht mal die Nationalsozialisten kamen auf die Idee, diese überzähligen Knochen in dem Grab dafür zu halten. Und jetzt fehlt es sozusagen Heinrich aus der Sicht Heinrich Himmlers und der Nationalsozialisten, der Gründer des Reiches sozusagen. Das war natürlich ganz fürchterlich. Und die Wissenschaft war damals willfährig in nationalsozialistischen Zeiten. Die Wissenschaftler haben sich ja auch, die Archäologen, vor allem die Anthropologen, haben ungeheure Verbrechen begangen. Und da hat sich dann sofort ein Geologe als Archäologe betätigt, und zwar Rolf Höhne, ein Geologe des SS-Ahnenerbes. Und der ist von Himmler mit den Ausgrabungen in der Krypta des Domes St. Servatius betraut geworden. Und siehe da, am 23. Juni 1937 erschien schon eine Pressemitteilung, dass bei den SS-Grabungen die sterblichen Überreste Heinrichs entdeckt worden seien. Und den aufgefundenen Schädel, den haben wir praktisch dann in einen neu angefertigten, pompösen, riesigen Sarkophag verbracht, auf den sich auch Heinrich Himmler verewigen ließ, sozusagen in ewiger Zusammenschau mit dem vermeintlichen König Heinrich. Und das hat er dann die Kirche entweiht und zu einer völlig okkulten Weihestätte seines Heinrichskultes ausbauen lassen. Da gibt es also bizarre Bilder wie 1000 SS-Leute mit ihm.

0: gelegt, um eine Weihestätte zu konstruieren. Und ich glaube, an diesem Fall sieht man, wie man Archäologie und Wissenschaft in totalitären Systemen missbrauchen kann. Und ich kann nur sagen, wir hoffen, dass so etwas nie wieder geschieht.
1: Jetzt zum Abschluss kommen wir, machen wir einen thematischen Sprung, der mich sehr aufhorchen hat lassen. Sie waren, Herr Meller, der Lockspitzel der Raubgräber der Himmelsscheibe von Nebra. Zum Abschluss, das würde mich jetzt doch nochmal, da bin ich doch dann ein bisschen sensationsgeifernd. Wie sind Sie denn, oder wie ist sozusagen, wie wurde den Räubern auf die Schliche gekommen und wie lief denn diese Rückholaktion ab, vielleicht als Abschluss?
0: Ja, ich hatte das Glück, in meinem archäologischen Leben viele tolle Entdeckungen zu machen, aber die vielleicht folgenreichste Entdeckung und das folgenreichste Abenteuer, fast wie bei Indiana Jones, man könnte das verfilmen, war die Himmelsscheibe von Nebra. Die Himmelsscheibe von Nebra war durch Raubgräber entdeckt aus dem Land Sachsen-Anhalt, entführt finstere Kreise von Hehlern. Die versuchten, die Himmelsscheibe natürlich teuer zu verkaufen. Und es gelang mir, den Eindruck zu erwecken, als würden wir das Landesamt die ankaufen wollen. Damals war die Schweiz noch ein Ort, in dem sowas scheinbar legal gehandelt werden konnte. Die Hehler brachten die Himmelsscheibe in die Schweiz. Ich saß dort den Hehlern gegenüber, natürlich umgeben und sozusagen begleitet von einer großen Schar von Polizisten. Allerdings hatte ich den Eindruck, ich hätte die verloren gehabt, weil die Hehler uns so labyrinthisch ins Untergeschoss führten. Und da war es tatsächlich so, dass ich dachte, Mensch, die haben da Waffen dabei, Polizei hatte mich entsprechend sensibilisiert. War aber nicht der Fall, die Hehler konnten festgenommen werden, die Himmelsscheibe war dabei, sie wurde sichergestellt und bei einer späteren Hausdurchsuchung wurde der Rest des Fundes entdeckt. Dann wurde die Himmelsscheibe nach Deutschland verbracht und uns rechtmäßig zugesprochen. Die Hehler und auch die Raubgräber, die wurden kriminologisch entdeckt durch die wirklich gute Arbeit der Polizeibehörden hier, Kriminalpolizei hier in Sachsen-Anhalt. Und die wurden alle rechtskräftig verurteilt. Die Himmelsscheibe ist seitdem im Landesmuseum und die Himmelsscheibe wurde zum Weltdokumentenerbe geadelt. Damals gab es schon etwa 10 Stück von Weltdokumentenerbe in Deutschland. Das sind so Dinge wie die Partituren von Beethoven oder die ersten Pläne eines Autos von Daimler-Benz, also ganz herausragende Dinge. Die Himmelsscheibe wurde also UNESCO-Weltdokumentenerbe. Wir haben sie dann ausgestellt, 300.000 Besucher bei der ersten Ausstellung. Seitdem ist die Himmelsscheibe Magnet des Landes Sachsen-Anhalts, praktisch fast ein Symbol, und zwar weltweit. Und das ist natürlich ein riesiger Erfolg, auch fürs Land und ganz wichtig für die kulturelle Identität des Landes. Und das ist ein Fund, der uns natürlich zeigt, wie verbunden Sachsen-Anhalt mit der Welt ist. Denn das Kupfer kommt aus Österreich, das Zinn kommt aus Cornwall, das Wissen, das astronomische kommt aus dem vorderen Orient. Und schon damals war Sachsen-Anhalt mit der Welt vernetzt und verbunden und keine einsame Insel, sozusagen, wo die Leute alles selbst erfunden haben. Die Welt ist schon immer so, dass wir von der Vernetzung in der Welt gewinnen.
1: Sachsen-Anhalt, ein Bundesland der archäologischen Superlative, und deshalb findet hier auch gerade der 19. Mitteldeutsche Archäologentag statt. Ich sprach hier gerade eben mit dem Direktor des Landesamtes für Denkmalpflege und Archäologie, Harald Meller. Zuletzt erzählte er über die spektakuläre Rückholaktion der Himmelsscheibe von Nebra, ein circa 4000 Jahre altes Objekt, auf dem man Tag und Nacht, sozusagen der älteste Nachweis über, Tages- und Nachtzeiten. So würde ich es als Laie jetzt zusammenfassen. Herr Meller, ich danke Ihnen ganz herzlich für Ihre Zeit und wünsche Ihnen noch viel Spaß tolle Erkenntnisse auf Ihrer Fachtagung.
0: Dankeschön und auf Wiedersehen.
1: Tschüss. Es ist 9.47 Uhr. Durch eine technische Behelfsvariante haben wir hier nochmal die telefonische Verbindung herstellen können zu Herrn Meller. Wir hatten große Probleme, technische Probleme. Und der Schweiß lief mir mitunter den Rücken herunter. Und bevor ich jetzt gleich ins Gespräch komme mit meinem nächsten Studiogast, und zwar ist das Hans Rothmann, der Intendant des Impuls-Festivals, ein Musikfestival für neue Musik hier in Halle, noch ein bisschen Rocket Freudenthal, ich baue Scheiße.

0: Ich baue Scheiße stapelweise. So hat sich das vorhin ein bisschen angefühlt, als mir die Telefonverbindung abgeschmiert ist. Ich bin jetzt nicht mehr alleine im Studio. Das kann mir jetzt nicht mehr passieren, dass hier irgendwie eine Telefonverbindung abbricht. Darüber bin ich sehr froh. Guten Morgen, Hans Rothmann.
1: Ja, guten Morgen.
0: Sie sind Intendant des Impuls-Festivals, das hier gerade, das ist das Festival für neue Musik hier in Halle. Das findet jetzt statt. Und vielleicht mal als Einstieg, wir haben gerade Rocket Freudenthal gehört, ich baue Scheiße stapelweise. Ist das neue Musik?
1: Ja, ist es auch.
0: was können Sie so einer Musik abgewinnen?
1: Oh, das ist ein breites Gebiet. Also guck mal so, man wird nicht geboren mit der Idee, dass man sich nur der neuen Musik widmet. Das ist also die, was man sagt, die zeitgenössische Musik oder die ernste Musik, wie man noch besser sagt. Es ist eine Sache, also wenn man Brahms liebt, kommt man irgendwo bei Schönberg, liebt man vielleicht irgendwo Mastrowinski und so kommt man in die neue Musik. Und weil ich es gern gemacht habe, auch als Dirigent, wird man immer mehr gefragt dafür. Man kommt immer weiter rein und dann fängt man an, eigentlich zu überlegen, die Leute, die neue Musik spielen, müssen genauso viel Spaß dran haben, als ich jetzt an neue Musik habe, weil ich die neue Musik kenne und liebe. Also fängt man an, das zu vermitteln an den Spieler, sagen wir den Orchester, die Chöre, Solisten und so weiter. Nächster Schritt ist, dass man natürlich ein Publikum dafür begeistern möchte und dann ist man in der neuen Musik gelandet. Und dann kriegt man sehr schnell einen Stempel drauf, liebt neue Musik, macht neue Musik und ich kann da sehr gut mitleben.
0: Also, jetzt müssen wir doch mal, bevor wir noch mal so ein bisschen uns anschauen, wann und was dieses, also was dieses Festival genau ist. Mhm. Sie sprachen gerade von neuer Musik und auch ernster Musik.
1: Ja.
0: Und ich würde sagen, wenn Sie jetzt, Sie haben gerade Brahms genannt, richtig? Mhm. Das ist doch Klassik.
1: Ja.
0: Wie kommen denn diese Begriffe jetzt zusammen oder wie dividiere ich das jetzt auseinander? Warum sagen Sie denn dazu neue Musik?
1: Nee, zu Brahms würde ich nie neue Musik sagen, aber Brahms war auch mal neu und hatte auch mal Schwierigkeiten, sich gewohnt zu machen eigentlich. Und der Stempel neue Musik kam so um 1917. Da fanden Leute plötzlich auf einmal, es gibt neue Musik. Und das ist, vielleicht war das auch der Moment, dass die verstanden haben, oh, das verstehen wir nicht mehr so schnell. Also wenn man zum ersten Mal Stravinsky Frühlingsopfer hört, was ein Ballett ist, ein wunderbares Ballett, kann ich mir vorstellen, dass man steif im Stuhl sitzt. Weil das war harter Kost damals 1913. Merkwürdigerweise ist es jetzt auch noch. Aber heutzutage spielen Jugendorchester diese Stücke. Und das heißt, wir sind ein ganz Stück weitergekommen. Es ist, Musik geht immer über Musik. Und Musik entwickelt sich immer weiter. Und die Term ernste Musik, pass auf, das ist ein deutscher Term. Das hat kein Holländer erfunden, weil man hat gesagt, es gibt O-Musik und E-Musik. Und E heißt ernste Musik.
0: Und O-Musik?
1: Ja, der O-Musik ist Unterhaltungsmusik.
0: Ach, O-Musik, okay.
1: Ja, und ja, O-Musik gibt es vielleicht auch noch. Aber also für mich ist die Entwicklung der neuen Musik, die ja tagtäglich weitergeht und auch sehr für Querverbindungen zu Popmusik oder zwischen O, U und E gibt es auch wahnsinnig viel. Also es gibt nicht mehr eine Sorte neue Musik. Es ist ein Universum inzwischen. Und da die richtigen Stücke rauszufinden, Komponisten zu begeistern, um da vorzuschreiben auch, dafür ist das Festival auch da. Vor allem Nachwuchsförderung.
0: Ja, Nachwuchs, das ist für mich ein reizvolles Stichwort, weil ernste Musik, ja, ich glaube heute so in der Popkultur, in der musikalischen, gibt es so Schlagworte wie zum Beispiel Vibe. Mhm. Ja, also dass vieles über einen gewissen Vibe funktioniert und auch Songs werden immer kürzer oder zumindest gibt es im Moment diesen Trend und es gibt halt einfach so Formeln, an derer sich bedient wird, um ein möglichst breites Publikum anzusprechen. Wie funktioniert das in der ernsten Musik?
1: Ja, das ist gute Frage. Wenn du bedenkst, dass die meiste Popnummer und sowas, also durchschnittlich 2 Minuten. 2:30 ungefähr. Der längste Phrase bei Wagner, Richard Wagner aus seiner Oper, ist 7 Minuten. Also das siehst du schon, das ist eine völlig andere Erzählweise. Und was da ist, es geht natürlich darum, dass man versteht, wie die Verstellweise ist, weil man natürlich nur erwartet, dass nach 2 Minuten Ruhe ist, dann geh nicht in ein Konzert. Aber wenn man sich mal überraschen möchte, wie Musik sich entwickeln kann, weil das ist immer das Gleiche. Gute Musik hat eine gute Idee und entwickelt die gute Idee. Und in 2 Minuten kannst du auch was entwickeln. Mhm. Geht auch. Aber um es echt gut zu entwickeln, brauchst du vielleicht mal 7 Minuten 12. 12 ist ein sehr guter Maßstab, zum Beispiel in der neuen Musik. Und so fort. Guck mal, jetzt sind wir schon eigentlich im Kompositionsunterricht.
0: Ja, ich weiß auch nicht, wie wir da hingeraten sind. Ich glaube, vielleicht war es einfach meine Neugierde. Aber jetzt ja. Bin ich auf jeden Fall auch neugierig auf dieses Impulsfestival. Mhm. Was können Sie mir denn, Sie haben gerade eben schon über Nachwuchsförderung gesprochen. Welche Komponistinnen sind dort, haben Sie kuratiert und was erwartet denn das Publikum, die Audienz beim diesjährigen Impulsfestival?
1: Das sind zwei total verschiedene Fragen. Also erstmal Nachwuchsförderung, es klingt trendy, modiös. Wenn man bedenkt, dass junge Komponisten sicherlich bleiben wir mal bei der Ernst- und bei der zeitgenössischen Musik, die haben es extrem schwer. Die müssen gespielt werden oder die müssen rein digital raus. Trotzdem brauchen die ein Publikum und ein Podium, ein Forum. Und das ist, was wir bieten, aber wir bieten gleichzeitig die Möglichkeit, dass Komponisten experimentieren können. Dass die sagen, oh, ich möchte sehr, sehr gern mit einem kleinen Ensemble von 8 Musiker oder ich möchte mit der Staatskapelle oder ich möchte mit der Magdeburger Philharmonie und so. Das ist bei uns im Prinzip alles möglich, indem wir natürlich Talent gezielt fördern. Spüren wir, da ist was dran, dann wird die weiter nächstes Mal gefördert. Nicht sofort rausgeschickt unter dem Motto, wir haben hier eine. Nein, es wird weiter gefördert, bis am Ende Leute, was ich so schön sage, bei uns sind die noch unterm Radar von großen Festivals. Wenn die bei uns weg sind, sind die auf dem Radar von großen Festivals und können damit am Ende eine Karriere starten. Weil viele Festivals für neue Musik, die sehr gut sind übrigens, nehmen das Risiko nicht, um junge Leute. Es ist immer Risiko, du weißt nie, was kommt. Und ich glaube, das ist, finde ich, in einem Land, ja komm, hier hat doch Händel gelebt. Händel ist hier gestartet und ist dann in die Welt gegangen. Also Nachwuchsförderung gehört zu Sachsen-Anhalt, finde ich.
0: Jetzt ist heute das Eröffnungskonzert. Heute ist ein Konzert auf jeden Fall um 20 Uhr.
1: Das ist schön, das ist immer die Verwirrung. Das ist beim Mitteldeutschen Rundfunk genau das Gleiche. Nee, heute ist das Konzert in der Mitte. Wir haben schon 10 Festivaltage gehabt, kommen noch 9. Und immer in der Mitte stürmen wir hier das Steintor-Varieté und machen eine Art Konzert. Ohne Pause ist das. 90 Minuten Spaß. Das ist viel neue Musik auch natürlich.
0: Wie Spaß viele junge und Leute. Ernste Musik? Also wie geht das denn zusammen?
1: Natürlich gibt es das. Es gibt in der ernsten Musik Spaß. Und hätte ich gewusst, ich hätte es mitgenommen. Ah. Dann hätte man es hören können. Jetzt muss man dahin, leider.
0: Ja. Heute Abend 20 Uhr, was erwartet uns? Entschuldigung, ich habe es unterbrochen.
1: Es erwartet 3 Ensembles. Es kommt ein klassisches Streichorchester. Es kommt eine Gruppe aus Stuttgart, 3 Leute, die mit E-Gitarre, Moogs, Mini-Moogs spielen. Und es kommt das allerjüngste Ensemble, was es gibt in Mitteldeutschland, das Ensemble Landesjugendensemble Neueste Musik Sachsen. Und das sind, die sitzen noch auf die Schule. Und die sind erstaunlich gut. Und solche Leute möchten wir gerade bei uns im Festival auch einen Platz bieten, dass man eine völlig komplette Bandbreite von sehr guten Profis, bis die Jungs aus Stuttgart, die eine völlig andere Musik bedienen, als was das Streichorchester kann natürlich. Also man sieht eigentlich die ganze Welt, das Universum der neuen Musik, kurz mal im Steintor gelandet.
0: An dieser Stelle verabschiede ich alle anderen Radiosender, die uns zugeschaltet sind. Ich wünsche Ihnen einen schönen Tag und viel Spaß mit dem folgenden Radioprogramm auf Ihrem Sender. 1, 2, 3!
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0: Yo, hier ist der Rost brennt. Eure Musiksendung von mir für euch, zusammengestellt mit Liebe, mit Bedacht, aber manchmal auch völlig spontan. Ja, ich habe 2 Stunden Musik ausgewählt, die mir gefällt und die ich euch näher bringen möchte, die ihr teilweise vielleicht schon kennt, wo ihr euch erinnert und freut oder wo ihr denkt, wow, was ist denn das für coole Musik? Vielleicht der erste Künstler, der heute kommt, ist euch noch nicht bekannt und ich finde ihn großartig. Und sein Name ist Harry und er singt über böse Mädchen.
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Harry nennt sich dieser Künstler aus Neuseeland und Pop-Hop nennt er seine Musikrichtung. Das finde ich klasse, weil es ist eben, er sagt, ich bin nicht nur ein Hip-Hop-Künstler, ich bin auch ein Pop-Künstler, ich mache Popmusik. Aus Neuseeland stammt er, hat irakische Wurzeln und wurde in der Schule oft gemobbt als Kind, als Harry Arab herabgewürdigt und ja, da hat er sich kurzerhand einfach selber Harry genannt als Künstler. Finde ich gut. Gefällt mir gut und sein Album, wie heißt es? Who Shot Scott, genau. Das präsentiere ich euch und ich finde es bisher ziemlich gelungen. Auf nach Berlin, daher kommen Teute Records, das ist eine Gang von dort, eine Hip-Hop-Gang, Club 28, würde ich mal sagen, heißt ihr Album. Denn sie singen auf Deutsch oder sie rappen auf Deutsch, sollte man besser sagen. Flex und Speed, das rappen sie heute für uns.

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Ja, ihr merkt schon, Teutul Records, die machen nicht nur Hip-Hop, die machen auch manchmal so ein bisschen so Techno-Beats, beziehungsweise Dance-Beats und singen darüber. Die Antilopen-Gang, die singt auch über einiges. Zum Beispiel haben sie hier ein Lied für ihre Hater, Sympathie für meine Hater, von ihrem aktuellen Album Alles muss repariert werden.

Ja, das waren die Antilopengang mit Sympathie für meine Hater. Und die haben jetzt hier auch schon die kleine Hip-Hop-Ecke beendet. Jetzt kommt Disco. Prince ist ein Künstler, den ich natürlich kenne und auch schätze. Aber ich war nie ein riesengroßer Prince-Fan. Ich kenne mich in seinem Werk auch nur bedingt aus. Dementsprechend den nächsten Titel, den kannte ich gar nicht. Und den hören wir jetzt in einem Phil in the Blank Rework. Also Phil in the Blank, der DJ-Produzent, hat das Ganze sich zur Brust genommen und das geremixed. Prince mit I Need a Man.

Sao de Sagazin war das mit Tristesse. Ich fand den überhaupt nicht trist, den Song. Ein großartiger Song, den hat sie auch live performt im Neo-Magazin Royal. Also auch ziemlich geil mit dem Tanzorchester Ehrenfeld live. Cooles Album, Les Symphonies des Éclairs heißt es von Sao de Sagazin. Das präsentiere ich euch auch nach und nach immer mal wieder. Sehr, sehr schön, sehr, sehr gelungen. Auf nach Kanada, daher kommt die Band, die Indie-Rock-Band Arkells, von deren Album Between Us von 2026 hören wir heute What Good?

What good? Nicht The Arkells, sondern einfach nur Arkells heißt diese Band. Die führt uns jetzt so ein bisschen in andere musikalische Gefilde. Jetzt wird es soulig, funkig und den Anfang dieser Musikrichtung macht hier für uns Nick Murphy, besser bekannt unter seinem Pseudonym Chet Faker. A Love for Strangers ist sein aktuelles Album. Und daraus hören wir heute The Far Side of the Moon, Chet Faker.

Ja, sehr schön. Chet Faker mit Far Side of the Moon. Der gute Mann ist 1988 geboren und im gleichen Jahr hatten The Christians aus Liverpool bereits einen Riesenhit oder einen ihrer großen Hits. Die sind nämlich seit 1982 aktiv und dementsprechend schon ja, Veteranen des Soul-Business. Und den Titel, den ich jetzt spielen möchte, wie gesagt, ihr Hit aus dem Jahr 1988, der nennt sich Harvest for the World. Und hier kommt er in einer Live-Version.

Ah, sehr schön. The Christians mit einem ihrer großen Hits. Harvest for the World. Aus Liverpool stammen die Herrschaften. Und ebenfalls aus Großbritannien stammt eine Soul-Latin-Funk-Formation, die nennt sich Big Boss Man. Und von deren Album Winner hören wir heute Fall In, Fall Out.

Big Boss Man, die haben bei mir sowieso schon gewonnen, weil sie dieses großartige Orgel immer dabei haben, sehr präsent in ihrer Musik. Also das gefällt mir sowieso schon mal per se, aber es gefällt mir auch partout, also alles in allem, alles, was die machen. Das war schon Musik aus dem Jahr 2005, also relativ alt. Aktueller wird's jetzt mit Angels of Libra. Das ist ein Hamburger Musikkollektiv und die arbeiten mit verschiedenen Gästen und Gastsängerinnen und Sängern, aber sehr gerne mit Nathan Johnston, dem irischen Singer-Songwriter. Der ist hier auch am Gesang bei Lie to Me vom Album Road to Mandalay.

0: Sehr schön. Lie to me. Ich lüge euch nicht an. Nein, nein, ich sage die Wahrheit. Nämlich als nächstes kommt Jill Scott. Das ist eine amerikanische Sängerin und die ist auch schon ein paar Jährchen im Business. Ihr aktuelles Album habe ich hier am Start. To Whom It May Concern. Daraus heute Beautiful People.
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Ja, Ella Eyre war das. Ella Eyre, die ist 20 Jahre jünger als Jill Scott und jetzt ganz angesagt in Großbritannien als junge R&B- und Soul-Sängerin. Doctrine, nein, Everything in Time heißt das Album, aus dem ich euch High on the Internet präsentiert habe. Doctrine of Love, das ist jetzt das Album, was kommt und auch der Titel, der kommt. Das ist also der Titelsong des Albums von Jalen Ngonda. Und bei ihm klingt die Musik wirklich, als wäre sie direkt aus den 60ern importiert. Aber es ist ganz aktueller Sound. Jalen Ngonda.

Ja, das war natürlich großartiger Sound, der klang wie aus den 60ern. Jetzt kommt wieder modernere Sichtweise auf Soul. Mika Millar, die kommt aus Großbritannien auch und ist eine großartige neue Soul-Sängerin. A Little Bit of Me heißt das Album, von dem ich euch Times Like These spielen möchte.

Mika Miller war das. Sehr, sehr großartig, wie ich finde. Tolle Stimme, die Frau. Times Like These. So, den Abschluss der ersten Sendestunde. Und damit machen wir dann fast pünktlich Schluss mit dem nun folgenden Titel. Der kommt wieder von ganz früher, aus den 60ern. Von 1968, beziehungsweise 67 wurde das aufgenommen, das Ganze. 68 ist das Album The First Lady of Immediate herausgekommen. Das war das Debütalbum von P.P. Arnold. Sie war vorher Teil der iCats, das heißt also hier bei Ike und Tina Turner. Im Hintergrund hat sie dort gesungen und dann hat sie sich aber entschlossen, eine Solokarriere zu machen und sie lernte Mick Jagger kennen. Sie wurden Freunde und Mick Jagger war dann unter anderem Produzent dieses Albums, The First Lady of Immediate. Und daraus hören wir heute den Eröffnungstrack If You Think You're Groovy. Hier ist P.P. Arnold.

0: Also, jemand ist auf jeden Fall groovy und das ist P.P. Arnold.
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0: Ja, und damit ist die zweite Sendestunde relativ pünktlich eröffnet und natürlich kommt hier am Anfang die Coverversion der Woche. Natürlich wird die zweite Sendestunde mit der Coverversion der Woche eröffnet. Das war schon immer so. Nein, es war nicht immer so. Okay, aber das ist schon seit vielen, vielen Jahren so und meine Sendung gibt's ja auch schon ein paar Jährchen. Die Coverversion der Woche, da befinden wir uns gerade in einer kleinen Serie und P.P. Arnold hat uns schon irgendwie so ein bisschen auf die Spur gebracht, denn P.P. Arnold hat diesen Song, den ich gleich spielen werde, auch gesungen. Eine der bekanntesten Versionen stammt sogar von ihr. Aber nein, P.P. Arnold ist jetzt erstmal durch für heute. Die Coverversion der Woche wird von einer anderen Interpretin gesungen. Oh, jetzt habe ich schon fast zu viele Informationen gegeben, denn ein bisschen Überraschung soll ja immer noch dabei sein, wenn es heißt, hier kommt die Coverversion der Woche. Also erstmal hören und im Anschluss reden wir dann über das Stück, was wir gerade gehört haben. Aber es ist relativ leicht zu erkennen, die Coverversion. Viel Spaß mit der Coverversion der Woche.

Die Coverversion der Woche und natürlich ein weltbekannter Song, der hier gecovert wurde. Ja, da muss ich vielleicht gar nicht so viel zu sagen. The First Cut is the Deepest. Allerdings, ich wusste auch nicht so recht, von wem er ist. Natürlich kannte man ihn hier von, Rod Stewart, genau. Und auch von P.P. Arnold durchaus. P.P. Arnold war auch die erste, die diesen Song aufgenommen hat. Allerdings geschrieben ist er von Cat Stevens. Cat Stevens hat ihn natürlich auch veröffentlicht, allerdings erst 1971. 1968 ist das Ding das erste Mal veröffentlicht worden, wie gesagt von P.P. Arnold. Ich habe letzte Woche gesagt 1967, die Single, jetzt verstehe ich, die Single ist bereits 1967 rausgebracht worden. Das Album, das dazugehörige, The First Lady of Immediate, das kam 1968 raus. Ist ja oft so, die Singles werden natürlich vorab released. Und wer hat das Ganze jetzt hier gecovert? Das war eine Version aus dem Jahr 1994 von einer großartigen jamaikanischen Sängerin, die bekannt geworden ist durch ihren Hit No, No, No. Und auf dem gleichnamigen Album ist auch diese Coverversion zu finden. Dawn Penn ist der Name der großartigen jamaikanischen Sängerin. Das ist natürlich ja eine der großen, großen Veteraninnen des Reggae aus der Heimat des Reggae, Jamaica. Zionhead, der kommt jetzt hier und macht weiter mit Reggae in der zweiten Sendestunde. What a Strategy!

0: Zion Head war das aus Paris mit What a Strategy vom Album Mount Zion. Ja, meine lieben Hörerinnen und Hörer, jetzt kommt Musik von einer Band aus Großbritannien. Die waren, als sie das aufgenommen haben, teilweise noch minderjährig, noch kleine Kinder, noch kleine Jungs, hatten noch süße Jungs, Kinderstimmen. Und das brachte mich doch dann und erinnerte mich dann an meinen alten Rostbrand-Teaser. Hört ihn euch an.
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0: Ja, aber natürlich auch auf
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0: Und selbstverständlich auch bei
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0: Ja, aber als dieser Track aufgenommen wurde, dieser Teaser, da war das letzte Jahrtausend noch. Das war 1999 und die Jungs, die wir da hören, oder den Jungen, der hat inzwischen wahrscheinlich so eine Stimme, denn er ist inzwischen ein ausgewachsener Mann, im besten Alter, könnte man glaube ich schon fast sagen. Und danke an dieser Stelle nochmal. Das war einer der Söhne von meinem alten Freund und Kupferstecher Udo, Jonas oder Tim, ich weiß aber jetzt nicht mehr genau, wer von beiden das aufgenommen hat. Egal, Grüße gehen raus und vielen, vielen Dank. Und wie gesagt, dieser kleine Teaser hat mich daran erinnert, dass ja, manchmal werden kleine Jungs zu Männern und Stimmen ändern sich und ja, wahrscheinlich lachen die sich auch kaputt, wenn die heute ihre alten Aufnahmen anhören. Die Jungs von Musical Youth.

Young Generation, Musical Youth waren das, ja. Und diese Youth ist natürlich jetzt gar nicht mehr Youth. Die müssten jetzt auch schon so in den 60ern sein, diese Herrschaften. Wenn nicht gar 70er, weil da waren ja verschiedene Jungs dabei. Manche waren eben noch minderjährig, manche waren eben so gerade erwachsen geworden. Und das war in den 80ern. Ja, lustig. Ich stelle euch ihre Best-of hier vor, immer mal wieder. Die Best-of ist auch schon von 1994. Und ja, da kommen immer mal so Songs. Young Generation in diesem Falle. Beim nächsten Künstler muss ich mich jetzt schon mal wieder entschuldigen, denn ich spreche seinen Namen jedes Mal falsch aus. Ich weiß auch nicht, woran das liegt. Tekkan Ja Fakoly heißt er und ich sage immer Tekkan Ja Faloy. Warum auch immer sage ich Faloy. Tekkan Ja Fakoly. Ich gelobe Besserung. Oder Fakoly vielleicht auch, weil es ist ein französischer Künstler. Ça va aller hören wir heute von seinem Album Braquage de Pouvoir. Hier ist Tekkan Ja Fakoly.

Tikhonja Fakoly. Ich möchte ihn jetzt richtig aussprechen. Oder vielleicht heißt er auch Tikhonja Fakoly. Ja, französischer Künstler auf jeden Fall. Und nicht Faloy. Faloy ist völlig falsch. Was ich immer gesagt habe, warum auch immer, habe ich ihn immer Faloy genannt, aber er heißt Fakoly. Und ja, ich entschuldige mich an dieser Stelle nochmal. Auf zum Balkan. Daher kommt Harris Pilton. Und er hat ein aktuelles Album am Start, das heißt Gypsy and Balkan Dub. Und daraus hören wir heute Magic Carpet Ride.

Medi-Sun war das aus Los Angeles mit Culture Again vom Album Posterity Rhythm. Also ritten Sie hier den Posterity Rhythm. So, die nächste Band, Mensch, die wollte ich eigentlich in jeder Sendung spielen, ihr Album vorstellen. Ich habe es ein bisschen aus den Augen verloren, weil ich so viele neue Singles reinbekommen habe hier, Reggae-Singles, die ich ja gerade so ein bisschen abarbeite, um möglichst immer aktuelle Singles präsentieren zu können. Das ist wirklich unglaublich schwer, weil da so viel immer nachkommt. Sehr, sehr produktiv, diese Reggae-Künstler. So, und jetzt sind sie aber wieder hier, die Amsterdam Klasma Band, deren Album Diaspora. Wie gesagt, das möchte ich euch eigentlich, ich versuche es jetzt ab dieser Sendung wieder jede Sendung einzubauen, denn ich habe ja schließlich noch über 5 Titel von ihnen zu spielen. Heute hören wir Everybody on the Dance Floor. Hier sind sie aus Amsterdam, wie ihr Name schon sagt, die Amsterdam Klasma Band.

Na, ja, das war Klezmer Jazz von der Amsterdam Klezmer Band. Sehr, sehr schön. Everybody on the dance floor. Seid ihr jetzt alle da? Bereit zum Tanzen? Dann bleibt auf dem dance floor, denn jetzt geht's weiter tanzbar. Specialized Sampler kommt jetzt hier, also nicht der ganze, sondern ein weiterer Beitrag. Mr. Waverly, das ist eine Studioformation aus Dänemark. Die haben auch mit Napoleon Solo zu tun. Und sie covern hier einen Song aus den 70er Jahren, einen Disco-Song von 1978, Alicia Bridges, so, die hat den zuerst gesungen und bekannt gemacht. Und hier wird er halt gecovert von Mr. Waverly, I Love the Nightlife.

Katy B war das, On a Mission im Vibes Remix. Ein bisschen Drum and Bass hier. Und jetzt kommt Dancehall, Global, produced by Lion Dub von Suku Ward.

Ich habe mal ein bisschen in meinem Archiv hier gekramt, Sachen, die ich noch immer mal spielen wollte. Das waren die letzten beiden Titel von 2017 und 2018 hier. Wie gesagt, Global, produced by Lion Dub, Suku Ward. Jetzt kommt wieder Musik von 2026. Protégé aus Jamaika mit Ting Laut featuring Mazika.

Protégé war das. Jetzt kommt eine Single, die beschäftigt sich mit der Klimakrise. Climate Justice heißt das Ganze. Touch Weeks ist der Interpret. Er stammt aus der kleinen Insel Republik Saint Lucia. Und er möchte in dieser Single, mit dieser Single darauf aufmerksam machen, wie sich die Klimakrise auf kleine Inselentwicklungsländer auswirkt und dass man sich auch bitte darum kümmern soll und die nicht im Stich lassen soll. Und das Ganze klingt dann so. Climate Justice von Touch Weeks.

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Ja, meine Lieben, das war es schon wieder. Der Rostbrand ist vorbei. Einen habe ich noch, denn es ist ein wunderschöner Tag und deswegen singt General Huge Beautiful Day featuring Scaramucci. Und damit verabschiede ich mich in diesen wunderschönen Tag. Ich hoffe, euer Tag bleibt weiterhin wunderschön. Ihr habt eine wunderschöne Woche. Ihr trefft wunderschöne Menschen, habt wunderschöne Gedanken, seid lieb zueinander, seid nett zueinander, tut Gutes. Tut Gutes, das kommt zurück. Ne? Karma, Karma sage ich nur. Aber vor allem, ihr Lieben, bleibt gesund und zahlungsfähig. Bis zum nächsten Mal. Tschüss.

Toto Kambia, was für eine Stimme. Für mich eine der größten. Mercedes Sosa, die große für mich. Die Argentinierin war eine unglaublich populäre und sehr engagierte Frau und Sängerin. Und hier, ja, Verlust, Hoffnung, Widerstand, todo cambia, alles verändert sich. Das Oberflächliche und das Wesentliche, die Landschaft, das eigene Leben. Und wer etwas verändert, weiß nicht, was bleibt oder kommt. Ich begrüße Sie sehr herzlich, liebe Hörerinnen und Hörer. Willkommen bei Frequenz Femina. Ich bin Barbara Schröder und Sie treffen sich mit mir auf Radio Proton, dem Freien Radio Vorarlberg. Es ist Dienstag, der 29. September 2026, 20 Uhr. Zeit für Frauenradio. Frequenz Femina, weil Frauen ein gesundes Maß an Größenwahn dringend brauchen.

Das war 1985. Die Frau mit diesem roten Haar, dem dunklen Timbre und einer Stimme mit Bühnengröße. Milva, sie hatte was zu sagen. Mut zum Risiko. Egal, auch wenn wir es hinterher besser wissen. Mut zum Risiko. Unbedingt. Jetzt und hier. Risiko. Was gilt überhaupt als Risiko? Wer definiert vernünftiges und unvernünftiges Verhalten? Welche Risiken werden Frauen zugeschrieben, welche Männern? Wer schätzt was wie ein? Wie unterschiedlich werden Risiko, Wagnis, Ehrgeiz, Scheitern, Größenwahn und Selbstüberschätzung bei Frauen und Männern kulturell bewertet? Risiko. Wer darf sich etwas zutrauen? Sind Frauen vielleicht weniger risikobereit? Offensichtlich müssen Frauen jetzt Risiko lernen. Ohne das geht ja nichts mehr. Jede Bank will das. Finanzieren Sie als Frau mit Risiko. Dann wird's was werden mit dem Vermögen, der Geldvermehrung. Gehen Sie aktiv vor und Sie werden im Geld schwimmen. Risiko. Werden Sie mutiger in allen Lebenslagen. Fangen Sie beim Sport an. Eine Untersuchung zu Cliffdiving und Freediving fand zwar wesentlich weniger Frauen in diesen Hochrisikosportarten. Unter den Männern und Frauen aber, die sich dafür entschieden hatten, ließ sich absolut kein Unterschied im Sensation-Seeking feststellen. Wow, Cliffdiving. Puh, stellen Sie sich diese Klippe einmal vor. 27 Meter. Oben, weit unten Wasser. Und oben stehen Sie. Und jetzt springen Sie ja nicht einfach, nein, nein. Sie haben vorher festgelegt, wie genau Sie springen werden. Absprung, Salto, Schraube, eintauchen. Frauen, die oben angekommen sind, zeigen nicht weniger Lust am Risiko. Das, finde ich, ist zum Festhalten. Ja, wir müssen ja generell viel weniger darüber reden, ob Frauen springen wollen. Mich interessiert der Weg hinauf zur Klippe, auch im übertragenen Sinn. Männern wird das Risiko auf ganzer Strecke geradezu antrainiert. Der Mann, der Grenzen missachtet, ist radikal männlich, ein Pfundskerl. Der Mann, der von sich überzeugt ist, ist visionär und für die erfolgreiche Zukunft ideal beschaffen. Der Mann, der andere vor den Kopf stößt, ist kompromisslos auf dem Weg zur Spitze. Der Mann, der sich vollkommen überschätzt, besitzt womöglich schon die erste Voraussetzung zum Genie.

comme les garçons. Sie werden es nicht glauben, aber diese Aufnahme von Sylvie Vartan ist unglaublich alt, nämlich von 1967. Und hier, Sylvie Vartan war immer eigensinnig. Sie fährt Motorrad, fuhr damals tatsächlich Motorrad und behauptet natürlich, männliche Eigenschaften machen das Leben aus. Aber da steckt sehr viel Witz und Aberwitz drin. Comme un garçon, wie ein Junge. Na nun, eine junge Frau braucht sprachlich keine Vergleichsgröße. Und das meinte sie damals ganz ehrlich. Meine Damen, wie halten Sie es mit Absprung, Geschwindigkeit, Höhe, Wildnis, Gefahr, Entscheidung, Training, Sturz, Wiederaufstehen, Wiederholung, echtem Wagemut? Was beeinträchtigt die sportliche Leistung von Frauen? Messbar, meine ich, besonders bei Tätigkeiten, die als männlich gelten. Das ist tatsächlich untersucht worden, und zwar ziemlich aktuell. Weiblicher Spitzensport, sagt die aktuelle Studie, werde noch immer teilweise auf männlich gewonnenen Erkenntnissen und männlichen Normvorstellungen aufgebaut. Was meinen Sie? Sind Frauen weniger risikobereit oder lernen Frauen sehr früh, dass ihr Risiko anders bewertet wird? Fehlt Frauen das Gen für Risikobereitschaft? Ist Risiko gleich Risiko? Heute Abend Risiko. Das Risiko, als Frau zu leben und das Risiko, als Frau etwas zu wagen. Um welches Risiko geht es denn nun? Für wen? Mit welchen Folgen? Wer darf sich überhaupt Absturz und Auferstehung leisten? Beispiele gibt es zuhauf. Ein Mann, der sich körperlich exponiert, kann als wagemutig verwegen extrem gelten. Und bei einer Frau kommt da nicht sehr schnell eine zweite Bedeutung hinzu? Ist sie womöglich verantwortungslos, leichtsinnig, gefährdet sich und womöglich gleich noch weitere? Hören Sie den moralischen Tadel, wenn Körperbeherrschung und Ehrgeiz völlig anders bewertet werden? Verändert sich vielleicht auch die Sprache für Bewunderung bei Männern und Frauen? Sie können mich beim Wort nehmen. Ich probiere es heute aus. Einmalig heute im Angebot: Mein Substanz-Coaching für Frauen. Seien Sie endlich bereit für Risiko. Trainieren Sie Größenwahn und Eigenlob ohne allergische Reaktion. Lernen Sie, Erfolg nicht sofort dem flatterhaften Glück zuzuschreiben. Behandeln Sie Scheitern als Ereignis. Vergessen Sie jede Persönlichkeitsdiagnose. Lernen Sie verstehen, wie Sie ohne jegliche Voraussetzung Ansprüche stellen können. Leben Sie Ihr Risiko. Frauen müssen weder selbstbewusster, geschmeidiger oder achtsamer werden. Nein, ich finde, das ist überhaupt eine Sackgasse. Frequenz Femina Coaching findet ohne die 7 magischen Schritte zur inneren Seerose und ohne Kupferwasserflasche statt. Heute lernen Sie wesentliche Tipps und Tricks für männlich kodierte Verhaltensweisen, die gesellschaftlich belohnt werden. Und im Laufe dieser Sendung werde ich Sie genial und risikobewusst coachen. Versprochen. Halten Sie sich bereit, wenn es um existenzielle Fragen geht. Und ein paar Fragen darf ich Ihnen schon vorstellen. Wie werde ich angemessen größenwahnsinnig? Wie beanspruche ich Kompetenz ohne Können? Wie bewerbe ich mich, obwohl ich von 70% keine Ahnung habe? Wie spreche ich über meine Arbeit, als hätte ich sie tatsächlich selbst geleistet? Das war nur ein kleiner Auszug. Freuen Sie sich auf dieses Risiko-Coaching.

0: Weniger geht gar nicht. Da hat sie unbedingt recht, Ina Deta, die Hälfte der Welt. Da kommt sie mit Rockband, kräftigem Bass und macht richtig Druck. Und zwar 1987. Und tatsächlich war sie 40. Und nächstes Jahr, 2027, wird Ina Deta 80 und hat richtig erkannt, um was es geht. Welche Ansprüche stellte sie? Sie zögert nicht lange, sie verlangt. Und vielleicht erinnern Sie sich, ein Jahr zuvor hatte sie bereits »Frauen kommen langsam, aber gewaltig« veröffentlicht. Ina Deta will die Hälfte der Welt. Das ist nicht verwegen und auch nicht mathematisch unverrückbar. Wie sieht es mit ihrem beruflichen Risiko aus? Sie vermeiden alles, was danach aussehen könnte. Sie kündigen nicht ohne neue Stelle. Bewerben Sie sich auf eine Position, obwohl nicht sämtliche Anforderungen erfüllt sind? Gründen Sie gerade? Verlangen Sie gerade mehr Geld im Job? Übernehmen Sie eine Aufgabe, die eine Nummer zu groß sein könnte oder zwei? Ja, und Ihr finanzielles Risiko? Haben Sie sich schon mal Gedanken darüber gemacht? Frauen haben durchschnittlich viel weniger Vermögen, niedrigeres Lebenseinkommen, hohe Erwerbseinbußen. Sie versorgen ja die ganze Menschheit zum Nulltarif. Sie haben häufig viel, viel niedrigere Pensionen. Und dann entdeckt die Finanzwelt plötzlich das psychologische Problem, die Frau an sich sei zu zaghaft. Wie praktisch. Das strukturelle Problem wird zum Persönlichkeitsdefizit erklärt. Na los, meine Damen, riskieren Sie doch endlich was. Ich habe nachgeschaut beim Gender Investment Gap 2024. Das ist noch sehr frisch. Was lese ich? Alleinstehende Frauen halten durchschnittlich weniger riskante Anlagen als alleinstehende Männer. Nanu, wie ist denn das zu erklären? Gibt es da vielleicht eine Logik im schlechten System? Wie ist das nur zu erklären? Offensichtlich hat das etwas mit Lebenszyklus, Zeitmodell zu tun und nichts mit unterschiedlichen Risikovorlieben von Frauen und Männern. Niedriger Einkommen, Haushaltsstruktur und größere Verwundbarkeit gegenüber zukünftigen finanziellen Schocks verändern. Natürlich, welches Risiko überhaupt vernünftig ist. Ah, da ist sie wieder, die vulnerable Gruppe. Und nun komme ich unvermeidlich zur Frau mit den ETFs. Wie sieht es bei Ihnen aus? Sind Sie doch schon risikofreudiger geworden? Wissen Sie bereits, dass Sie durchschnittlich weniger Geld besitzen als andere? Erwarten Sie auch in Zukunft geringere Einkünfte? Fürchten Sie weitere finanzielle Schocks im Leben? Und wie viele schlechte Charaktereigenschaften sind bei Frauen noch zu finden? Stimmt das? Ist sie, die Frau, gar nicht zu zaghaft? Kann sie einfach gut und vorausschauend rechnen, realistisch planen? Befindet sich die Frau an sich und ganz modern und früher schon womöglich in einem ganz wahnsinnigen Dilemma?
1: Ich

Zwei Stimmen, die wunderbar miteinander können und keineswegs immer dasselbe wollen. Steiner und Madleiner aus der Schweiz. Ja, in diesem Indie-Pop ist so ein reizvoller Gegensatz. Einerseits diese schöne tänzerische Piorette und darunter Texte, die erheblich weniger nett und harmlos sind. Das schöne Leben. Was für ein toller Titel. Vom schönen Leben sprechen wir sehr gern, wenn das Beste zusammenkommt. Vermögen aufbauen, investieren, vorsorgen, finanziell frei werden. Neuerdings bekommt die Frau dazu noch einen Charakterkurs in Risikobereitschaft. Ich habe mir eine der vielen Risikountersuchungen dazu rausgefischt und ich war erstaunt, wie viel es gibt. Es geht um Anlagekundinnen und Kunden und ich verrate Ihnen schon mal das Gesamtergebnis. Vermögen verändert den vermeintlichen Finanzgeschlechterunterschied sehr stark. Sie werden nicht überrascht sein. Nein, ich war es auch nicht. Und schaue ich noch mal genauer auf dieses absurde System der Geschlechterungleichheit. Ja, wo komme ich hin? Wie werden Frauen belobigt? Wie werden sie sozial abgestraft? Und wie werden sie bewertet? Auch das hat damit zu tun. Und diese Studie von 2024 untersuchte sogar, ob Frauen beruflich einen Preis zahlen, wenn sie ihren Stolz auf die eigene Leistung zu sichtbar zeigen, sich womöglich freuen. Die Organisationsforscherinnen Emily Amantulla und Catherine Tinsley haben da einiges herausgefunden.

Das war eine junge Komponistin, die vor vielen Jahrzehnten diese Military Sinfonietta geschrieben und selbst dirigiert hat. Vyacheslava Kabralova ist 1935 erst Anfang 20 und schreibt ihre Sinfonietta. Und zwei Jahre später, 1937, dirigiert sie. Sie war damals, Sie können sich das vorstellen, als Frau am Dirigatpult eine Sensation. Sie studierte später in Paris, arbeitete mit bedeutenden Musikerinnen und starb schon 1940, gerade 25 Jahre alt, in Paris, wohin sie nach der Besetzung der Tschechoslowakei exiliert war. Vor der drohenden Besetzung von Paris wurde sie bereits erkrankt nach Montpellier evakuiert, wo sie verstarb. Ich bin erst vor kurzem auf diese Dirigentin gestoßen und ich bin sehr, sehr begeistert über diese Wucht, über die Selbstverständlichkeit dieser Größe, über das Voluminöse, über das Schlagwerk und die Fanfaren. Ich bin ja überhaupt keine Musikerin, ich bin auch keine Theoretikerin darüber, aber ich war so mitgerissen von dieser Musik, dass ich Ihnen in dieser Sendung zum Thema Risiko das unbedingt vorspielen musste. Das waren bis jetzt 4 Minuten 56. Die ganze Länge wären 15 Minuten 51. Und das ist sicher in einer anderen Sendung mal wirklich wert, in der Länge gespielt zu werden. Nun, ich komme auf die Studie zurück und ich möchte jetzt so die wichtigsten Erkenntnisse und Ergebnisse zusammenfassen. Das ist nämlich super interessant. Durchsetzungsstarke Frauen, die ihre eigenen Interessen vertreten, werden sozial nämlich abgestraft, wenn sie stolz sind und sich freuen. Frauen, die die Interessen anderer vertreten, vermeiden diesen sozialen Backlash, selbst wenn sie dabei durchsetzungsstark auftreten. Frauen, die für andere eintreten, dabei aber nicht durchsetzungsstark auftreten, werden hinsichtlich ihrer Führungsqualitäten abgestraft. Klingt alles kompliziert, aber möglicherweise haben Sie das selbst schon erfahren. Denn wer gegen die geschlechtsspezifischen Verhaltenserwartungen verstößt, dem werden negative geschlechtstypische Eigenschaften zugeschrieben. Das Ganze nennt sich leider genauso, wie es ist, nämlich der Backlash-Effekt. Und es geht ja nicht nur einfach darum, dass selbstbewusste Frauen unbeliebter sind. Nein, es wird richtig perfide. Eine Frau darf durchsetzungsstark sein, aber nur, wenn sie für andere kämpft. Dann erfüllt sie noch eine gesellschaftlich akzeptierte weibliche Rolle. Sie setzt ihre fürsorgliche Kraft für andere ein. Und dafür gibt's Applaus. Würde sie dagegen nur ihren eigenen Vorteil im Auge behalten, pfui, muss sie sozial sehr teuer dafür bezahlen, denn das ist verwerflich. Durchsetzungsfähigkeit dürfen Männer beweisen. Und macht eine Frau es umgekehrt? Sie vertritt andere, tritt aber nicht entschieden genug auf, droht ihr die nächste Abwertung, denn sie erscheint weniger führungskompetent. Klingt absurd, ist aber wirklich untersucht worden und nicht nur einmal. Ehrlich, was meinen Sie? Trauen sich Frauen zu wenig zu? Sind Frauen risikoabwehrend? Ja, die Dimension des sozialen Wagnisses ist natürlich gewaltig, wie Sie eben gehört haben. Eine Frau kann lernen, offensiver zu verhandeln. Sie kann mehr verlangen und ihre eigenen Interessen vertreten. Sie verändert nicht automatisch die gesellschaftliche Reaktion. Nein, sie übernimmt zusätzlich das Risiko, sanktioniert zu werden. Bei den Männern tritt diese Bestrafungsstruktur, sie ahnen es, nicht auf. Ja, da liegt eine bemerkenswerte sportliche Disziplin vor Ihnen, meine Damen. Seien Sie selbstbewusst, aber bitte so, dass es niemand merkt. Fordern Sie etwas für sich, riskieren Sie, unsympathisch zu werden. Sie haben die Wahl. Haben Sie schon mal über Ihr eigenes soziales Risiko nachgedacht? Haben Sie schon mal ausgerechnet, wie teuer Ihr Scheitern bislang schon war? Was riskiert eine Frau, wenn sie laut, anspruchsvoll, ehrgeizig, unbequem, sexuell selbstbestimmt oder schlicht sehr überzeugend von sich ist? Größenwahn, das verstehen Sie sicher, ist nicht nur eine innere Haltung. Größenwahn braucht eine Umwelt, die bereit ist, ihn eine Weile zu finanzieren, zu ertragen und im Erfolgsfall rückwirkend Vision zu nennen.

Un autre que moi von Flora Fischbach. Un autre que moi. Ja, wer ist denn die andere Person, wenn ich es nicht bin? Es ist ein ganz spannendes Video. Diese Person wird von einer Frau entführt, die sich schließlich als sich selbst herausstellt. Die vermeintliche Bedrohung und das eigene Ich vertauschen sich ständig. Die Frau erscheint wie eine Pantherin im Rauch mit dunklem Blick und stolzem Gesicht. Das Video hat mir extrem gut gefallen, falls Sie es sich anschauen wollen. Die Künstlerin heißt Flora Fischbach. Eine Frau in Gefahr? Schon wieder, denn Frauen werden Risiken keineswegs erspart. Im Gegenteil, Frauen werden Risiken zugemutet und Wagnisse, die sie selber wollen, werden ihnen ausgeredet. Schwangerschaft und Geburt waren und sind ein existenzielles Risiko und werden niemals eine medizinische Nebensächlichkeit sein. Ehe bedeutet ökonomische Abhängigkeit, sexuelle Verfügung im schlimmsten Fall, Verlust eigener Rechte, unbezahlte Arbeit, das ist meistens so, Altersarmut. Sie kennen die ganze Liste. Frauen haben schon immer Risiken getragen, weil Gesellschaft, das Recht, die Familie, die Biologie sie ihnen auferlegt haben. Und weil es jetzt gerade günstig ist, kommt der Ausruf und die Empörung, nun los, ihr Frauen, nicht zaudern, ihr seid zu vorsichtig, ihr müsst endlich lernen, Risiken einzugehen. Ich sehe es an jeder Ecke. Steht hier Risiko versus Sicherheit? Oder ist auch diese Trennlinie wieder künstlich konstruiert? Ich definiere folgendermaßen, auferlegtes Risiko versus selbstgewähltes Risiko. Auferlegte Risiko der Frau wurde jahrhundertelang als völlig selbstverständlich, als Frauenschicksal verbucht. Schwangerschaft, tja, das ist ja eine natürliche Privatangelegenheit. Kindbettfieber, naja, das war leider sehr tragisch. Aber nun ja, und diese ökonomische Abhängigkeit, ach, das ist doch Liebe. Wehe, eine Frau sagt, ich komponiere, ich reise, ich gründe. Ich will genau dieses Amt. Ich springe von dieser Klippe. Ich investiere mein Geld. Ich will gewinnen. Ich nehme mir mein Recht für alles. Auch dafür grandios zu scheitern. Und falls es überhaupt so weit kommt, mischt sich die Gesellschaft ein und wird für einen Moment ganz fürsorglich. Oh, das musst du lassen. Das wird echt gefährlich. Sei doch vernünftig. Denke an deine Grenzen. Berücksichtige gefälligst, was alles passieren könnte. Maria Anna Mozart durfte das Risiko, Musikerin zu werden, gar nicht erproben wie ihr Bruder. Einer Frau wird das Experiment verweigert und anschließend wird ihr der mangelnde Wagemut vorgeworfen. Ja, das nennt sich Absurdität. Frauen dürfen sehr wohl ihren Körper riskieren, vorzugsweise für andere, wenn es um Fortpflanzung, Familie und Versorgung geht. Sobald sie ihren Körper für Lust, Ehrgeiz, Geschwindigkeit, Leistung, Wettbewerb oder einen vollkommen unnötigen Sprung von einer Klippe einsetzen will, beginnt die Debatte darüber, ob das denn vernünftig sei. Nachdem Frauen jahrhundertelang Risiken tragen mussten, die sie sich nicht ausgesucht hatten, werden Sie heute von A bis Z belehrt, endlich risikofreudiger zu werden.

Nein, Frauen müssen nicht mutiger werden. Sie sind es mit ihrem ganzen Leben. Ein Mädchen muss nichts getan haben, um gefährdet zu sein. Es genügt zunächst, ein Mädchen zu sein. Du wirst als Mädchen geboren und damit kann bereits entschieden sein, ob deine Geburt überhaupt erwünscht war. Ob du dieselbe Nahrung bekommst wie dein Bruder. Ob du medizinisch versorgt wirst. Ob du zur Schule gehen darfst. Ob jemand deine Genitalien verstümmelt. Ob du als Kind verheiratet wirst. Ob du selbst bestimmen kannst, wen du liebst. Ob du Eigentum besitzen und erben kannst. Ob dein Lohn dir gehört. Ob du verhüten darfst. Ob du eine Schwangerschaft austragen musst. Ob du eine Schwangerschaft sicher austragen kannst. Ob du nach einer Vergewaltigung Schutz bekommst oder Beschuldigung. Ob du einen gewalttätigen Mann verlassen kannst. Ob der Staat dich schützt, wenn du es tust. Ob du öffentlich sprechen, demonstrieren, arbeiten, reisen, wählen kannst. Das alles kann zum Risiko gehören, als Mädchen geboren zu sein. Das Geschlecht verändert die Risikolage enorm. Frauen weltweit benennen immer wieder diese Risiken, zeigen sie auf und greifen sie an. Das ist schon wieder mit Risiko verbunden. Am 24. Oktober 1975 legten rund 90% der isländischen Frauen ihre bezahlte und unbezahlte Arbeit nieder. Sie argumentierten nicht nur über die Bedeutung weiblicher Arbeit. Nein, sie entzogen sie. Plötzlich machte es Klick. Es wurde sichtbar, welches gesellschaftliche Risiko permanent bei Frauen abgeladen worden war. Das ist die Geschichte der Frauenrechte ja überhaupt. Frauen mussten sich immer wieder zusammenschließen. Sie müssen es bis heute, damit etwas, das ihnen als persönliches Schicksal zugemutet wurde, als gesellschaftliche Ungerechtigkeit sichtbar wurde. Und im Übrigen sind Frauenrechte nicht deshalb entstanden, weil Männer irgendwann kollektiv beschlossen hätten, Frauen ihre Menschenrechte zu geben. Nein, Frauen haben sie organisiert, eingefordert, erkämpft, gegen Widerstand durchgesetzt. Frauen haben sich immer wieder in dieses Risiko begeben.

Non sono una signora, ich bin keine Dame. Eine sittsame Spur behagt mir nicht. Das ist diese wunderbare Loredana Bertè, die vor vielen Jahren schon, das Lied kommt von 1982, als sehr provokante Sängerin auf die Bühne in Italien ging. Exzentrisch, unangepasst und modisch, sehr radikal. Für weibliche Gefälligkeit hatte sie noch nie was übrig. Wunderbar. Non sono una signore. Kennen Sie Caroline Wahl? Haben Sie eines ihrer Bücher gelesen oder einen Film gesehen, sie live erlebt? Es ist unglaublich, welches begrenzte Auftreten einer jungen Autorin zugestanden wird und wer sich wie aufregt. Sie sagt nämlich sinngemäß: Ich will Erfolg, ich will viele Bücher verkaufen, ich will oben stehen, ich will den Buchpreis gewinnen. Sie kennt den Literaturbetrieb, hat lang genug darin gearbeitet, seine Mechanismen und spielt nicht die verschämte Künstlerin, die angeblich nur schreibt, weil die Muse nachts erscheint. Ach nein, Musen erscheinen ja nur den Männern, die Verkaufszahlen selbstverständlich vollkommen vulgär finden. Was macht diese Autorin, diese Caroline Wahl? Sie sitzt wie ein Mann auf der Bühne und nimmt sich eine männlich konnotierte Selbstgewissheit, die beeindruckt andere offensichtlich sprachlos macht und denen dann nur noch bleibt, über ihren angeblich so blöden Pony auf Facebook zu schimpfen. Ich habe sie live erlebt und ehrlich, ich applaudiere ihr. Ihre Bücher sind für mich keine große Literatur, ich lese sie nicht. Aber darum geht's nicht. Ich zolle ihr Respekt und bewundere sie und ihr Spiel mit der verwegenen Risikobereitschaft einer Frau, die sofort kritisiert wird. Und ich drehe jetzt mal diesen Versuch um, denn mein Studio ist ja immer auch so etwas wie Küche oder Labor. Ich bin auf der Suche nach den fehlenden Dingen, den Details, dem großen Bogen. Ein junger, männlicher Schriftsteller erklärt öffentlich, er wolle ganz nach oben. Er hält sein neues Buch für hervorragend, will Bestseller schreiben, er kennt seinen Markt, er verkauft und gewinnt. Was hören wir dann? Ah, Ehrgeiz, Instinkt, Selbstbewusstsein, Geschäftssinn, Ausnahmetalent. Dieselben Sätze kommen aus dem Mund einer jungen Frau. Caroline Wahl ist Anfang 30 und schon wird ihr Selbstüberschätzung und Geltungssucht attestiert. Diese gnadenlose Berechnung, die sie ja auch schon im Schilde führt und ihre offensive Vermarktung, nervt wahnsinnig viele Leute. Sie müssen Caroline Wahls Bücher nicht mögen, ich tue es auch nicht. Doch warum sollte sie warten, hoffen, um Erlaubnis heischen und sich für Zustimmung darbieten? 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

0: Man, I feel like a woman. Ich stehe im Studio und tanze ein bisschen, denn die kanadische Crossover-Künstlerin Shania Twain ist einfach fantastisch. Und das, was Sie hören, ja, sie wurde in den 90er Jahren zu einem Weltstar, denn sie sprengte dabei die Ketten des traditionellen Country-Publikums. Bei ihr kommt alles zusammen und Country-Publikum hatte natürlich ziemlich präzise Vorstellung davon, wie Frauen auszusehen, zu klingen und sich zu benehmen hätten. Aber Shania Twain war glamourös, sexy, eigensinnig und kommerziell gigantisch erfolgreich. Man, übrigens mit Ausrufezeichen, I feel like a woman. Weiblichkeit ist Vergnügen, Inszenierung, Übertreibung. Ich glaube, Taylor Swift hat ziemlich gut aufgepasst. Nach diesem Auftritt, meine Damen, bin ich sicher, Sie sind ausgezeichnet vorbereitet. Willkommen im Coaching Center von Frequenz Femina. Heute lernen Sie all jene Eigenschaften, für die Männer seit Jahrhunderten ausgezeichnet werden. Sie benötigen nichts, auch kein Erfolgsjournal in Roségold. Sind Sie bereit? Lektion 1. Wie werde ich angemessen größenwahnsinnig? Stellen Sie sich vor, Sie seien einfach gut in dem, was Sie tun. Vermeiden Sie, und das ist wirklich wichtig, bitte vermeiden Sie strikte jede Relativierung. Sagen Sie niemals, ich hatte aber auch Glück oder ohne mein Team hätte ich das niemals geschafft. Keinesfalls. Sprechen Sie einen kurzen, vollständigen Satz. Ich bin gut darin und wenn Sie schon eine Fortgeschrittene sind, meine Damen, sagen Sie, ich bin hervorragend in den Dingen, die ich tue. Neigen Frauen tatsächlich dazu, ihre eigene Leistung kleiner zu machen? Christine Exley und Judd Kessler haben das in einer großen Versuchsreihe mit mehr als 4000 Erwachsenen und mehr als 10.000 Schülerinnen und Schülern untersucht. Ich bin sicher, die Ergebnisse werden Sie nicht überraschen, aber ich muss sie Ihnen mitteilen. Folgendes haben sie gemacht. Die Erwachsenen waren eine Gruppe und bearbeiteten ihre Aufgaben aus Mathematik und Naturwissenschaften. Und danach sollten sie ihre eigene Leistung beschreiben. Männer und Frauen hatten im Durchschnitt gleich gut abgeschnitten. Die Frauen beschrieben ihre Leistung deutlich weniger günstig als die gleich erfolgreichen Männer. Den zweiten Versuch hatten sie ein bisschen verändert. Also, die Selbsteinschätzung blieb privat. Kein Mensch, kein Unternehmen würde die Selbsteinschätzung hören oder sehen. Was meinen Sie, war zwischen Frauen und Männern ein Unterschied? Ja, es gab noch einen dritten Versuch. Alle bekamen ganz genaue Informationen über ihre tatsächliche Leistung. Und was passiert? Der Abstand wurde ein bisschen kleiner, verschwand aber nicht. Beim vierten Versuch bekamen sie alle eine sprachliche Aufgabe. Ein Bereich, der kulturell ja eher weiblich konnotiert ist. Und was passiert jetzt? Was glauben Sie? Genau, hier verschwand der Geschlechterunterschied komplett. Diesen Unterschied in der Selbsteinschätzung beginnt bereits, auch das haben Sie herausgefunden, ab der sechsten Schulstufe. Und hier kommt Ihre erste Übung im Coaching. Wenn Sie etwas ausgezeichnet gemacht haben, verzichten Sie 24 Stunden auf folgende Wörter. Eigentlich, nur, zufällig, Glück. Jemand sagt, das haben Sie aber hervorragend gemacht, antworten Sie, danke, mehr nicht. Halten Sie die Stille danach aus. Größenwahn braucht Übung.
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Rosalia, Sauko, das ist wahnsinnig viel Tempo. Hier ist Verwandlung, aber sie hat immer die Kontrolle über ihre eigene Erscheinung. Ein sehr kurzes Stück, 2 Minuten 18, und ich finde, es schlägt richtig ein. Die Katalanin hat hier viel eingesetzt, verzerrtes Klavier, alter Reggae, ein bisschen Jazz. Und das ist alles richtig kantig. Ich habe nachgeschaut, was Saoko wohl bedeuten könnte, denn es ist ja kein spanisches Wort. Und es kommt, nehme ich stark an, aus dem Puerto-Ricanischen und bedeutet so viel wie Würze. Energie, so dieser ganz besondere Kick. Und Rosalia ändert sich dieses ursprüngliche Wort sogar in ihrer eigenen Schreibweise an. Lektion 2, meine Damen. Wie bewerbe ich mich, obwohl ich von 70% keine Ahnung habe? Diese berühmte Geschichte kennen Sie sicher. Männer bewerben sich auf eine Stelle, wenn sie, naja, ich sag mal 60% der Anforderungen erfüllen. Frauen erst, wenn sie 120% sicher wissen. Das klingt hervorragend und erklärt alles. Der Mann liest eine Stellenausschreibung, entdeckt 3 Dinge, die er kann und denkt, wann kann ich anfangen? Die Frau entdeckt 9 Dinge, die sie kann, stolpert über Nummer 10 und denkt, oh, ich sollte vorher noch eine Weiterbildung machen. Die Sozialpsychologin Mona Salwender und Dagmar Stahlberg von der Universität Mannheim haben sich damit sehr intensiv beschäftigt. Das war vor 2 Jahren. In ihrer ersten Studie legten sie den Versuchspersonen eine Stellenanzeige und einen Lebenslauf mit unterschiedlicher Übereinstimmung vor. Die Menschen sollten sich vorstellen, dies sei ihr eigener Lebenslauf und entscheiden, ob sie sich bewerben würden. Und es ging so. Bei 60% Qualifikationspassung war kein signifikanter Geschlechtsunterschied in der Bewerbungsabsicht. Bei 100% ebenfalls keiner. Insgesamt führten die Forscherinnen 4 Studien durch und fanden daraus Unterschiede. Na klar, Frauen hatten ein viel stärkeres Bedürfnis, sich für eine Bewerbung sehr gut vorbereitet zu fühlen. Die berühmte Behauptung, Männer springen bei 60%, Frauen warten auf 120%, ließ sich so in dieser Ausprägung nicht bestätigen. Meine Damen, das ist unangenehm. Da haben Frauen jahrelang den Karriereratschlag erhalten, sie müssten sich nur mehr wie Männer benehmen. Und nun stellt sich heraus, diese Diagnose stimmt ja gar nicht. Hier nun Ihre 2. Übung im Coaching. Lesen Sie eine Stellenanzeige. Prüfen Sie, was Sie können. Prüfen Sie auch, was Sie lernen könnten. Und anschließend bewerben Sie sich oder lassen Sie es einfach bleiben und drauf ankommen.

Veroniques Sanson kommt mit sehr viel Schwung mit den Tasten und ihrem Klavier. Besoin de personne. Ich brauche niemanden. Das sang sie damals, 1972, mit gerade 22 jungen Jahren. Eine bemerkenswerte Ansage. Ich komme allein zurecht, ich brauche niemanden. Ihre Stimme hat mir damals schon gefallen, dieses flirrende Vibrato. Und sie erklärte damals selbst, weil sie immer wieder befragt wurde, der Titel bedeute für sie nicht Einsamkeit, na überhaupt nicht, sondern niemanden zu brauchen, der ihr sagt, wie sie zu leben habe. Und ja, auch am Klavier hat sie sich immer wieder selbst begleitet. Für diese Sendung bin ich auf die Suche nach älteren Songs gegangen. Ich wollte noch mal wissen, wie war das denn vor 30, 40, 50, 60 Jahren mit dem Selbstbewusstsein der Frauen? Und ich bin positiv überrascht. All diese Lieder, die Sie, oder fast alle Lieder, die Sie bislang gehört haben, sind doch einige Jahrzehnte alt. Und das Selbstbewusstsein, ja, das hatten diese Frauen. Meine Damen, Lektion 3. Wie fordere ich etwas für mich selbst? Das ist eine große Gefahrenzone, denn Sie möchten für Ihr betriebliches Engagement mehr Geld. Sie könnten natürlich darauf warten, dass irgendjemand irgendwann Ihre Leistung bemerkt und Ihnen irgendwann freiwillig mehr bezahlt. Das kann sehr lange dauern, das wissen Sie. Also, es bleibt Ihnen nichts anderes als zu verhandeln. Und verhandeln kann richtig Spaß machen. Hannah Riley Bowles, Linda Babcock und Lai Lay haben in 4 Experimenten untersucht, was passiert, wenn Frauen und Männer eine höhere Bezahlung aushandeln. In den ersten Experimenten beurteilten Versuchspersonen schriftlich dargestellte Bewerberinnen und Bewerber, die entweder über eine höhere Vergütung verhandelten oder das Angebot akzeptierten. Frauen wurden für den Versuch zu verhandeln viel stärker sanktioniert als Männer. In einem zweiten Experiment sahen die Versuchspersonen Videos der Kandidatinnen und Kandidaten. Bei männlichen Beurteilern war der Unterschied besonders deutlich. Sie sanktionierten Frauen stärker als Männer, wenn diese eine Verhandlung überhaupt erst begonnen hatten. Weibliche Beurteilende reagierten negativ auf Kandidatinnen und Kandidaten, die überhaupt verhandelten. Die Forscherinnen untersuchten auch, wodurch die ablehnende Reaktion auf verhandelnde Frauen vermittelt wurde. Und 2 Wahrnehmungen spielten dabei eine ganz besondere Rolle. Lassen Sie sich das auf der Zunge zergehen. Wie nett ist diese Person oder wie fordernd ist diese Person? Die Forscherinnen drehten anschließend das Experiment um. Die Versuchspersonen sollten sich selbst in die Lage der Bewerberin oder des Bewerbers versetzen. Saß ein Mann auf der anderen Seite des Verhandlungstisches, waren Frauen weniger bereit, eine Verhandlung zu beginnen. Die größere Nervosität erklärte einen Teil dieses Unterschieds. Der wunderbare Titel dieser Studie lautet »Sometimes it does hurt to ask«. Manchmal schadet es, zu fragen. Und hier Ihre 3. Übung im Coaching. Fordern Sie für sich selbst. Und wenn Ihnen jemand anschließend erklärt, Frauen müssten eben besser verhandeln, wissen Sie, das Risiko beginnt nicht erst mit der Antwort auf Ihre Forderung. Die Forderung selbst kann bereits unterschiedlich bewertet werden. Seien Sie bereit.

Eine großartige Komponistin und virtuose Geigerin, Grażyna Bacewicz. Und das ist tatsächlich ein sehr sportliches Instrumentalstück, ihr Concerto for String Orchestra Vivo. Ja, sie war auch Konzertmeisterin des Polnischen Rundfunks. Das ist ihr Werk von 1948, das 1950 in Warschau uraufgeführt wurde. Vivo, da geht die Post ab. Rasante Bewegung, scharfe Akzente. Und nichts ist hier weich, sondern alles ist so blitzartig und wirklich vivo, lebendig. Grażyna Bacewicz. Lektion 4. Wie spreche ich über meine Arbeit, als hätte ich sie tatsächlich selbst geleistet? Sie kennen das. Ein Projekt ist gelungen und ein Mann sagt, ich habe das entwickelt. Und eine Frau sagt, also das war natürlich eine unglaubliche Teamleistung und ohne Sabine aus der Buchhaltung und Thomas aus der IT-Abteilung. Und naja, eigentlich ist es ja überhaupt nur gelungen, weil... Stopp! Stopp! Stopp! Madeleine Heilmann und Michelle Haynes untersuchten in 3 Experimenten, wie die Leistung von Frauen und Männern in gemischt geschlechtlichen Zweierteams beurteilt wird. Das Team hatte erfolgreich gearbeitet, aber solange unklar blieb, wer welchen Anteil an diesem Erfolg hatte, wurde die Frau gegenüber ihrem männlichen Kollegen als weniger kompetent, weniger einflussreich und weniger wahrscheinlich als die eigentliche Führungsperson eingeschätzt. Also sie verschwand sozusagen. Und dann haben die beiden Forscherinnen die individuellen Beiträge wirklich gezeigt. Sie strukturierten die Aufgaben so, dass klar erkennbar wurde, wer was geleistet hatte. Und sie lieferten eindeutige Hinweise darauf, dass die Frau bereits zuvor Kompetenz bewiesen hatte. Das ist nicht ungewöhnlich. Die Abwertung der Frau verringerte sich bzw. verschwand unter diesen Bedingungen. Und das ist wahnsinnig wichtig, denn es bedeutet etwas ungeheuer Interessantes. Unklarheit wirft ein veritables Problem auf, denn Anerkennung wird nicht automatisch gerecht verteilt. Hier also Ihre 4. Übung im Coaching. Wenn Sie etwas richtig Gutes geleistet haben, überhaupt wirklich gut geleistet haben, machen Sie Ihren Anteil sichtbar. Im Coaching Center von Frequenz Femina lernen Sie heute ein sehr wichtiges Personalpronomen. Ich. Ich war das. Das war mein Konzept. Diesen Teil habe ich entwickelt. Diese Entscheidung habe ich getroffen. Denken Sie unbedingt daran. Das Wort Ich gehört ab jetzt immer zu Ihrem Wortschatz. Glauben Sie mir, Sie schaffen das.

Pink mit Ausrufezeichen. So what? Hier lässt sie es krachen. Und seit 2008, als dieses Album erschien, das hieß übrigens Funhouse, hat sich nichts verschlechtert an diesem Song. So what? Lektion 5. Wie nehme ich Anerkennung entgegen? Ganz wichtig, ohne sie sofort wieder abzugeben oder abzuschwächen. Vor einem Jahr erschien dazu ein ziemlich bemerkenswerter Befund von Hao Peng und Kolleginnen. Sie untersuchten, die Zahl stimmt, 23 Millionen Tweets über 2,8 Millionen wissenschaftlichen Arbeiten von 3,5 Millionen Forschenden. Sie wollten wissen, wer bewirbt die eigene Forschung auf Twitter, heute X? Wie machen die das? Wie werden sie sichtbar? Wie wird auf sie aufmerksam? Oder wer wird auf sie aufmerksam? Jetzt haben die eine ganze Menge Sachen berücksichtigt. Und was haben sie herausgefunden? Wissenschaftlerinnen waren im Durchschnitt etwa 28% weniger vertreten als Wissenschaftler, die ihre eigenen Publikationen selbst beworben haben. Spannend wird es aber jetzt, denn ausgerechnet bei besonders produktiven Wissenschaftlerinnen an hochrangigen Institutionen und bei Veröffentlichungen in sehr renommierten Zeitschriften war die Lücke besonders groß. Selbstpromotion wiederum war mit einer höheren Sichtbarkeit der wissenschaftlichen Arbeiten verbunden. Das ist bei den Frauen einfach viel weniger als bei Männern. Meine Damen, Sie können ausgezeichnete Arbeit machen. Sie können publizieren, aber Sie müssen unbedingt selbst dafür sorgen, dass alle möglichen Menschen davon erfahren, dass es Sie und Ihre Arbeit gibt. Und hier nun die fünfte Übung im Coaching. Erwähnen Sie Ihren Erfolg dort, wo er wirklich hingehört. Und glauben Sie mir, Sie dürfen richtig stolz darauf sein. Und eine kleine praktische Übung schließe ich an. Ich sage, liebe Hörerin, Ihre Arbeit war hervorragend. Und was sagen Sie nun? Danke, nein. Oder nein, das sagen Sie nicht. Sagen Sie einfach nur Danke. Liebe Hörerin, ich finde, das haben Sie großartig gemacht. Und Ihre Antwort ist Danke.

Non me ne frega niente. Claudia Lagona hat sich nicht nur einen tollen Titel gegeben, sondern auch einen ganz tollen Künstlerinnennamen. Levante, nach dem Wind des Ostens, der sich erhebt. Ja, non me ne frega niente. Das ist mir egal. Vergessen Sie gesellschaftliche Sanktionen oder irgendeine Missbilligung. Ja, was soll das? Sie sind die unbeliebte Frau? Sie gelten als schwierig? Na und? Lassen Sie es egal sein, denn Levante hat es Ihnen vorgemacht. Sie nimmt diese hysterische Empörungskultur sozialer Netzwerke auseinander. Es geht um die eigene Haltung. Und ich komme zu Lektion 6. Wie überlebe ich einen Fehler, ohne daraus eine Charakterstudie zu machen? Das ist die Königin-Disziplin. Sie haben einen Fehler gemacht. Etwas ging schief. Ja. Blöd, aber das ist menschlich. Das kommt auch bei den kompetentesten Frauen vor. Und jetzt stellen Sie sich eine geradezu revolutionäre Möglichkeit vor. Sie haben einen Fehler gemacht. Mehr ist zunächst nicht passiert. Sie müssen nicht umgehend untersuchen, ob Sie für Ihren Beruf ungeeignet sind, schon als Kind zu wenig Selbstvertrauen hatten oder zu viele falsche Lebensentscheidungen getroffen haben. Nein, nichts dergleichen. Sie haben einen Fehler gemacht. Und ich schaue für Sie in der Forschung nach. Im vergangenen Jahr wurde da eine ganz groß angelegte Studie gemacht. Und die Frage lautete natürlich, ob berufliche Fehler Frauen stärker schaden als Männer. Das Ergebnis: Die reputativen Folgen beruflicher Fehler scheinen heute ähnlicher für Frauen und Männer zu sein als zum Beispiel in älteren Forschungen. Einige Unterschiede allerdings blieben bestehen. Und befragt wurden 1500 Beschäftigte eines britischen Finanzanbieters. Die Forscherinnen wollten wissen, wie Beschäftigte selbst ihre Möglichkeiten erleben, wie wohl sie sich dabei fühlen, einen Fehler zuzugeben. Erwarteten sie Sanktionen? Wird ein Fehler im Unternehmen als Lernmöglichkeit betrachtet? Und Frauen beschrieben ihre Situation deutlich negativer als Männer und der Unterschied wurde besonders groß in stark männlich dominierten Arbeitsfeldern. Was Wunder. In Teams mit mindestens 75% Männern fühlten Frauen sich mit Fehlern deutlich unwohler und betrachteten sie seltener als echte Lernchance. Die Wahrnehmung der Männer veränderte sich mit der Geschlechterzusammenstellung ihres Umfeldes wesentlich weniger. Das ist ein ziemlich präziser Befund, denn offenbar kann das Umfeld erheblich stark Einfluss nehmen darauf, wie riskant sich ein Fehler überhaupt anfühlt. Und hier Ihre sechste Übung im Coaching. Wenn etwas misslingt, beginnen Sie ganz einfach mit einer sachlichen Diagnose. Was ist passiert? Warum ist das passiert? Was kann ich jetzt sofort korrigieren? Was ist der erste Schritt? Was sind die nächsten Schritte? Und wenn Sie damit fertig sind, dürfen Sie, falls noch Zeit ist, erst dann Ihre gesamte Persönlichkeit in Frage stellen.

France Gall, résiste. Das ist eine echte Aufforderung. Widerstehe einfach. Das ganze Leben führst du nach deinem eigenen und keinem fremden Entwurf. Résiste, das ist kein Egoismus. Ein Lied von 1981. Das war ja auch Tanzen in den frühen 80er Jahren. Suche, verweigere dich, kämpfe. France Gall, ja, 1965 gewann sie für Luxemburg mit Poupée de Cire, Poupée de Sang den Song-Contest. Aber sie wollte kein junges Popmädchen mehr sein. Sie wollte widerstehen, was Eigenes machen, erwachsener werden, musikalisch eigenständiger und ein Repertoire haben, das viel stärker mit ihrer Person, mit ihrer Auffassung verbunden war. Und es war nicht leicht. Sie hat es geschafft und hat viel richtig gute Texte geschrieben und auf die Bühne gebracht. Oder Texte schreiben lassen und auf die Bühne gebracht. Ja, sie hat ein riskantes Leben gehabt, die France Gall. Und später in ihrem Leben echte Verluste. Ihr Mann, mit dem sie musikalisch erfolgreich war, starb mit 44 Jahren. Und die gemeinsame Tochter Pauline starb mit 19 Jahren an Mukoviszidose. Vor 8 Jahren starb France Gall selbst. Sie war erst 70, mit Brustkrebs in Paris. Résiste, das ist, was France Gall Ihnen und mir und allen Frauen mitgegeben hat. Meine Damen, Sie können jetzt Ihre Leistungen klar benennen. Das ist hervorragend. Bewerben Sie sich bitte, ohne vorher einen 120%-Test bestehen zu wollen. Fordern Sie. Verwenden Sie das Wort Ich völlig selbstverständlich. Und ja, wenn Sie einen Fehler machen, dann war es so. Stellen Sie wirklich keinesfalls Ihre gesamte Existenz in Frage. Selbstvertrauen braucht auch mal Selbstüberschätzung. Sie sind weit vom Risiko entfernt, aber es ist ein tolles Wagnis. Ihr Verhandlungsgeschick, Ihre Forderung oder gar Ihr Führungsanspruch hat überhaupt nichts mit Geltungsbedürfnis zu tun. Bescheidenheit bringt keinen Karrierekick. Seien Sie bewusst risikoreich für Ihr eigenes Leben.

Die großartige Omo Sangaré, Mokoya. In Bambara bedeutet das so viel wie Menschlichkeit, Zugehörigkeit, Liebe und Würde. Die Sängerin aus Mali singt seit Jahrzehnten über das Leben von Frauen und freie Entscheidung und freie Selbstbestimmung. Wer Frauen jahrhundertelang Risiken aufbürdet, muss ihnen keine Risikobereitschaft mehr beibringen. Frauen fehlt nicht der Mut zum Risiko. Ihnen fehlt die gesellschaftliche Vollkaskoversicherung. Was riskiert eine Künstlerin, weil sie eine Frau ist? Darf sie ehrgeizig sein? Autorität ohne Sexiness beanspruchen? Wie teuer wird Unbeliebtheit für eine Frau? Wie viele Fehler verträgt ihre Karriere als Frau? Bevor aus einem misslungenen Werk eine misslungene Person gemacht wird? Warum wird Selbstüberschätzung beim Künstler zur interessanten Hybris? Was riskiert eine Frau also tatsächlich, wenn sie über sich selbst ihr Risiko, ihre Selbstbestimmtheit über alles stellt? Das Risiko der Künstlerinnen dieser Sendung lag nicht im abstrakten Wagnis. Es lag darin, wer sie sein durften und wer sie sein wollen. Vor Nazaré an der portugiesischen Atlantikküste entstehen im Winter Wellen von gigantischen Ausmaßen. Christina Gindl, die Österreicherin, sieht diese riesigen Wassermassen heranrollen, sieht, wie sie sich aufrichten, höher und höher werden, bis sich eine Wasserwand vor ihr auftürmt.

Sie surft. Und wenn eine Big Wave sie erwischt und verschluckt, gibt es keine Orientierung mehr. Sie sieht nichts, weiß nichts, weiß auch nicht, wann sie wieder auftauchen wird. Die Naturgewalt ist größer als sie. Big Wave Surfen ist noch immer ein von Männern dominierter Sport. Die Präsenz der Frauen jedoch wächst. Und Christina Gindl will ihren Teil dazu beitragen. Sie will sichtbar sein, vorangehen. Und sie sagt, ich will Mädchen und Frauen Mut machen, ihren eigenen Weg zu gehen. Ihr schafft das. Ihr könnt das auch. Ich danke Ihnen, liebe Hörerinnen und Hörer, fürs Lauschen, fürs Mitdenken, fürs Mitfühlen. Ich bin Barbara Schröder und freue mich, Sie wieder bei Frequenz Femina am Dienstagabend zu begrüßen. Und bis dahin denken Sie daran, das Patriarchat schläft nicht. Viele halten es noch immer für alternativlos. Modernisiert werden hin und wieder nur die Ausreden. Lassen Sie sich nichts vormachen. Sie wollen Erfolg, Einfluss, Geld, Lust. Nur zu. Das Wagnis kann darin bestehen, den eigenen Anspruch hoch anzusetzen.

0: Kritik an Waldrodung in Markkleeberg. Die Stadt Markkleeberg plant am Großbutner See 220 neue Parkplätze. Dafür soll 1,3 Hektar Wald gerodet werden. Der Umweltverband Ökolöwe kritisiert die Pläne stark. Er meint, dass die Bürger nicht ausreichend beteiligt wurden und der See und der Wald dadurch geschädigt werden. Der Stadtrat soll am 7. Oktober über den geplanten den Bebauplanungsentscheid entscheiden. Der Ökolöwe fordert die Stadträte auf, gegen die Pläne zuzustimmen und den Wald zu erhalten.
1: Städtepartnerschaftsvertrag mit Jerewan unterzeichnet. In Anwesenheit der deutschen Botschafterin in Jerewan, Claudia Busch, haben Leipzigs Oberbürgermeister Burkhard Jung und Armin Pambukcian, erster stellvertretender Bürgermeister der Stadt Jerewan, am 5. Oktober 2026 im Rathaus von Jerewan den Städtepartnerschaftsvertrag feierlich unterzeichnet. Der Leipziger Stadtrat hatte am 27. Mai 2026 einstimmig die Städtepartnerschaft zwischen Leipzig und der armenischen Hauptstadt im Südkaukasus beschlossen.
0: Woche der seelischen Gesundheit von 10. bis 20. Oktober will Vorurteile abbauen. Das Bewusstsein für seelische Gesundheit stärken, Vorurteile abbauen und den gesellschaftlichen Zusammenhalt fördern. Auch 2026 beteiligt sich Leipzig wieder an der bundesweiten Woche der seelischen Gesundheit vom 10. bis zum 20. Oktober. Unter diesem jährigen Motto Miteinander statt Nebeneinander für ein Leipzig, in den jede Psyche zählt, bieten verschiedene Institutionen interaktive und Selbsthilfeangebote zahlreiche Veranstaltungen an. Die Übersicht aller Veranstaltungen zur Woche der seelischen Gesundheit ist unter www.leipzig.de/psychiatrie verfügbar.
1: Am Sonntag, den 11. Oktober 2026, findet in Leipzig der Leipzig Run statt. Deshalb kommt es vor allem im Südosten von Leipzig und teilweise im Landkreis Leipzig zu Verkehrseinschränkungen. Start und Ziel des Leipzig Run ist das Völkerschlachtdenkmal. Die Sperrungen beginnen um 8.45 Uhr. Betroffen sind unter anderem Teile der Prager Straße und weitere Straßen entlang der Laufstrecke. Dort wird es Umleitungen geben. Autofahrer sollen Halteverbote beachten und keine Fahrzeuge auf der Laufstrecke abstellen. Ab etwa 13.30 Uhr werden die Sperrungen dann wieder aufgehoben.

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0: Ich habe gelernt, Wartungsmechaniker für Datenverarbeitungsmaschinen und Beruf und Büromaschinen. Das heißt, ich habe so, was in der DDR IT-Technik war, gearbeitet. Ich habe Großrechner in Betrieb genommen, also zum Laufen gebracht, natürlich im Kollektiv, und habe später dann erst Kultur- und Musikwissenschaft studiert und habe dann im staatlichen Kulturbereich gearbeitet in Leipzig so.
1: Ja.
0: Und habe mich so mit Singer-Songwriter, Musikfolklore beschäftigt. Und das hat mich dann eigentlich maßgeblich mein ganzes Leben begleitet, mein ganzes Berufsleben.
1: Ich finde, das ist sehr,
0: ich meine, ich kann,
1: sehr wichtig.
0: Dass man wenn du mir als Startfrage stellst, wie bist du überhaupt dazu gekommen, diese Arbeit zu machen, dann kann ich das kurz erzählen. Damit, ich weiß ja nicht, wie viel Zeit du eingeplant hast.
1: Ich habe bis 12 Uhr geplant.
0: Nee.
1: Für unsere Zeit.
0: Ja.
1: Meine Plan ist es wirklich für eine, kann länger, nicht länger als 1 Stunde. Ich nehme so immer die Leute, die Töne, Stimme auf und dann picke ich einfach die Interesse, was ich möchte, dann baue ich auf. Ich arbeite ziemlich intensiv. Wenn ich einmal sitze, dann...
0: Gut.
1: Was?
0: Ja, das mache ich zu Hause. Ich habe einen großen Bildschirm, da ist der Text drauf.
1: Ja.
0: Der liegt vor mir in Kissen, links und rechts in Kissen, damit, ich habe zwar kein großes Arbeitszimmer, aber damit nicht so viel Raumgeräusch ist. Mhm. Und
1: dann kannst du richtig hören. Wir haben keine eigene, selber
0: mal,
1: alleine.
0: Wir machen erst mal zu.
1: Ja, dazu, deswegen der
0: Fan. Das will ich noch sagen, das Wichtigste ist, auch bei Interviews, keine Hintergrundgeräusche.
1: Ja, ich habe schon meine Fenster schon zugemacht.
0: Weil wenn du Hintergrundgeräusche hast, kannst du immer schlecht schneiden. Wenn da irgendwas ist, ne?
1: Deswegen.
0: Und du schneidest was und woanders ist das Geräusch dann nicht, dann hört man das, dass da ein Schnitt ist, weil das Geräusch ist einmal da und plötzlich ist es, obwohl der Text völlig logisch wäre, aber dann fehlt das Geräusch und dann ist das Geräusch da.
1: Ja, ich verstehe. Bei Geräuschen sind manche Musiker sehr sensibilisiert, ganz sensibel geworden. Aber für normales Smalltalk kann man schon leisten. Ich interviewe Leute meistens immer in der Straßenbahn.
0: Ja, und unter welcher Überschrift steht das Ganze, was wir jetzt hier machen?
1: Ich habe mich noch nicht entschieden. Es kommt darauf an, wie weit wir uns sehen.
0: Gut,
1: wir können zusammen entscheiden. Ich habe 3 eigene Programme. Eine heißt Essen, Trinken, Männer und Frauen. Zweite heißt Flip the Class, raus von der Klasse. Und die dritte heißt The Light of Hope. Die 3 können wir uns nochmal.
0: Gut.
1: Das kann sein, ich denke jetzt ein bisschen mehr von der Essen, Trinken, Männer und Frauen. Hallo, hier ist Lilili von Radio Blau. Ich stehe jetzt mit meinem lieben Kollegen Petra hier. Könntest du mal schneller mal klären, wie wir uns begegnet? Wie kommt zu uns kennenzulernen? Das war irgendwie von deiner Seite, oder? Von dem technischen Gebiet her.
0: Ja, du hattest mich irgendwie um Hilfe gebeten. Du hattest ein längeres Interview zu einem Thema gemacht. Und da warst du noch am Anfang deiner Rundfunkkarriere und da war noch viel zu tun an diesem Audio. Und das habe ich damit nach Hause genommen, habe es nach den Möglichkeiten, die sich so boten, bearbeitet. Ja, und dann hast du es verwendet und so haben wir uns kennengelernt.
1: Ja, aber davor eine kleine Vorgeschichte. Du hast mir noch nicht geoutet. Das war so, irgendwie hast du nach meinem Lehrer Hilma gefragt, wie diese Essen, Trinken, irgendwie da hast du dein Interesse erweckt. Du hast nach mir irgendwie gefragt, ich weiß nicht warum. Vielleicht könntest du mir erklären, kannst du dich noch erinnern?
0: Nein, kann ich mich nicht mehr. Es kann, es kann höchstens sein, dass ich gern mal wieder chinesisch essen wollte. Und deswegen
1: kriegst du immer
0: mich da so interessiert habe.
1: Ach, so vor meine ganze Technik, wie man das vergleichen kann, wie man ohne Geräusch zurechtkommt, wie man das vergrößert, verstärkt, die ganze Technik war mir alles nicht gebacken. Wirklich ganz, ganz einfach. Und du hast mir so für 3 Stunden alles für mich, die ganze Schnitt, alles durchgeschnippelt, noch vorgezeigt und dann ganz sorgsamlich mir erklärt, also Lidi, wir können so und so. Und ich saß da ganz tüchtig, immer nachguck, abgeguckt, nachgeahmt. Und dann habe ich tatsächlich gelernt. Dann seit dieser 3 Stunden ist meine Technik im Vorkreis gekommen. Ich kann nicht sagen, ich bin jetzt perfekt. Niemand kann perfekt, nobody perfekt. Aber da hast schon einen guten Einstieg für mich geholfen.
0: Ja, es braucht schon eine gewisse Zeit, bis man die Technik dann so beherrscht, dass nicht mehr sie einen beherrscht, sondern ich sie beherrsche. Aber wenn man dann einmal sich reingefunden hat und man lernt auch immer wieder was dazu, also es ist ja kein Hexenwerk.
1: Naja, das ist auch kein Hexenwerk. Aber wenn man sowas schneller auf den Punkt bringt, das andere Kollegen nicht wieder belasten, mein Lehrer Hema und dann Markus, es sind noch so viele Leute, Cornelius, haben sie alles mir ganz zusätzlich, ganz kurz, sie haben alles zu tun, ja, sehr beschäftigt, weil Radio Blau, wir haben weniger Leute Angestellte, wir haben auch weniger Personale, nur Volontäre oder wie sagt man das, Zivildienst, so wie hier, aber richtig.
0: Bundesfreiwilligendienst.
1: Genau, ja. Richtig, dass Leute uns ganz sorgsamlich Technik beizubringen, das ist sehr wenig. Das wurde ich für letzte Frage an dich gefragt, aber da haben wir rückwärts angefangen. Na gut, über Technik her, du hast vorhin erwähnt, du nutzt auch deine Technik von zu Hause. Welche Richtung arbeitest du denn?
0: Also ich bin hauptsächlich im Musikbereich tätig. Ich habe ja die Sendung Songs und Chansons und befreundete Lieder bei Radio Blau. Die produziere ich zu Hause mit einem Flashmic, also mit einem Mikrofon und ein bisschen Schalldämpfung. Und das funktioniert eigentlich ganz gut. Das ist Ergebnis der Corona-Zeit, als das Studio hier gesperrt war und viele Auflagen waren. Da habe ich mir dann lieber ein Mikrofon geholt, mich zu Hause hingesetzt und wusste, die Viren würden mich vielleicht doch nicht ereilen, was sie auch nie getan haben. Und das hat sich eigentlich bewährt. Ganz einfach, man kann noch mal was nachproduzieren. Wenn irgendwo ein Pop war oder Ähnliches, kann man dann zu Hause schnell machen. Es gibt ja genügend freie Software, die man nutzen kann, um Audio zu produzieren, also auch ganze Sendungen zu produzieren, wo man mischen kann und anpassen und ja, weiß der Teufel.
1: Aber ich habe ziemlich viele bei Radio Blau diese Kurs-Workshop mitgekriegt. Es gibt mehrere verschiedene Schnittprogramme. Ich benutze von Anfang an Audacity. Was für eine Technik nutzt du?
0: Ich nutze Audacity genauso. Audacity. Ich finde, das ist ein übersichtliches Programm. Wenn man eine Sendung produziert, kann man auch mehrere Spuren mischen. Man kann anpassen, man kann ein- und ausblenden automatisch, wenn man es nicht mit der Hand machen will. Man kann verschiedene Formate abspeichern, also MP3 und WAV-Dateien. Und also ich finde, für die normale Rundfunkarbeit reicht das völlig aus. Früher konnte man ja bei Audacity, also vor Jahren, konnte man MP3 nicht abspeichern. Das musste man dazu kaufen. Aber jetzt geht das alles.
1: Ja, und ich
0: finde,
1: Gott sei Dank.
0: Es ist völlig in Ordnung und überhaupt nicht ehrenrührig, wenn man nicht mit Samplitude oder anderen viel komplizierter zu handhabenden Programmen arbeitet. Also das ist okay, und ich habe auch von Radio Blau noch nie und auch vom MDR, für die ich ja auch noch produziert habe, noch nie irgendwie eine Beschwerde gehört, dass da technisch was nicht stimmt, dass es zu mulmig klingt oder so, überhaupt nicht. Also das kann man als Standard durchaus auch nutzen.
1: Cool, da haben wir unsere Technik, da hast du schon eine abschließende Frage. Das würde ich steige die nächste Frage an dich, lieber Peter. Kann man dich als Musikjournalist nennen oder was siehst du dich an? Wenn ja, ist, welche Interview hat dir am besten gefallen? Und welche waren deiner Meinung nach besonders erfolgreich?
0: Also Musikjournalist, würde ich jetzt sagen, ist jemand, der ausschließlich als Journalist arbeitet. Ich habe auch als Musikjournalist gearbeitet, aber auch als Musikredakteur. Das heißt, ich habe bei MDR Kultur in der Redaktion Musik und Konzert gearbeitet, war dort stellvertretender Musikchef und hatte nicht nur musikjournalistische Aufgaben, sondern genauso Planungsaufgaben, organisatorische Aufgaben, Managementaufgaben. Aber ich habe natürlich unheimlich viel mit Musik zu tun gehabt. Ich habe Nachmittagsprogramme moderiert. Ich habe auch das Klassik-Wunschkonzert moderiert. Sowas lernt man auch dazu.
1: Da bist du darauf sehr stolz.
0: Aber meine Spezialrichtung war eigentlich, und das liegt in der Historie meiner beruflichen Entwicklung, ich habe zunächst erst in einem technischen Beruf gearbeitet, habe dann Kultur- und Musikwissenschaft studiert und im staatlichen Kulturbereich war ich tätig in Leipzig und habe mich dort um Singer-Songwriter gekümmert und um die, damals hieß das Musikfolklore, heute vielleicht Folk- und Weltmusik, und bin dann später zum Radio 1986, und auch dort habe ich neben den ganz normalen Tagesradioprogramm hatte ich dann eine Sendung, die sich mit Chanson, mit Singer-Songwritern beschäftigte. Und da bin ich so, ja, in diese Sache so reingewachsen. Und als dann der MDR gegründet wurde, 1992, war ich dann in der, war ich in der Europa-Redaktion. Das war jeden Samstag eine 3-stündige Sendung, habe mich dort um die Musik gekümmert, aber dann auch so in der letzten Stunde, das war so ein bisschen lockerer, nicht mehr so schwere Kulturthemen oder politische Themen, woanders kochen, woanders gelesen.
1: Tatsächlich, wie meine Idee, Essen, Trinken, Männer und Frauen.
0: Genau. Cool. Habe mich darum gekümmert, und als das dann 96 nicht mehr ausgestrahlt wurde, bin ich dann eben in die Abteilung Musik und Konzert, damals hieß sie nur Musik, gewechselt und habe mich dort vornehmlich mit Musik, Weltmusik, Singer-Songwriter, aber auch ganz normalem Tagesprogramm beschäftigt. Du fragst mich, was meine schönsten Interviews gewesen sind. Da gibt es einige.
1: Danke.
0: Da muss ich aber ein bisschen ausholen. Ich hatte zwischen 2002 und 2019 in Dresden eine Konzertreihe, die hieß Theaterkan im Liederwahn. Das waren pro Jahr 4 Abende mit je 2 Konzerten, also fielen eine Menge Interviews an. Wir hatten, ich habe das zusammen gemacht mit dem Deutschlandfunk, und meine Kollegin dann Thekla Jahn und ich, wir haben uns den Abend dann immer geteilt, jeder hat ein Interview gemacht. Ja. Also allein dadurch sind 64 Interviews zustande gekommen. Da war das für mich eigentlich das Bemerkenswerteste, war im Februar 2003. Die Geschichte ist, Wenzel ist ja ein bekannter Liedermacher hier im Osten, hatte von Nora Guthrie, das ist die Tochter von Woody Guthrie, der Folklegende in den USA, hatte er Texte bekommen, und Nora, mit der wir auch befreundet sind, und ihrem Mann Michael Kleff, ehemals Kollege beim Deutschlandfunk, hat Nora Guthrie hatte Wenzel gebeten, Texte ihres Vaters, die bisher noch nicht vertont waren, mit Musik zu versehen. Das hat Wenzel gemacht. Da kam eine CD raus, Tiki-Tok, Wenzel singt Woody Guthrie. Und mit der CD war er englisch gesungen, dann in den USA auf Konzerttournee. Kam einen Tag vor unserem Theaterkan im Liederwahn zurück, hatte noch einen ganz schönen Jetlag. Aber das Besondere war dann eben, damals gab es dann ISDN, wo du Audios übertragen konntest über große Strecken, die auch gute Qualität hatten. Und da stand ich dann auf der Bühne des Theaterkans, hatte die Fragen vorher nach Mount Kisco nahe New York geschickt zu Nora. Micha, ihr Mann, hatte sie übersetzt, und ich stellte Nora die Fragen in Deutsch. Sie antwortete in Englisch, Michael übersetzte sie. Es ging also um dieses Projekt der Lieder von Woody Guthrie, die Wenzel dann anschließend im Konzert gesungen hat. Das war ein tolles Interview. Ein weiteres war mit Bodo Wartke. Das war, ja, Bodo Wartke ist ja ein sehr, ja, auch philosophisch denkender Mensch, ein guter Musiker, der zwar auch viel Humor in seinen Liedern hat, aber auch sehr nachdenklich ist und der ja auch Theater spielt im kleinen Format. Und das war ein sehr schönes Interview, weil er sich doch geöffnet hat, obwohl er zurückhaltend ist, hat er sich wirklich sehr geöffnet. Oder ein Interview mit Harald Faltermeier. Harald Faltermeier ist ein Filmmusikkomponist, der zu Top Gun damals die berühmte Axel F. Musik geschrieben hat. Mit dem habe ich ein Interview gemacht, und er hat mir über die Arbeitsweisen in Hollywood erzählt und meinte, ja, Hans Zimmer, alle bejubeln Hans Zimmer, aber Hans Zimmer komponiert ja nicht nur. Er hat mir eben auch über Hans Zimmer erzählt. Hans Zimmer komponiert nicht nur, sondern er kombiniert auch, denn er hat eine riesen Soundbibliothek, wo dann schnell mal dann die Files rausgezogen und zusammengesetzt werden, und plötzlich ist da eine neue Musik. Also das war auch ein sehr spannendes Interview. Und dann noch eins mit Pigor und Eichhorn, ist ein sehr satirisches Gesangsduett, besonders Pigor, und die hatte ich auch auf dem Theaterkan, und ich hatte ganz schönes Fracksausen vor diesem Interview, weil Pigor ist sehr scharfzüngig und ich wusste nicht, wie gehst du mit der ganzen Sache um, und am Ende war es ein super Interview, wir haben uns die Battle zugespielt. Und ich habe hinterher festgestellt, ja, vielleicht haben wir doch einen ähnlichen Humor, sodass wir ganz gut zueinander gepasst haben. Tja, und was wäre da noch? Ja, Stoppock natürlich im Interview, auch Liedermacher, dieses Jahr 70 geworden. Wir kennen uns schon lange. Für ihn habe ich mal die Laudatio gehalten, als er den Deutschen Weltmusikpreis Ruth in Rudolstadt bekommen hat. Und als ich von der Bühne wieder runterkam, kam seine Partnerin zu mir und sagte, sag mal, willst du nicht unser Pressesprecher werden? Und da habe ich aber dankend abgelehnt, weil ich hatte ja einen Job und so nebenher mal noch Pressesprecher eines doch ziemlich bekannten Musikanten hier in Deutschland.
1: Aber du bist ja auch so, wie ich meine, in Dunkel erinnert, dass du fast jedes Jahr zu Rudolstadt fährst, oder? Oder sehe ich falsch? Du hast nach deiner Pensionierzeit jetzt doch zu Rudolstadt als Ziel genommen, trotz dass du damals diese Möglichkeit abgelehnt hast.
0: Ja, das war so eine meiner Beschäftigungen, um deiner Frage zuvorzukommen, was ich denn nun besonders gern gemacht habe. Ja, das waren so in meinem Berufsleben gibt's natürlich so die ganz gewöhnlichen Alltäglichkeiten, die man so in einer Abteilung Musik und Konzert abzuwickeln hat. Das ist eigene Sendung machen. Ich hatte bei MDR Kultur die Reihe Songs und Chansons. Die habe ich alle 2 Wochen gemacht. Ich hatte bei MDR Kultur so die Alltäglichkeiten des Musikprogramms, aber auch als verantwortlicher Redakteur für Songs, Chansons, Folk und Weltmusik hatte ich, wie gesagt, alle 14 Tage eine Stundensendung Songs und Chansons. Ich hatte freitags 23 Uhr eine Chanson-Konzertsendung und freitags gleichfalls die Vorstellung der Liederbestenliste. Das ist so eine Hitparade der besten deutschen Chansons, Lieder und was sich da noch so drumherum bewegt, die Lieder aus dem deutschsprachigen Raum vorgestellt hat, also Österreich, Schweiz, Deutschland, deutschsprachige Region und die deutschsprachige Region Eupen in Belgien. Dort kamen auch Lieder her und das wurde in der Liederbestenliste, wie gesagt, gezeigt. Und dann hatte ich noch alle 2 Wochen eine Stunde Filmmusik-Sendung samstags 21 Uhr. Also das war so die Struktur der Jahre, über die Jahre hin. Das hat sich immer mal geändert. Ich habe, wie gesagt, auch eine Zeit lang Nachmittagsprogramm moderiert und war dafür verantwortlich. Aber darüber hinaus waren eben die schönen Sachen, war der Theaterkahn in Dresden, weil das war was Besonderes. Theaterkahn ist ein Schiff, das liegt unterhalb der Semperoper und der Schlosskirche.
1: Genau. Ja.
0: Der Theaterkahn ist ein großes Schiff, ein ehemaliger Lastkahn, der liegt unterhalb der Schlosskirche und der Semperoper am Elbestrand. Und die Geschichte dazu ist, dass ich 2001 mit dort war. Wir hatten eine Sendung geplant, da ging es um den deutschen Schlager in Ost und West. Gäste waren Michael Holm aus dem Westen, Frank Schöbel aus dem Osten und wir saßen dort in der Schiffsklause, die war relativ klein und haben die Sendung da aufgezeichnet. Da war ich dann mal rumstromern und sah im Nachbarraum war ein Saal. Und der fasste, wie ich dann erfahren habe, um die 200 Leute, also eine Kleinkunstbühne. Und da dachte ich, da müsste man doch was machen. Und habe dann meinen Kollegen Carlo May vom Deutschlandfunk, wir waren durch Rudolstadt verbunden, gefragt, kannst du dir das vorstellen? Und so sagte er, ja, und ich stelle auch Mittel zur Verfügung. Und am Freitag, dem 13. August 2002, haben wir die Sache gestartet. Vorangegangen war die große Flut in Dresden damals, die Überschwemmung, wo der Theaterkahn sich fast losgerissen hätte, weil das Wasser so hoch stand.
1: Oh yeah.
0: Und wir haben dann damals gestartet, unter anderem mit Barbara Thalheim.
1: Aha, das ist eine
0: bekannte Ostdeutsche.
1: Das ist prominent,
0: ja,
1: sozusagen.
0: Also das war eigentlich die Reihe, die ich auch wirklich gern gemacht habe, weil ich es wichtig fand, dass diese Art von Kleinkunst den Leuten nahegebracht wird, live und dann natürlich im Radio. Das wurde ja immer bei MDR Kultur gesendet, bei Deutschlandfunk gesendet, weil das Künstler sind, die sich Gedanken um ihre Texte machen und nicht nur Unterhaltung machen, die sich politischen Tagesereignissen widmen.
1: Ja.
0: Und ja, letztendlich engagierte Musik machen. Natürlich hatten wir auch welche, wo es rein um Unterhaltung und Komik ging, aber es waren tolle Konzerte und wir waren immer, ja, so gut wie ausverkauft.
1: Mensch, du hast einfach meine Frage von 1 bis drei ganz komplett geantwortet.
0: Nee, Rudolstadt fehlt noch.
1: Rudolstadt hast du mir noch nicht richtig gesagt.
0: Ja. Genau, Rudolstadt, da war ich von 1991 oder 92 bis eben 2018 der verantwortliche Redakteur für die ARD. Das war ja ein ARD-Projekt auch und für MDR Kultur. ARD heißt, wir haben verschiedene Anstalten zusammengebracht. Das heißt der Westdeutsche Rundfunk, Bayerischer Rundfunk, Deutschlandfunk und Deutsche Welle und natürlich Mitteldeutscher Rundfunk. Wir haben eine gemeinsame Kasse gebildet gewissermaßen und haben die Senderechte erworben für die Konzerte, die dort waren. Das hieß auch, es musste organisiert werden, dass überall Ü-Wagen standen. Das war immer eine Anzahl von 4 bis 5, was alles auch finanziert werden musste. Und dann natürlich mussten die Konzerte dann aufbereitet werden und dazu gehörten Playlists. Und auch die Zeit während des Rudolstadt-Festivals, das ist ja immer am 1. Juli-Wochenende, während der Zeit haben wir natürlich dann journalistisch dort gearbeitet. Wir haben eine vorbereitende Sendung gemacht. Wir haben eine mitten während des, zwei während des Festivals gemacht und dann natürlich auch eine Nachlese. Heute ist das inzwischen viel umfangreicher geworden. Das Ensemble derer, die das realisieren für MDR Kultur, ist größer geworden. Wir waren damals immer nur 3 Leute. Aber wir haben eine Menge gestemmt. Und ja, das Festival ist heute präsenter in Medien als damals. Aber es waren auch andere Zeiten. Aber wir haben dafür dann im Nachgang übers ganze Jahr an 2 Abenden in der Woche immer ein Konzert von Rudolstadt gesendet. Man muss sich überlegen, vielleicht so im Schnitt wurden pro Jahrgang 40 Konzerte mitgeschnitten. Das sind also über 1000 Konzerte, die sich da über die Zeit angesammelt haben, aus wirklich allen Ecken der Welt. Von den Inuit in Kanada bis weit hinunter in die Südsee und ja, von Ost nach West. Also es war alles da. Und
1: Wahnsinn,
0: und
1: kaum zu glauben.
0: Der künstlerische Direktor Bernhard Hanneken, der hat einen besonderen Faible auch für Afrika. Das schlug dann immer mal durch. Und man hat natürlich auch Künstler gesehen, die, ohne dass man sich aus Deutschland wegbewegte und gerade mal nach Thüringen reisen musste, die man sonst wahrscheinlich gar nicht erlebt hätte. Also ich denke da so an Dr. John oder Blind Boys of Alabama und also ich habe eine Menge gesehen. Manches habe ich dann auch erst hinterher gesehen, weil wir natürlich während des Festivals immer zu tun hatten. Und da konnte man dann, während man das Konzert für die Sendung vorbereitete, konnte man dann sagen, aha, das war auch in Rudolstadt.
1: Dann ist das Rudolstadt das ganz schon ein ganz wichtiger Treffpunkt, Musikprogramm für dich. Ne?
0: Ja, ich fahre jetzt noch jedes Jahr hin, aber ganz entspannt mit Freunden. Und dann bummeln wir von Konzert zu Konzert und suchen uns aus. Dann bummeln wir von Konzert zu Konzert und suchen uns aus, was uns gefällt. Wir unterliegen keinerlei Programmansprüchen mehr, sondern genießen das einfach. Und das haben wir uns auch verdient.
1: Mensch, du hast vorhin alles, was Vergangenheit, was passiert war, deine Beschäftigung. Und bis jetzt, was hat geblieben für deine Idol? Was ist da für dich die Beste, was du jetzt noch zu tun habe? Hast du ein Wünscheziel, noch jemanden zu Interview machen lässt, die du noch nicht gemacht hast? Könntest du mir sagen, hast du noch eine Idolfigur, das noch nicht getan hast?
0: Also ich hätte gern mal Reinhard May interviewt.
1: Hast du schon noch nicht gemacht?
0: Nein, der war mal kurz bevor ich die Reihe Theater kann im Liederwahn gestartet habe, war der bei uns im Funkhaus und da hat ein Kollege von mir, der war eher dran, ein Interview mit ihm gemacht und ich wollte ihn für den Theaterkan haben, für das Startkonzert, weil es war ja am Freitag, den 13. September und Reinhard May hat ja ein Lied, Komme Freitag, den 13. um 14 Uhr, Christine, und da habe ich ihn gefragt, ob er das machen würde und da sagte er, nee, kann er nicht machen, würde er gern, abgesehen davon weiß ich nicht, ob ich es hätte bezahlen können, aber...
1: Das ist noch ein anderes Thema.
0: Aber er sagt, ich beginne eine Woche später meine Tournee und du wirst es nicht glauben, ich muss meine Texte neu lernen. Ich habe so viele Texte geschrieben, ich muss erst mal wieder Texte lernen, damit ich dann auf der Bühne stehen kann und nicht hänge und nachsehen muss, wie das denn im Lied weitergeht.
1: Das zählt alles dem Üben. Machmeister.
0: Ja. Genau, Übung macht den Meister.
1: Genau. Ich mache ständig immer Fehler, aber irgendwann, die zählt auf Bühne die 2, 3 Sekunden oder 3 Minuten, dann zählen wir 10 Jahre Arbeit. Manchmal ist es so, da sagt der Asiaten immer. Bei Kochen machen wir einfach mit links. Ja, das war vom Bauch von zu Hause schon sowas leichter. Ja, ja. Aber wenn man so ein bisschen natürlich sich mal hinziehen, dann viele, viele Beschäftigungen, dann mach was. Da kommt was Wertvolles. Diese Wertschätzen ist leider in heutzutage Tagen bei jungen Leuten schon verloren gegangen. Das ist meiner Meinung nach.
0: Ja, das könnte schon sein, ja.
1: Aber ich denke, ich hoffe, dass irgendwie für unser Interview hat eine nachziehende Wirkung, dass Leute einfach auch geachtet, es wie die Art einer pensionierende Person, wie beschäftigt er sich. Das heißt nicht, dass wenn er pensioniert, der hat nicht erlaubt, nichts zu sagen. Oder es ist immer, ich nehme nicht jede junge Leute so sieht. Aber manchmal verschätzt das sehr. Wenn man pensioniert ist, kann man auch viele Aktivitäten sich leisten. Ich glaube, das schließt unser Thema zu, weil du immer zusammen, du hast immer regelmäßig zu Rudolstadt fährt. Das hat mich letzte Mal auch sehr in Acht genommen. Och, da muss ich irgendwann Peter, die liebe Peter, Interview geben. Da habe ich heute jetzt geschafft. Und ich habe noch ein paar übrig Fragen. Manche verdoppelt sich. Ich denke, vielleicht in die nächste Thema, denkst du, dass das Nachwuchstalent wird auch dein Interesse oder dir ist zu stressig? Könntest du auch dir vorstellen, eine Workshop bei uns auch geben könnte, deine Könne auch erzählen?
0: Das weiß ich gar nicht so. Ich weiß nicht, ob ich der Typ für Workshops bin. Ich meine, wir unterhalten uns jetzt und was meine Erfahrungen sind, haben sich im Laufe des Lebens angesammelt. Ob das aber für 90 Minuten Workshop reichen würde, das weiß ich nicht. Da denken die dann, oh, der Alte, der erzählt hier, was ist denn das? Es ist doch heute gar nicht mehr aktuell. Also das ist...
1: Das muss man sich selber schon recherchieren, was wäre ein Ziel. Ich nehme, man braucht einfach Ziel, sich informiert, was heutzutage junge Generation sich Interesse. Aber es gibt eine Grundsätze, Prinzip, was die jungen Leute wirklich weiter tragen können. Es gibt auch Traditionen, gibt es auch, was man noch Know-how, wirklich wertvoll Know-how weitergeben könnte. Das meine ich. Kann auch mit anderen Kollegen kombinieren. Muss nicht 90 Minuten sein, oder?
0: Also ich denke, das Wichtigste ist eigentlich, wenn man so journalistisch arbeitet und weil du gerade über Interviews sprichst, man sollte sich gut vorbereiten. Also richtig. Ich habe dir im Vorgespräch gesagt, also die das habe ich nicht gesagt. Ich habe schon oft gesagt, die Frage, die ich hasse, was macht das mit Ihnen? Da denke ich immer, fällt dir nichts Besseres ein, als diese zwar offene, aber doch lapidare Frage da abzulassen. Also ich finde wirklich, das Wichtigste ist gerade für Interviews, man sollte sich vorbereiten, man sollte sich mit der Vita des Künstlers beschäftigen, des Musikers bei mir ja hauptsächlich. Man sollte sich mit dem, was er musikalisch macht, beschäftigen. Und das Drumherum, gerade wir bei Radio Blau, wir sind ja nicht brisant, die ganzen Nebensächlichkeiten berichten, sondern ich finde, das ist einfach wichtig, weil der Künstler spürt dann auch, dass du Respekt vor ihm als Person und vor ihm als Künstler hast, wenn du dich vorher informierst. Wenn du da hinkommst und eigentlich gar nicht weißt, wo du starten sollst und wohin du willst, dann merkst du das auch beim Künstler, weil ich habe wirklich, ohne da jetzt rumprahlen zu wollen, mehrfach gehört, dass gesagt, du warst wirklich gut vorbereitet. Das ist nicht immer so, weil das gehört sich einfach, weil man will ja was von ihm. Und es gibt Künstler, die sind sehr zugänglich. Es gibt Künstler, die sind sehr zugänglich, aber man kann im Interview durchaus auch auf die Nase fallen. Also das ist mir genauso passiert. Ich hatte mal eine russische Künstlerin, Viktoria Perskaya, die habe ich interviewt, auch auf der Bühne. Und ich fragte sie so in meinem Überschwang, bist du nach Deutschland gekommen, um die russische Kultur, die ja doch mal hier auch eine Rolle gespielt hat, in diesem Ostteil des Landes wiederzubeleben, da sagte sie mir, nee, ich will Geld verdienen. Und damit war die Philosophie meines Interviews eigentlich in sich zusammengefallen. Aber
1: obwohl es tatsächlich das praktische Ding.
0: Das Kuriose war, dann hinter der Bühne sagte sie mir, du, ich weiß seit ein paar Tagen, dass ich schwanger bin und ich muss wirklich Geld verdienen. Oder mir ist es auch passiert, dass ich mein erstes Interview mit Dota Kehr, die ja nun auch bekannt ist als Sängerin und eine der Führenden hier im Lande ist, als ich die das erste Mal interviewt habe, war die so zu, auch wieder vor Publikum, und sagte anderen, oh, das muss ich erst mal überlegen, das weiß ich jetzt nicht. Da muss ich nochmal drüber nachdenken. Ja, da hängst du natürlich dann in den Seilen als Interviewer und musst sehen, dass du da wieder rauskommst. Ich habe es aber auch ganz anders erlebt. Das war kein Interview, was ich geführt habe, aber es war Rudolstadt und wir wollten immer mit Amy McDonald reden. Ist er nun berühmt?
1: Kenne ich gar nicht.
0: Amy McDonald, wir haben uns an das englische Management gewandt, Ablehnung. Wir haben uns an das deutsche Management gewandt, Ablehnung. Und mein Kollege Johannes Petzold, der mit ihr reden wollte, ging in Rudolstadt dann hinter die Bühne, es war Soundcheck. Amy kam von der Bühne, er sprach sie an und fragte sie, ob sie ein Interview geben würde. Sagt sie, ja natürlich, sagt sie, aber dein Management hat abgelehnt. Sagt sie, das ist immer so, die lehnen immer ab. Und am Ende war es so, wir hatten mit ihr ein Halbstunden-Interview, wir durften sie dabei filmen. Sie sagt, eine Viertelstunde vor Konzert müssen wir fertig sein. Bei anderen Künstlern geht das gar nicht, die müssen vier Stunden vor dem Konzert fertig sein.
1: Angenehme Person.
0: Es war ausgesprochen unkompliziert. Und das ist auch eine Erfahrung, die man wirklich weitergeben kann. Versuche mit dem Künstler zu reden und nicht mit seinem Management. Man fällt mit dem Management meistens auf die Nase.
1: Ja, das ist sehr wichtig, ein praktisches Ding. Und du hast eigentlich drumherum alles, was ich sechs Frage insgesamt schon geantwortet. Es gibt Sensibilitäten, es gibt den Nackwuchs, ja. Es gibt berühmte Idole, die du auch ein bisschen, wie man das tricksen könnten und wer du bist. Und dann haben wir auch gesagt, was bist du? Bist du Ende? Worauf bist du als Journalist besonders stolz? Hast du schon was sowas, diese Gedanken, dass wir noch unsere Zuschauer weiter erleben dürfen?
0: Naja, ich will jetzt nicht in Selbstlob verfallen, aber es ist schon diese Konzertreihe in Dresden, Theater kann im Liederwahn, weil damit auch ein Genre eine größere mediale Bühne bekommen hat, was sonst nicht zu vertreten ist. Man muss sagen, es gab früher Chansonsendungen, Kaffee intakt, das war, ich glaube, Peter Horten. Es gab auch im DDR-Fernsehen Sendungen, die sich mit dieser Art von Kleinkunst beschäftigt haben, aber das wurde immer weniger. Und der Theaterkan hat wirklich Leuten eine Bühne gegeben, weniger Bekannten und auch Bekannten. Wir hatten die Konzerte immer so ein bisschen die Newcomer und dann ein Stargast gewissermaßen, ins Radio zu kommen. Ich meine, mit dem ganzen Konzert ins Radio zu kommen beim Deutschlandfunk und MDR Kultur, was ja auch Sender mit einer großen Reichweite sind, das war schon was. Darauf bin ich stolz und dass ich letztendlich natürlich immer mit Kollegen Rudolstadt vorangebracht habe und das Festival über die vielen Jahre, die ich damit zu tun habe, begleitet habe und wir letztendlich auch was für Völkerverständigung und vielleicht auch für Weltfrieden getan haben, weil Musik bringt ja immer Leute zusammen, wobei man natürlich die Leute, die nach Rudolstadt kommen, die muss man von nichts überzeugen. Die sind schon aus Überzeugung, dass genau das wichtig ist, eben Völkerverständigung, Weltfrieden und natürlich auch gute Musik hören, dass das wichtig ist und dass das zu ihrem Leben gehört.
1: Das ist so wichtig, dass du jetzt der letzte Satz gemacht hast, was wir zum unser Leben hingehört hat. Das ist sehr wichtig. Das ist so berührend heute. Ich freue mich, das ganze Sache, was wir heute, unser Interview, fast fertig. Fast. Und ich habe vorhin noch eine andere Überraschung, was ich nicht an den Text vorbereitet habe. Was für eine Sprache findest du außer deiner Muttersprache, dass du sehr gerne sprichst? Russisch oder Englisch?
0: Also ich würde sagen Englisch. Ich müsste es nur besser können, als ich es kann.
1: Englisch ist momentan noch internationale Sprache, ja.
0: Aber das war auch der Grund dafür, dass wir unsere beiden Kinder, Juliane und Philipp, jeweils ein Jahr in die USA auf dem Highschool-Jahr geschickt haben, dass ihnen das, was wir natürlich auch aus der DDR mitgebracht haben, ich bin ja in Leipzig geboren, dass ihnen das nicht passiert, dass sie eben mit der englischen Sprache, die nun mal wichtig ist, aber ich weiß, auch viele Chinesen sprechen Chinesisch, und aber ich glaube, Englisch ist immer noch die Weltsprache, dass ihnen das nicht passiert, dass sie diese nicht ausreichend können.
1: Naja, die chinesische Sprache ist sowieso ganz andere, enorm ganz andere Gegend, ja. Die Sprachwurzel, das ist gar nicht mit europäischer Kultursprache gar nichts zu tun. Es ist mir wichtig, wir sind noch sehr gut in Zeit. Die chinesische Sprache kommt jetzt. Jetzt sind sie so ökonomisch sehr stark, sogar politisch. Wenn du möchtest, könntest du mir auch gegenzunehmen ein paar Fragen stellen. Ich weiß nicht, ob du schon Vorbehalte hast, aber ich will meine Ziele heute doch unser Gespräch schon erreicht.
0: Ja, ich kann dir eine Frage stellen. Du hast mir ja vorher gesagt, so was du mich ungefähr fragen würdest, woher kommt deine Verbindung zur Musik? Denn deine Fragen haben mir gezeigt, dass du im Kopf doch ein paar Noten hast.
1: Natürlich, ich bin gelernte Opernsängerin und ich wurde in Felix Mendelssohn Bartholdy absolviert. Danach ging ich zur Hochschule Franz Liszt in Thüringen sogar, meine Pädagogik.
0: In Weimar.
1: In Weimar habe ich auch Nachgeschulung, dann bin ich Musiklehrerin. Aber trotzdem bin ich nicht treuer bei der Musikschule zum Arbeit gekommen. Ich habe mich selbstständig gemacht.
0: Dann muss ich natürlich dir die Frage stellen, du bist ja Taiwan-Chinesin, wie du sagst. Ja,
1: Taiwanerin, aber ich bin auch Chinesin.
0: Hast du dann wenigstens mal in Turandot gesungen?
1: Ich habe Turandot gesungen, aber das ist nur konzentan. Aber diese Rolle interessiert mich. Ich hätte gerne, wenn das Nester ob es Audition gehen, ich wünsche mir, dass die der Turandot als Rolle ausschaffen. Sachen, die schaffen, singe ich auch sehr gerne. Und vielleicht nicht nur Butterfly. Das passt zu meinem Charakter gar nicht, aber zur Stimme schon.
0: So, dann hätte ich an die Interviewerin keine weiteren Fragen.
1: Na gut, da haben wir uns heute unsere Fragen alles getätigt. Schön, hier ist Lili von Radio Blau. Und dein richtiger Name?
0: Peter Eichler.
1: Was hast du damals in MDA gemacht nochmal?
0: Ich habe in der Redaktion Musik und Konzert gearbeitet als Redakteur.
1: Wunderbar. Und gibt es noch davor deine Ausbildung viel mit Interview-Journalist-Programm? Das war ein ganz anderer Studiengang, oder? Du warst nicht an der Musikhochschule gegangen,
0: hast Nein, nicht war, mit. Ich war an der Universität in Leipzig und habe dort studiert.
1: Wir haben es heute schön getan. Ich danke dir, Peter.
0: Bitte, gerne.

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0: Pat, ist es nur meine Einbildung? Oder ist die ganze Welt verrückt geworden?
1: Nein, verrückt ist nur ein geringer Prozentsatz der Bevölkerung, Frank.
0: Ich hoffe, du hast recht.

Das ist ein klassisches Beispiel von Learning by Doing, faktisch wie auch in der Erfahrung. Wir haben uns in den uns zur Verfügung stehenden Möglichkeiten gut vorbereitet. 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

0: Was sollen die Flaschen?
1: Molotow-Cocktails. Was soll die Musik?
0: Nicht dein Problem.
1: Phil Collins? 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

nachdenke, ja. Halleluja. Pünktlich 22 Uhr. Schön, dass ihr noch vor euren blauen Radio sitzt und euch Zeit für euch nehmt. Ich muss immer noch ein bisschen hin und her, aber es läuft alles. Hier sieht es gut aus. Hier ist auch ein schöner Clip. Ja, okay. Also immer noch, ihr Lieben. Schön, dass ihr noch vor euren Radio sitzt. Wir machen es uns heute wieder. Also heute machen wir es uns wirklich schön gemütlich. Heute nicht Teppich wegrollern, sondern eher noch so eine zusätzliche, gemütliche Unterlage, würde ich jetzt mal sagen, noch holen. Macht es euch wirklich ein Teelicht oder eine schöne Beleuchtung, sowas wäre heute wirklich angebracht, weil es gibt, na, wie immer, die alten Kocher, das ist klar, ja, mit ganz viel Gefühl und sozusagen wieder so ein buntes Hörkompott, ja, was dann so schön über die Ohren geht. Ne? Wir wollen nicht über Strandkörper reden, wir wollen unsere Zeit sinnvoll verbringen. Und da habe ich mir gedacht, eine schöne, ruhige Musikauswahl heute mal, so buntes Durcheinander. Es gibt immer zwischen den Stücken die ein oder andere längere oder kürzere Sekunde, wo man kurz verweilen kann, bevor das neue Musikstück beginnt. Herrlich. Also, bleibt schön sitzen. Jetzt haben wir wieder Vollbart. Ihr vom Zuhören, ich vom Quatschen. Die kostbare Zeit, ich denke auch. Aber ihr wisst, es gibt immer am Anfang das kritische Geräusch. Ich möchte, dass ihr an unseren Lebensraum denkt. Wir alle, ihr Lieben, herrlich. Ich meine das nie böse, sondern eher mal so noch mal so ein kurzes Schnuffeln, bevor es dann jetzt in die Gemütlichkeit geht. Herrlich. Hier, ich rufe es nochmal an eure Stube. Ding-Dong. Und es geht doch schon los.

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Halleluja. Ich dachte mir, das ist vielleicht eine günstige Stelle, 22 Uhr und 49 Minuten. Ich beeile mich, ihr lieben UKWs. Ich wollte euch nur eine gute Nacht und einen herrlich morgigen Tag wünschen. Und kommt gut unter eure Decken. Es war schön gemütlich. Ansonsten hupft nochmal schnell rüber ins Internet. Ansonsten morgen wieder ab 18 Uhr, wie immer, das wisst ihr. Und auch immer von Montag bis Freitag von 18 bis 23 Uhr. Und am Wochenende, Sonnabend und Sonntag, schon ab Mittag 12 Uhr bis Mitternacht 24 Uhr. Selbstbestimmt Radio Blau hören im Internet, wie auch im digitalen Radio. 24 Stunden lang Blaues Radio, www.radioblau.de. Ihr wisst, dort gibt es die wunderbar blaue Seite, wo alles Wissenswerte über euer Blaues Radio zu erfahren ist und wie und was ihr alles Herrliches machen könnt, nicht nur hören. Ja, ansonsten wollte ich euch nicht mehr verpetzen, ihr Lieben. Wir nutzen diese herrliche Zeit, doch ist es nicht immer so krass, wenn ihr dann ins Bett geht mit dem Aufhören. Wir hören einfach weiter. Gute Nacht, ihr Lieben, und wir anderen hängen noch eine Stunde rum. Herrlich!

Halleluja, jetzt quatscht dieser Moderator wieder rein. 23 Uhr und 55 Minuten. Ihr Lieben, schön, dass ihr noch vom Blauen Radio sitzt. Geht jetzt schön ins Bett. Ihr wisst, morgen wieder ein knackiger Tag. Ich wünsche euch einen schönen. Und ihr könnt auch wieder morgen, wie gesagt, im UKW-Radio ab 18 Uhr einschalten. Und Internet www.radioblau.de, dort alles Wissenswerte. Ich will nicht so lange quatschen. Bis dahin, ihr Lieben, es hat Spaß gemacht, mit euch abzuhängen. Und einen schönen Gruß soll ich euch von Micha aus Wismar, der hat heute Geburtstag, senden. Das ist oben an der Ostsee. Herrlich. Muscheln, Sand in die Schuhe. Herrlich. Ihr Lieben, bis gleich. Tschüssi. Warte, die nächsten

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5: Hallo, hallo, herzlich willkommen. Ihr hört Radio Waltersdorf auf Kanal 12D, DAB+, nicht mehr UKW, leider. In Berlin hört ihr uns auf Kanal 7D und ihr hört den Plattenladen am Rande der Stadt aus Waltersdorf.
6: Ja, hallo, herzlich willkommen. Ich bin ganz irritiert, dass unser Jingle heute nicht ist.
5: Ach stimmt, habe ich vergessen.
6: Also nochmal, bitte. Ohne Jingle geht nicht. Oder ist das jetzt ein aufwendig?
5: Nö, also da musst du mal kurz reden und unseren Gast begrüßen, dann suche ich den Jingle.
6: Genau, also herzlich willkommen im Plattenladen am Rande der Stadt hier in Woltersdorf an der Schleuse. Und wir haben nämlich zu Gast Andreas Schneider.
7: Hallo, das ist eine Freude, hier zu sein.
6: Das freut uns auch. Und du bist auch nicht zum ersten Mal hier. Wir hatten dich schon mal hier bei einer Sendung, das ist aber schon eine Weile her.
7: Ja.
6: Und deshalb wird es Zeit, dass wir uns nochmal ausführlicher unterhalten.
7: Gern.
6: Und?
7: Ich gebe euch gern ein Update.
6: Sehr gut.
7: Wir hören ein bisschen Musik.
5: Spielt den Jingle, den ich vergessen habe zu spielen.
7: Jetzt geht's los.
5: Und zwar der Plattenladen am Rande der Stadt, Jingle, nämlich das Krankenhaus am Rande der Stadt.
7: Das Krankenhaus.

0: Hallo und herzlich willkommen jetzt nochmal richtig zum Plattenladen am Rande der Stadt. Ich bin Elske.
1: Mein Name ist Thomas.
2: Und mein Name ist Andreas.
1: Ja, schön, dass du da bist, Andreas. Wir haben schon häufig zusammen Radio gemacht. Und zwar sind wir seit einigen Jahren, da haben wir das große Glück, die Freude, auf der Superboost Radio zu machen und das Messeradio zu sein.
2: Ja, und wir freuen uns sehr, dass ihr das immer macht. Und ich bin schon immer sehr gerne bei freien Radios zu Hause. Ich möchte an dieser Stelle einmal kurz erwähnen, dass ich schon vor 25 Jahren in Frankfurt mit dem freien Radio zusammengearbeitet habe.
0: Oh, da kommen wir noch drauf zurück.
1: Ja. Hat das eine eigene Sendung da?
2: Radio Zebra hieß. Ach Quatsch, Radio Zebra war in Bremen das freie Radio. Das war, glaube ich, noch illegal. Das war vor 40 Jahren und da hatte meine Schwester immer einen Aufkleber dran, die hat da aktiv mitgearbeitet.
0: Sehr cool.
1: Wir haben wie immer einen Begrüßungssong rausgesucht, der passt oder nicht. Mal schauen. Der soll so ein bisschen, ja, das Eis brechen oder Brücken bauen oder, keine Ahnung, Brücken einreißen.
0: Oder Assoziationen ermöglichen.
1: Werden wir sehen, ob das irgendwie was mit dir zu tun hat oder ob ich falsch liege. Und wir hören mal einen Song und danach, wie immer, wird die Musik von unserem Gast kommen oder von unseren Gästen. Wir erwarten auch noch jemanden, und zwar Thomas Brandes, der zweite Mann in der Band, in den Bands.
2: Ja, ja.
1: Das wird Andreas gleich nochmal erklären, wie
2: ja,
1: das gemeint
2: sehr
1: ist.
2: Gern.
1: Und wir hören Musik ab.

0: Ja, Herrschaften, ihr seid zurück hier bei Radio Woltersdorf, beim Plattenladen am Rande der Stadt. Und wir haben gehört Warm Lazarette, und zwar nicht von Daniel Miller und The Normal, sondern von Bartosz Czarkowski, ein polnischer Künstler, Zeitgenosse von 2019 war die Version. Das Projekt hieß Michi i Poroszty.
1: Also, guck's mir nochmal an.
0: Bitte,
2: ich kann leider kein Polnisch, sonst könnte ich euch helfen.
0: Ich kann leider auch kein Polnisch. Auf jeden Fall spielt das Original oder diese Version, habe mich entschieden für diese Version, weil das Original kennt ja vielleicht der eine oder andere. Du kennst es zumindest gut.
2: Eine schöne Anregung, ich kenne das Original gut, und das ist ja ein Werk von Daniel Miller, der ein guter Freund des Hauses Schneiders Laden und auch mein Partner in der Miller-Zilmer-Stiftung ist, im Stiftungsbeirat, und der ein gern gesehener Gast ist, auch auf der Superbooth, der da immer diese Nachwuchsarbeit fördert. Und diesen Song, Warm the Leatherette, das war seine erste Veröffentlichung auf seinem selbst gegründeten Label Mute mit der Nummer 001, soweit ich weiß. Und dieser Song hat ihn eigentlich berühmt gemacht. Und er hat damit angefangen, seine Karriere begründet. Und dann kamen alle hin und haben gesagt, da will ich auch rein. Und auf der Superbooth 2020, die wir ja leider absagen mussten, weil da dieses sonderbare Corona über uns herfiel und alle Aussteller, die wir abgesagt haben, gebeten haben, uns doch einen filmischen Beitrag zu schicken, und den Musikern, die nicht auftreten konnten, haben wir gesagt, schickt uns ein Video, wir schneiden einen Film zusammen. Und da kam von Robert Siegel und Kai Röske, die als Künstler gebucht waren, eine Coverversion von Warm the Leatherette, die sie gebaut haben, mit einem ganz tollen Video, was sie gebastelt haben mit Lego-Steinen, wo so Menschen tanzen und so eine kleine Disco aus Lego aufgebaut ist, und wo sie so einen Stop-Motion-Film gebastelt haben. Das war total süß, und das war aber ein Remix von Warm the Leatherette, und diese Rechte für diesen Song vertreten ja dann inzwischen große Konzerne. Da haben sie gesagt, ja, dürfen wir das denn und können wir das veröffentlichen innerhalb dessen, und frag doch mal Daniel. Und dann habe ich Daniel auch gefragt, meinte, wegen mir, aber ich bin da nicht mehr zuständig, also das ist inzwischen, ne? Und am Ende war das wahrscheinlich auch dann der Knackpunkt, weswegen wir zwischendurch mal unseren ganzen YouTube-Kanal verloren haben, den wir nochmal neu starten mussten. Weil das nicht geklar, also das ist nicht so ganz einfach in der modernen Welt mit den Rechten und den Digitalen, und leider. Aber vielleicht, weil er in Polen ist, hat er es hingekriegt. Also ich gratuliere.
0: Ich weiß nicht, aber Coverversionen
1: Guck mich nicht an, ich bin ja keine Juristin.
0: Ja, vielleicht könnt ihr mal die Juristen aus Woltersdorf, die uns zuhören, mal vorbeikommen hier an der Schleuse und das mal aufklären. Also ich würde sagen, Coverversionen sind...
2: Ich habe gerade noch meinem Stamm- und Haus- und Hof-Juristen, der auch zu unserem Konzert kommt, als Anregung gleich eine Einladung geschickt, der soll mal Pi-Radio hören. Den fragen wir dann auf meinem eigenen Konzert, weil wir spielen auch was nach, was wir nicht dürfen.
0: Okay, jetzt stellen wir dich mal ganz kurz vor.
1: Aber ich will ganz kurz noch mal sagen, also ich glaube, deine Wahl des Begrüßungssongs war gut, denn man hat den Merkmal, ist gleich an eine sprudelnde Quelle
2: getroffen. Sind wir gleich im Juristensprech hier, da haben wir gleich noch ein paar Themen.
0: Ja, ich habe den Song natürlich ausgesucht, weil wir kennen uns mehr oder weniger über die Superboost, um das jetzt mal abzukürzen.
2: Ja, bitte.
0: Andreas Schneider kennen viele Leute vielleicht von Schneiders Laden oder Schneiders verschiedene Läden, die er so hatte in der Zeit. Und Daniel Miller ist also auf der Superboost häufiger Gast, und Synthesizer verbindet am Ende und dich alle. Und Daniel und uns alle, ja. Und auch die Liebe zu dieser Art von Musik. Jedenfalls bei mir ist es so, und Warm Lazarette 1978 übrigens, also da waren viele von uns noch sehr klein. Und ja, es ist natürlich ein irrer Song so, und ich glaube, der hat ganz viel losgetreten. Ich habe ja mit Daniel Miller auf der Superboost auch mal ein Interview gemacht und habe mich auch wirklich intensiv darauf vorbereitet, weil was fragt man so ein Musiklegende? Und ich hatte auch verschiedene Interviews gelesen, und ich hatte gelesen, dass er nach diesem Song ein Jahr lang keine Musik veröffentlicht hat oder rausgebracht hat oder gemacht hat, weil er nicht wusste, was kann man dann danach noch machen.
2: Ja.
0: Weil ich total cool finde, wenn du so, dass du haust so ein Brett raus und bist danach eigentlich Selbstlähmung, ist das ja eigentlich, oder?
2: So ja, Thema. Klar. Das ist schwierig. Das ist auch eine schwierige Entscheidung, glaube ich.
0: Aber um zu erklären, Andreas Schneider, du bist eigentlich von Hause aus Musiker, würde ich es jetzt mal so beschreiben. Du kannst mich dann korrigieren. Und hast irgendwann angefangen, für andere Menschen, du hast gesagt, vorhin gesagt, Helfer-Syndrom, Synthesizer und Drumcomputer zu verkaufen, zu vertreiben. hast dann ein bisschen auf Messen gefahren und hast die berühmte Superboost ist daraus entstanden.
2: Ja.
0: Und eben auch diese berühmten Läden. Und du bist, ja, umtriebig, habe ich es beschrieben, aber das trifft es eigentlich nur, ich weiß nicht, wenn es gibt eine Steigerung für umtriebig, Elske. Hyperaktiv.
2: Naja, das ist schon alles auf dem eigentlich normalen Level. Ich mache einfach weiter und ich habe einfach Spaß daran, irgendwie was hinzukriegen und bin immer derjenige gewesen, der sich darum kümmert, dass es auch läuft, dass es auch weitergeht und war in den ersten Bands, die wir auch mit 16 und 18 hatten, dann immer derjenige, der als erstes wieder rausgeflogen ist oder dem es nicht mehr gut genug war. Rausgeflogen bin ich später öfter mal, weil ich nicht zur Probe gekommen bin, weil ich mich um Auftritte und Konzerte und Autos und Anlagen und Übungsräume und Studios gekümmert habe und am Telefon hing, weil ich war irgendwie, glaube ich, aufgrund meiner blöden kaufmännischen Ausbildung, die meine Eltern von mir verlangt haben, du musst doch irgendwas lernen, du musst doch auf irgendwas einen Stempel auf dem Papier haben, wo draufsteht, was du bist. Und dann habe ich mich erbarmt, meine ich, ja gut, ich habe eigentlich keine Zeit, aber dann gehe ich da jetzt hin. Dann habe ich dann so eine Ausbildung in so einem Blumen- und Pflanzenimport gemacht, wo ich gelernt habe, wie man einen ganzen Container dekorative Pflanzkübel in China kauft und an Edusho weiterverkauft und dann davon ordentlich Geld verdient.
1: So, stopp, da musst du noch mal erzählen. Also du bist aufgewachsen in Bremen.
2: Ich bin aufgewachsen in Bremen und meine Eltern hatten ein kleines Fuhrunternehmen. Ich bin aus einem selbstständigen Haushalt und meine Mutter hatte auch ein intensives Helfersyndrom. Die hatten nachher ein Bundesverdienstkreuz dafür bekommen, dass sie einen Besuchsdienst aufgebaut hat für alte Leute und hat so immer in der Kirche und...
1: Lebt die noch, deine Mama?
2: Nee, die ist leider vor ein paar Jahren verstorben. Christentum und Kommunismus hat sie sehr beschäftigt, was irgendwie auch... bedingt war durch das gleich hohe Engagement einer meiner Schwestern im Kommunismus, was sie für Christentum entwickelt hat in der Nachkriegszeit.
1: Also die Hälfte der Familie war im Osten und die anderen...
2: Nee, wir waren alle im Westen.
1: Ach, eine Kommunistin wir waren im Westen.
2: Eine Westkommunistin, ah, ja. Da gibt es noch mehrere von. Da war...
0: mit Parteibuch, DKP oder was?
2: Ja, natürlich.
0: Okay.
2: Also auch mit heimlichen Bildungsreisen in die DDR.
1: Genau, hattet ihr Bezug zur DDR? Hattet ihr irgendwie Verwandte?
2: Nee, gar nichts. Für mich war da diese Mauern, dahinter war die Welt zu Ende, war mir auch scheißegal, was da los war.
1: Ja, bist du dann selber in den Osten gekommen?
2: Nee, bis zu dem Mauerfall, wo ich dachte, ach du Scheiße, jetzt baue ich die Mauer ab, jetzt gibt's Krieg oder was? Und dann bin ich da geblieben, weil dann sind auch nur so komische Flitzpiepen aus Bremen, die sonst nichts hingekriegt haben, sind dann plötzlich in die ehemalige DDR gefahren und dann wurde plötzlich aus dem dauerbekifften Punksänger wurde dann plötzlich irgendwie ein Immobilienberater oder was? Und dachte ich, das gibt Krieg. Oder ein Gebrauchtwagenhändler oder ein Unternehmensberater, wo
1: ach,
2: ich dachte,
1: da kommen Alter, die alle her.
2: Da kommen die alle her. Das waren alles gescheiterte Existenzen irgendwo im Westen, die dann, ne? Und aber auch gut. Sind auch alles liebe Menschen und die haben es ja auch irgendwie mit sich selbst auf jeden Fall gut gemeint, was soll's. Aber deswegen bin ich da nicht hingegangen. Ich bin dann erst 10 Jahre später, weil...
1: Aber nach Berlin schon?
2: Nach West-Berlin bin ich dann 10 Jahre später gegangen.
1: Okay. Da kommen wir noch dazu. Ja. Also ich will jetzt einfach mal dieses Bild, du in Bremen mit deiner Familie und so weiter, Geschwister...
2: Drei
1: Brüder?
2: Große Schwestern.
1: Cool. Und Instrument lernen oder nicht?
2: Ja,
1: oder?
2: Ich habe Klavierunterricht, bin ich immer hingegangen, aber ich habe nie geübt. Und irgendwann hatte ich aufgrund dieses breiten Daumens, der an beiden Händen montiert ist, gesagt, der passt nicht mehr zwischen die schwarzen Tasten. Ich gehe da nicht mehr hin jetzt, ich habe keinen Bock mehr. Dann gab es bei mir in der Schule einen Kontrabass, dann habe ich den genommen und bin da hingegangen. Und damit habe ich auch das erste Geld verdient mit Thomas Brandes, dann in der Fußgängerzone sich... jeden Samstag mit einer Flasche Bier hinstellen und mit so einem Geiger noch dabei so Hüdel-Düdel Irish Folklore spielen.
1: Ja.
2: Das hat 10 Minuten gedauert. Dann kam irgendjemand und hat gesagt, entschuldigen Sie, haben die heute Abend schon was vor? Und dann haben wir auf irgendwelchen Riverbooten für 300 Euro die ganze Zeit das eine Lied gespielt, was wir konnten, bis die Betrunkenen wieder von Bord gegangen sind. Und dann haben wir was gegessen und dann war super. Mark, genau.
1: Und Musik bei deinen Eltern? Was lief da so auf dem Plattenspieler?
2: Meine Eltern haben eher Fernsehen geguckt, aber ich hatte eben drei große Schwestern und da lief das gesamte Programm auf drei verschiedenen Plattenspielern. Die eine hört Bob Dylan, die andere nicht und da war ich ganz gut so informiert. Aber das war eben auch alles die Musik die waren 6, 8 und 10 Jahre älter als ich und hatten so irgendwie... alles, was da so zu der Zeit eben große Mädchen gehört haben. Aber so das für mich Interessante, mal angefangen mit Trio, by the way, Das kam dann erst über meinen Freund Oliver, mit dem wir jetzt auch Musik machen, der, glaube ich, so ein bisschen, also irgendwie der auf Krawall gebürstet war und gesagt hat, nee, guck mal hier, guck mal, das ist geil.
1: Der das wollte müssen wir das anhören. Anders. Der wollte das anders.
2: Der hat andere Musik gehört und hat gesagt, guck mal hier, das will ich machen. Der hat zu Hause auf Dachstrommeln versucht, Schlagzeug zu lernen. Also hat da irgendwie auf sein Bett so komische Papp-Dinger hingelegt und hat darauf Schlagzeug gelernt. Und irgendwann hat er irgendwie Kohle zusammen oder irgendwoher hat er sich ein Schlagzeug gekauft und hatte eine Schulband mit 14. Bei uns an der Schule gab es eine Band und da war Oliver dann der Schlagzeuger. Und der konnte nicht viel, aber der konnte irgendwie Schlagzeug spielen und der hatte irgendwie einen Style, den ich nicht hatte. Ich hatte keinen Zugang zu Trio oder deutsch-amerikanische Freundschaft oder irgendwas, wusste ich nicht, war auch irgendwie komische Musik. Und der hat mich da abgeholt, wo ich war, dass ich mit einem anderen Freund so Status Quo-Songs nachgespielt habe oder irgendwie Rockmusik versucht habe, weil ich eben Klavierunterricht hatte und dann wusste, aha, auf dem E-Piano kann man das auch machen. Und Olivers Gitarrist aus seiner Schulband hat mir dann erklärt, wie man die Akkordsymbole deutet, wenn da oben ein A oder ein E spielt, was ich dann auf dem Keyboard machen muss. Das hat mir der Gitarrist erklärt und so bin ich dann zu der Materie gekommen, dass ich auf dem Keyboard drei Akkorde spielen konnte.
1: Wie hieß eure erste Band?
2: Absolut.
1: Mhm. Super.
0: Ich schlag mal vor, wir hören Musik.
2: Ja, meinetwegen gern.
1: Haben wir denn aus der Zeit was?
0: Na, ich würde die erwähnte Band Trio spielen.
2: Ja, gern.
0: Also die ja offensichtlich für dich auch eine Art Initialzündung war. Ich weiß, dass du verschiedene Musik gemacht hast in verschiedenen Bands. Du hast ja hier auch ein paar Platten mitgebracht.
2: Aber Trio ist wegweisend.
0: Mhm. Trio ist wegweisend.
2: Auch die Art der Performance.
0: Erinnerst du dich, also hast du damals gesehen, diesen berühmten Auftritt bei Dieter Thomas Heck in der Hitparade Trio?
2: Nee, Hitparade war nicht so mein Programm, aber ich habe Trio live in der Technischen Hochschule in Bremen gesehen und dachte, also den Auftritt, ne? Und da, ich glaube, waren die sogar die Headliner, als wir mal als Vor. Nee, glaube ich nicht. Aber
0: es gibt unglaublich. Es gibt einen legendären Auftritt von dem Trio. Ja. In der Hitparade, wo ja sonst eben so
2: wo die nicht reingehörten eigentlich.
0: Demis Roussos und Konsorten spielten und die, war wirklich Full Playback.
2: Oder vermutlich mussten sie da den Song spielen, der überhaupt nicht Trio ausmacht, weil den Song, den Wenn wir was davon spielen, ich mir gewünscht habe,
0: ja.
2: Das ist nochmal ein
0: ganz anderes. Wahrscheinlich haben sie da gespielt, weil bist ja nur eingeladen worden, wenn du irgendwie dann irgendwie in den Charts
2: warst. Lass uns mal was anderes hören als da.
0: Wir hören Los Paul von Trio und zwar in der Demo-Version.

0: sehen.
1: Ja.
2: Trio, also eine war fantastisch, fantastische Platte, oder?
3: Ja.
2: 81, ja. Ich bin mir nicht sicher.
3: Ja, nee, früher, oder? Oder 81? Ja, 81 waren wir ja schon dabei.
2: Ja, Thomas ist auch gekommen. Thomas braucht aber noch eine Sekunde, um sich zu akklimatisieren. Ja. Ja. Dem stehen noch die Schweißperlen auf der Stirn. Er ist mit dem Fahrrad gekommen, hier aus Berlin-Mitte, hier rausgeradelt. Ja, oder? Mit dem, mit dem Lastenrad. Ja, ja, Trio. Für mich, glaube ich, eine der meist unterschätzten Platten der deutschen, weiß ich nicht, New Wave und Neue Deutsche Welle, hat man ja dann gesagt, in Ermangelung einer, eigentlich ist es.
3: Also man hat das ja dann später als Deutsche Welle, Neue Deutsche Welle hochgekocht, was aber eher die Pop-Variante dessen war. Und ich finde, an Los Paule und anderen Songs ist irgendwie klar, dass es da was ganz anderes gab, was nicht dem entspricht, dass die der Großteil der überhaupt musikaffinen Bevölkerung irgendwie als Neue Deutsche Welle dann in der Folge dessen wahrgenommen hat. Da war noch was anderes.
2: Vielleicht passt der Begriff Post-Punk da an der Stelle besser.
3: Ja, das wahrscheinlich. Ja, wahrscheinlich Post-Punk.
2: War das ja irgendwie mehr am Punk, also mit einem Fuß, der eigentlich im Punk steht. Und
3: also wenn das von 81 ist, 81 haben wir schon unser eigenen ersten Release gehabt als Absolut. Und wir waren ja quasi Nachahmer. Wir haben das gehört und das war unsere Inspiration. Und dann hat mein Freund Oliver zu mir gesagt, sag mal, das muss so klingen, wie geht das? Und ich kannte halt diese 3-4 Akkorde, die ich auf dem Klavier spiele.
4: Also nochmal, Oliver kam an mit diesen anderen Platten, die du gar nicht kanntest. Und dann, wer war noch dabei bei der ersten Band?
3: Also erstmal waren es nur Oliver und ich, die darüber gesprochen haben. Und dann haben wir noch einen Gitarristen akquiriert. Der ist aber leider inzwischen sonderbar verstorben. Und der ist weg und insofern sind nur noch Oliver und ich da. Und Oliver kommt auch, der wäre auch heute fast hier gewesen, aber der kam aus Bremen angereist, das war ein bisschen kurzfristig. Der ist aber auf dem Auftritt dabei. Und mit dem üben wir morgen. Und weil der andere Gitarrist verstorben ist, habe ich jetzt meinen späteren Freund Thomas dazu geholt, der freundlicherweise die Rolle von unserem verstorbenen, seligen Kai-Uwe übernimmt und dann da die Gitarre quält.
4: Dann nochmal herzlich willkommen im Plattenladen am Rande der Stadt.
5: Ja, vielen Dank.
2: Thomas war auch schon Gast hier. Wir haben auch schon diverse Sendungen gemacht und wir kennen uns auch von der Superbooth. Schön, dass du da bist, Thomas.
5: Dankeschön.
2: Wollen wir mal gleich deine erste Band hören oder eine deiner ersten Bands? Du hast hier eine Platte mitgebracht. Also,
4: aber von Absolut hast du nichts, wa?
3: Von Absolut hatte ich eine Platte dabei, die habe ich irgendwo, ist mir die rausgerutscht. Wir haben da eine Single gemacht mit 16, aber wir haben auf der neuen Veröffentlichung zwei Songs von Absolut wieder aufgenommen und die hören wir uns gleich nochmal an, okay. Aber da hören wir uns dann die neue Version.
2: Eigentlich ist diese ganze Sendung hier eine Werbeveranstaltung für die neue Platte.
3: Ja, genau.
2: Und auch für das Konzert. Ja. Die neue Platte erscheint eigentlich offiziell morgen, am 1. Mai, oder?
3: Ja, genau. Das ist hier Pre-Release. Du bist der erste Plattenladen der Welt, der diese Platte hat. Also exklusiver Worldwide Release heute im Plattenladen am Rande der Stadt.
2: Musstest du schon mal eine Platte signieren?
3: Noch nicht, aber da können wir gerne heute noch mit anfangen.
2: Da kannst du heute mal üben.
4: Für Elli und Thomas.
3: Ja, cool.
2: Wir hören von deiner Band.
3: Über die wir noch gar nicht gesprochen haben. Aber
2: willst du die anmoderieren oder möchtest du erst
3: mal? Naja, also jetzt kommt eine Platte, die ist auch aus der Vergangenheit, aber da war ich ja schon alt. Das war mit 18. Da bin ich dann nochmal ins Studio gegangen mit einem anderen Schlagzeuger, weil ich Oliver nicht mehr toll fand. Habe ich dann Volker kennengelernt und Volker hat gesagt, ey, ich habe noch einen ganz anderen Geschmack. Und guck mal, hat mir wieder andere Musik vorgespielt und hat gesagt, guck mal, das ist doch viel, viel anspruchsvoller, viel komplexer. Und
4: war Oliver da nicht traurig?
3: Ja, klar war Oliver traurig. Aber Oliver hat dann irgendwie auch noch andere, also wir waren alle so eine große Mischpoke. Dann hat jemand anders bei Oliver Keyboards gespielt. Und das hat sich in eine andere Richtung entwickelt. Wie bei, ich meine, ne, der Trio hier, Stefan Remmler, hat ja dann auch Schlager gemacht. Also das ist so eine große Variation, wo irgendwie man entwickelt sich weiter. Und ich glaube, viele Bands zu haben, ist eine Qualität. Viele Bands gehabt zu haben und mit vielen verschiedenen Menschen Musik gemacht zu haben, bringt dich richtig weiter. Auch wenn du damit natürlich immer das Arschloch bist, was irgendwie weggeht und die anderen sitzen lässt. Da kann Thomas gleich nochmal zu sagen, den habe ich auch sitzen lassen in Bremen damals. den aber im Ergebnis, wenn ich ihn nicht sitzen gelassen hätte, würden wir jetzt vielleicht immer noch in Bremen im Meisenfrei Blues spielen oder was weiß ich. Stattdessen haben wir jetzt diese Megaband Superboot gegründet vor 10 Jahren und das feiern wir, aber dazu kommen wir ja gleich erst. Jetzt hören wir erstmal was von, als ich 18 war und da kam dann Volker an und hat gesagt, guck mal, ich habe mir Specials vorgespielt und war immer mit Ska zugange und dann haben wir versucht, Ska mit deutschen Texten zu machen. Also
2: Schwarz-Weiß Mafia heißt die Band,
3: ja,
2: ne?
3: Ja, genau.
2: Auch eine gesuchte Single, also jedenfalls nicht leicht zu finden.
3: Nee, aber ich bringe noch ein paar zum Record Release damit. Ich habe noch mal ich habe noch welche gefunden.
2: Sehr geil. Okay, wir hören XY Dub von Schwarz-Weiß Mafia. Von Vinyl.

0: So, das war
1: Schwarz-Weiß-Mafia.
0: Ska aus Bremen. Lustig. Niedlich, hat er jetzt gesagt. Oder
2: was hast du
0: gesagt?
2: Süß.
1: Süß. Nee, schön, aber es war schon damals für uns eine sehr ernstzunehmende Sache. Also wir haben in Clubs und Diskotheken gespielt und haben dann überall la gemacht, haben vorher, glaube ich, die Bars mit den Gin Tonics leer getrunken. Wir waren teilweise so besoffen, das war fürchterlich. Was, glaube ich, auch dazu geführt hat, dass der Schlagzeuger sich komplett vom Alkohol entsagt und verabschiedet hat. Und der ist sein Leben lang, der ist irgendwann abgehauen, war weg. Der ist nach West-Berlin gegangen mit 19 oder so. Gleich unserem Mischer hinterher. Unser Mischer, der uns noch da diese Dubs gemacht hat, immer live, der ist auch nach Berlin gegangen und war sein Leben lang der Live-Mischer bei den einstürzenden Neubauten. Kommt übrigens auch zum Konzert. Und und unser Schlagzeuger ist dann auch nach Berlin gegangen, der war eigentlich Schifffahrtskaufmann, hat dann nochmal sein Leben neu in die Hand genommen, ist sein Leben lang voll clean gewesen, hat viel meditiert und ist Schauspieler geworden, ist heute noch Schauspieler, und das ist die Stimme, die auf unserer aktuellen Platte immer die Ansagen macht, weil der einfach so eine schöne Stimme hat und weil der einfach zur Probe kommt und weiß, was dran ist. Das ist ja nicht die Qualität eines jeden Musikers.
2: Jetzt sag aber nochmal, welcher Jahrgang bist du? Also wann warst du 18?
1: Ich bin Jahrgang 65. Wann ich 18 war, weiß ich nicht mehr.
2: 83.
1: Kommt hin.
2: Und aber dich hatte nie gereizt, noch vor der Maueröffnung nach West-Berlin zu gehen?
1: Naja, West-Berlin war ich immer meine Kumpels besuchen. Das war ein cooles Abenteuer. Weil das war so ein dunkles Loch, da bist du hingefahren und warst irgendwie in diesen Straßenschluchten unterwegs und es sind dir sonderbare Leute begegnet. Du bist auf der Straße spazieren gegangen, es sind dir überhaupt keine Leute begegnet, es war alles dunkel und aufregend, und dann waren da abgefahrene Clubs und Bars und
2: aber
1: da leben, das war mir zu krass.
2: Okay.
1: Zu der Zeit. Also da war ich irgendwie, dafür hatte ich es, glaube ich, zu gut in meinem Provinznest in Westdeutschland. Thomas?
2: Welche Rolle spielte da Berlin als Verlockung?
3: Bei Berlin ist ein Teil meiner Familiengeschichte. Mein Vater ist 1938 in Berlin geboren, in Lankwitz, und kennt also Berlin aus den Jahren bis 45 auch ganz genau. Und hat mir erzählt, auf der Schönhauser Allee ist er spazieren gegangen als kleiner Junge. Da standen lauter ausgebrannte Panzer. Und ich habe dann... Andreas ist ja dann in den 90ern den anderen eben genannten nachgefolgt nach Berlin. Und ich bin dann Andreas nachgefolgt und habe ihn besucht. Er hat an einem Mauerpark gewohnt in der Schweterstraße. Und ich hatte dann immer so ein Feeling, als ich oben an dem Stadion saß und runtergeguckt habe. Das war ja der Todesstreifen unten. Dann war das immer für mich wie so ein Feeling, oben am Osterdeich in Bremen an der Weser zu sitzen. Das war so, also nur, dass da eben noch Wasser ist. Und dann habe ich mich entschieden, auch nach Berlin zu wechseln, zum Berliner Verein.
0: Mich würde mal interessieren, wir haben ja viel über Bremen jetzt geredet. War Bremen ein Hotspot für Musik zu dem Zeitpunkt oder war das irgendwie ein fruchtbares Pflaster?
1: Nee, in Bremen, in Westdeutschland war Köln die Ersatzmetropole für Berlin. Und Berlin gab es auch noch, da war so Oldschool-Zeug und aber auch eben ganz Indie-Kram, was aus der Dunkelheit kam, wie eben so ideal und durchgeknalltes Wave-Zeug. Und dann gab es noch Hamburg, und Bremen war ein Provinznest, so ein bisschen. Die wollten zwar gern, aber die konnten nicht.
3: Also ich bin ja dann nach Berlin gekommen, habe Andreas besucht, habe mit ihm Clubs besucht, zum Beispiel in Eimer und solche legendären Läden. Und da habe ich immer Musik gehört, wo ich immer gedacht habe, was ist das, das gibt es, das kannte man in Bremen überhaupt nicht. Man ist dann zurück nach Bremen gekommen und hat gedacht so, oh, was ist das für ein provinzielles Dorf hier. Also es war wirklich...
0: Interessanterweise wurde ja die Musik wahrscheinlich auch von Exil oder von Westdeutsch... Exil-Wessis gemacht. Also ich weiß zum Beispiel einmal, Grüße an Chris Keller. Chris Keller kommt aus Darmstadt. Also Berlin ist ja so ein Schmelztiegel, und dieser Field von diesem Ruf verdankt über Berlin den ganzen Zugezogenen.
2: Aber ich will dann auch nochmal unterscheiden. Bei euch hatte mich interessiert Berlin vor der Maueröffnung.
1: Ja.
2: Und das war ja für viele auch junge Männer aus Gründen, was mit Wehrdienst und so weiter zu tun hat, schon ein Anziehungspunkt. Aber das spielt irgendwie bei euch vorher in den 80ern noch nicht so eine Rolle. Das
1: also wollte ich jetzt wir erstmal. Beide haben uns im Zivildienst kennengelernt. Ja, ja. Da war dieser so. Topic schon erledigt.
2: Ja,
1: also wir haben uns beide für Zivildienst entschieden. Und Thomas hat die in der Spastikerhilfe Bremen die Patienten bespaßt über den Tag, die ich morgens hin und nachmittags wieder nach Hause gefahren habe. Da haben wir uns kennengelernt.
2: Ach, so lange kennt ihr euch auch schon. Ja.
0: Ich habe die Platte jetzt aufliegen, und zwar die neue Platte von euch, die morgen erscheint. Und da Premiere. Sind auch Stücke drauf, die ihr mit Absolut gespielt habt, also auf deiner ersten Band.
1: Ja, das habe ich, wenn du jetzt Togopogo vorbereitet hast, dann ist das die erste Release, die in meinem Leben stattgefunden hat, die wir in dem Studio Nordbremen, was das Riesenstudio von Ronny, dem Schlagerstar war, der sowas wie Sierra Madre komponiert hat. Und
0: der Ronny?
1: Der Ronny.
2: Kennst
1: der,
2: du den?
0: Ja, also der, ich kenne ihn von Bildern vor allen Dingen.
1: Ja, Ronny und Ronnys Sohn ging mit unserem verstorbenen Gitarristen zusammen zur Schule. Deswegen durfte sich sowohl Ronnys Sohn Peter Roloff an irgendwelchen mitgebrachten Musikern mal in Papas Studio ausprobieren, und wir durften mit Ronny, mit unserem Punk in Ronnys Studio was aufnehmen.
0: Aber also dann habt ihr profitiert von Ronnys Schlagererfolgen, könnte man sagen.
1: Ja, also ich habe mit Ronny im Mix gesessen, aber er hat nicht verstanden, was wir wollten, und wir haben nicht verstanden, was er da macht.
0: Aber ist ja egal, ihr habt das Studio von Ronny.
2: Bremen doch als Hotspot.
1: Absolut. Da war Bremen Hotspot. Also da war Bremen, und da ist dieses Studio immer noch heute ein Hotspot, und ich muss mal sagen, dieses Remake von diesem Song habe ich aus dem Grunde, weil das damals scheiße war, weil Ronny es quasi verkackt hat, weil der einfach nicht verstanden hat, dass das wirklich schlecht klingen muss. Da kamen dann so Jazz-Opas rein und haben gesagt, ey Jungs, ihr könnt das nicht, gib mal her, ich mach das. Und das war natürlich totale Scheiße, das sollte Trash werden. Und deswegen haben wir das jetzt nochmal in dem gleichen Studio aufgenommen. Da bin ich jetzt hin und habe gesagt, hier, der Alte hat was scheiß gemacht, das machst du jetzt heile, das machen wir nochmal.
0: Wir hören Absolut.
1: Togopogo.

0: Ja, ihr hört den Plattenladen am Rande der Stadt. Das ist übrigens die Ausgabe Nummer 76.
1: Wow.
0: Auf Radio Woltersdorf, DAB Plus, Kanal 12D in Brandenburg, Kanal 7D in Berlin. Und wir haben Gäste hier, und zwar Thomas Brandes.
1: Yeah.
0: Hallo Thomas. Und Andreas Schneider, a.k.a. Herr Schneider.
1: Juhu.
0: Und wir haben gerade Musik gehört, aktuelle Musik. Die, man könnte sagen, ein Reenactment, also eine Punkband aus Bremen, Anfang der 80er und jetzt mit zeitlichem Abstand nochmal neu aufgenommen und veröffentlicht auf Vinyl.
2: Gut gealtert, absolut.
1: Ist das Punk?
0: Was hast du zu deiner Verteidigung vorzubringen?
1: Ist das denn Punk oder wie nennt man das?
0: Ja, würde ich schon sagen, oder? Schnell gespielt.
1: Ich weiß nicht.
0: Lemmy von Motorhead würde sagen, schnell gespielte Rockmusik.
1: Ja, schnell gespielte Rockmusik. Hat er ja recht.
0: Ist es ja. Ja. Ja, morgen kommt die Platte raus.
1: Ja.
0: Auf welchem Label veröffentlicht?
1: Auf Schneiders Büro.
0: Natürlich. Natürlich. Alles in selbst.
2: Und ich habe auch noch mal eine Frage.
0: Demontage, ganz kurz zur Platte noch. Hier steht drauf, Deponie, Verbrennung.
1: Ja. Das sind die zwei Seiten von Ausfahrt Europahafen. Und Ausfahrt Europahafen ist der Zugang zur Baumstraße. Und das ist die Quelle allen Übels, wo wir alle unsere Musikkarriere gestartet haben. In Bremen.
2: Und da stand ein Pfeil und da stand Deponie, zur Deponie und zur Verbrennung.
1: Nee, wenn du die Ausfahrt Europahafen finden willst, die heißt heute nicht mehr so, dann musst du gucken, wo rechts die Verbrennung und links die Deponie ist. Die ist leicht zu erkennen. Die ist auch auf dem Plattencover abgebildet zur Orientierung, weil das, was früher Europahafen war, heißt jetzt Überseestadt und ist modern aus Glas und Beton bis auf die Baumstraße.
2: Ah ja, okay. Ich habe noch mal eine Frage. Also es sind ja jetzt so alle so Jungsbands. Hattest du auch mal eine Band mit einer Frau drin?
1: Nee.
2: Okay, danke.
1: Ich hatte drei große Schwestern, meine Mutter und meine Großmutter im Haus. Mein Vater ist morgens um 7 in den Laster gestiegen und hat irgendwelche Kartons von einem Hafen in den anderen gefahren. Und ich bin dann besser zur Schule gegangen und habe mich in meinem Keller oder in meinem Übungsraum verkrochen. Und die Damen haben mir gesagt, wo es lang geht. Und ich glaube, das war so ein bisschen auch Ursache, ja,
2: für die Jungsbands.
1: Ich hatte viel Verständnis für alles und habe auch viel gelernt über, mit und von den unzähligen Frauen um mich herum. Aber ich habe es auch sehr genossen, dann mit meinen Jungsfreunden Musik zu machen. Und da bin ich lange Zeit drauf hängen geblieben. Also es hat lange gedauert, bis ich kapiert habe, dass es vielleicht interessant ist, auch mit Mädchen zu spielen.
0: Wir hören ja jetzt hier eine Platte von dir. Und von Thomas hat auf einigen Songs der Platte auch Mitte gespielt. Und wir haben dich ja vorgestellt als Schneiders Laden-Initiator und als Superboost-Mitinitiator. Du bist auch von Anfang an dabei oder fast von Anfang an bist du Gesellschafter. Aber du hast ja jetzt, das Internet, das hat sich gar nicht mehr einbekommen, nachdem Andreas Schneider gesagt hat, ich trete einen Schritt zurück oder zwei Schritte zurück, sowohl bei der Superboost als auch bei Schneiders Laden. Du hast jetzt einfach mehr Zeit für so eine Dinge oder du nimmst jetzt die Zeit für diese Dinge, oder?
1: Ich habe das anders definiert vorhin. Also ich bin einfach mal fällig für den nächsten Schritt. Ich bin ja noch nicht tot. Ich bin ja erst 60 und jetzt fange ich erst richtig an. Also jetzt geht's los, weil jetzt kommt die nächste Phase und ich denke, es ist Zeit mal, also es läuft ja alles. Und was soll ich denn da als 60-Jähriger jetzt noch irgendwelchen 15-jährigen Bengels erklären, dass ich wüsste, was sie verwenden sollen, wenn sie populäre Musik machen? Die müssen ihren eigenen Weg finden. Und ob das nun eine verkackte Vermona-Orgel oder ihr Computer oder ihr iPad oder ihre Wurstmaschine ist, mit der sie irgendwie tolle Musik machen, das ist mir scheißegal. Hauptsache, sie finden den Weg und dann fragen sie andere, um darüber zu reden und dann wird das schon passen. Und der Laden läuft. Die Messe ist das Mekka für alle, die irgendwie innovative Musikinstrumente basteln und da irgendwas beizutragen haben oder da irgendwas von lernen wollen. Und diese Messe war irgendwie auch Thomas und meine aktuelle letzte Band. Und ich bin jetzt wieder derjenige, der sagt, so Thomas, sorry, ich gucke jetzt mal, was noch so geht. Vielleicht hole ich ihn in zwei Jahren ab und sage, Thomas, komm, wir machen was anderes. Aber ich muss mich erstmal von der Last befreien, die mein Leben jetzt 25 Jahre diktiert hat und sage, so, macht mal euren Kram, ich mache was anderes. Ich mache jetzt eigentlich Musik, um zu sagen, es geht hier um Musik machen. Und es geht um Spielen, es geht auch um trau dich, Trash zu machen, trau dich scheiß Musik zu machen mit billigen Instrumenten. Wenn es den Leuten gefällt, ist super und wenn es den Leuten nicht gefällt, ist es auch super, weil dann weißt du, dass du vielleicht was anderes machst oder findest es trotzdem gut. Das muss ja jeder, da muss jeder seinen Weg finden und ich suche jetzt meinen Weg in den nächsten Lebensabschnitt und ich denke, der Superbooth-Weg, den Thomas und ich zusammen gegangen sind, ohne ihn wären wir nie da, wo wir jetzt sind. Die Superbooth ist unsere Band. Und
0: ja. Fühlst du dich zurückgelassen von Andreas?
3: Nee, erstmal nicht. Er hat mich auch da reingeholt und wir haben auch schon wir haben auch schon zusammen musiziert. Wir haben auch schon
1: darum geht's.
3: Ein bisschen geübt für das anstehende Konzert.
2: Wann ist denn
3: mein
2: das?
3: Mein letztes Konzert habe ich mit Band Hot Five and the Six, da kommen wir vielleicht gleich noch zu, 1994 gespielt. Andreas hat, glaube ich, noch ein paar andere Gigs gehabt mit seinem Rhythmuswagen, mit dem er auf der Love Parade und sonst wo illegalerweise sich hingestellt hat mit dem Dieselgenerator und musiziert hat, rechts und links, ja, neben der Love Parade in irgendwelchen U-Bahn-Unterführungen.
1: Ja.
3: Aber ich habe tatsächlich zwischendurch eine ziemlich lange Pause gemacht, bis dann unser erstes Kind geboren wurde und ich dann gesagt habe, so
0: jetzt. Euer gemeinsames erstes Kind?
3: Unser gemeinsames Kind. Ich wollte jetzt nicht sagen mein gemeinsames Kind. und habe dann angefangen, wieder Gitarre zu spielen und ein bisschen rumzuklimpern und für den Säugling ein bisschen
0: musizieren. Warum spielen denn die Superboost-Begründer auf so altmodischen Instrumenten, anstatt irgendwie modulare Systeme zu kneten, zu knechten?
1: Gute Frage.
0: Kann ja noch kommen. Kein Bock mehr auf Synths oder auf diese Sounds?
1: Ich glaube, Dienst ist Dienst und, ne? Oder wie war das?
2: So wie die Mädels zu Hause, dann brauchst du eine Jungsband und jetzt brauchst
0: du was anderes. Aber da machst du jetzt gerade gar keine Werbung für diese Art von Instrumenten.
3: Na doch schon, also er hat schon ein paar sehr coole Geräte da auch auf dieser Platte verewigt, würde ich sagen, so ein paar kultige Sachen. Und das fängt da mit der Vermona-Orgel an, da ist ein Leslie zu hören, da ist ein Moog zu hören. Und ich habe noch eins, da ist ein schönes CP70 zu hören. Also das sind eigentlich alles so geil, ja, legendäre Geräte, die da auf dem Weg irgendwie vorbeigekommen sind. Und Andreas hat davon sehr viele auch gesammelt und jetzt auch da verewigt, ja.
0: By the way, dein Instagram-Name ist Sammel-Andreas.
1: Ja, ja, klar.
0: Was sammelst du?
1: Instrumente.
0: Außer Bands?
1: Nee, Instrumente.
0: Ja?
1: Und ja, ich sammle schon einen ganzen Haufen Instrumente. Haben auch immer irgendwie viele meiner Mitarbeiter haben gesagt, oh, das musst du behalten für dein Museum. Dachte ich, oh, was soll ich denn noch ein Museum aufmachen? Ey, ich will nicht ins Museum, ich will Musik machen. Und ich habe die Dinger nicht, um die zu antiquieren oder zu archivieren. Ich will spielen. Also ich meine, wollen wir nicht alle nur spielen? Also es geht doch darum, dass wir spielen und dass wir für und mit der Gruppe und mit den Menschen um uns herum in Kommunikation treten und Musik machen, intonieren und irgendwie versuchen, ein gemeinsames Tuning zu finden. Das fand ich ein schönes Zitat, das hat mir die Generalsekretärin vom Landesmusikrat auf den Weg gegeben und hat gesagt, ja, irgendjemand hat mal ein Zitat, irgendein Zitat von irgendwem, ich weiß es nicht, wo es Intonation im Gesang, wer im Chor singt, ist immer grundsätzlich ein kompromissfähiger Mensch, weil jedes Intonieren in einer Gruppe von mehreren Sängern auf einen Ton oder auf einen Akkord ist immer ein Kompromiss.
2: Also der These kann ich widersprechen.
0: Jetzt bist du wahrscheinlich die Einzige von uns hier mit Chorerfahrung.
2: Nein, aber ich kenne viele Chorsängerinnen und Chorsänger, die nicht kompromissfähige Leute sind. Schöne Theorie.
0: Ja. Ich glaube, so was sagt man als Landesmusikdirektorin, weil man den roten Teppich ausrollen will.
2: Für das Instrument des Jahres?
0: Zum Beispiel. Im nächsten Jahr? Kommen wir vielleicht gleich nochmal drauf.
1: Ja.
0: Wir hören aber mal Musik.
1: Ja, und bitte. Zwar
0: hat mich auch Thomas Musik mitgebracht. Möchtest du was zu der Musik sagen oder soll ich die mal abfeuern?
3: Ich wollte kurz sagen, das ist ungefähr das gleiche Alter sozusagen hatte ich zu der Zeit. Also wir haben 83 unseren ersten Auftritt in der Schulaula gehabt. Da war ich in der 9. Klasse, weil ich bin ein paar Jahre jünger als Andreas. Und haben dann tatsächlich am Anfang Blues gespielt. Ich habe das Gitarrenbuch von Peter Bursch komplett einmal durchgespielt und das zweite Gitarrenbuch auch. Und irgendwann kommt man tatsächlich am 12-taktigen Blues-Schema vorbei. Und dann denkt man am Anfang so, boah, das ist ja total cool. Und irgendwann hinten sagt man so, ja, das ist ja irgendwie so, gut, das ist das nichts wirklich, also man muss dann schon wirklich ein sehr guter Gitarrist sein, so wie Stevie Ray Vaughan oder irgendwie sowas, um dann, oder gibt es natürlich noch ganz viele andere, aber jedenfalls haben wir zuerst Blues gespielt und dann haben wir uns ein bisschen emanzipiert. Wir hießen zuerst Bullshit Blues Band. Und später haben wir das Bluesband weggelassen und hieß nur noch Bullshit, als wir es dann noch irgendwie in den Bluesrock geschafft haben.
0: Dann haben wir jetzt Bullshit.
3: Mit einem politischen Lied namens Gau. Und es ging damals, also wir sind damals noch auch zu den Ostermärschen gegangen und waren politisch in Westdeutschland unterwegs. Da waren die Ostermärsche auch noch, die Friedensbewegung auch noch ein bisschen anders organisiert als heute. Haben uns mit politischen Themen auch beschäftigt tatsächlich. Nicht in der 9. Klasse, aber dann irgendwie so in der Oberstufe. Und da sind wir dann, haben wir dann dieses Stück, das erste Mal, dass ich im Studio stand tatsächlich, bei Ralf Bogatu im Soundcenter unten in seinem Studio, wurde uns irgendwie dieses...
0: Schlagersänger?
3: Nee, der hatte einen großen Musikladen und also Musik...

0: Geht eh raus.
1: Ja, Thomas sagt, wir können rausgehen.
2: Bullshit.
0: Wir gehen rein.
1: Ja, Thomas, was hast du zu deiner Verteidigung zu sagen? Wir waren jung.
0: Nein, geil. Ja.
1: Bullshit.
0: Wir haben da irgendwelche Texte gelesen und dann haben wir gesagt, dann machen wir ein Lied raus und dann haben wir die Gelegenheit gehabt und man hatte für diesen Sampler hatte man uns eigentlich eingeladen, um ein richtiges Bluesstück zu spielen. Und dann haben wir aber gesagt, nee, machen wir aber nicht. Haben aber da hinten noch ein Bluesteil rangehängt.
1: Dann war ich habe es nicht genau verstanden, aber dann wird Widerstand zur Pflicht. Wann wird Widerstand zur Pflicht?
0: Wenn Recht zu Unrecht wird.
1: Hm. Also die Zeit ist natürlich immer zeitlos, gültig. Na? Du hast ja vorhin gesagt, Ostermärsche und so weiter. What's so funny about love, peace and happiness? Warum gibt es keine Ostermärsche mehr oder gibt es sie noch?
3: Gibt es ja wieder. Ich hoffe, es bleibt zu hoffen, dass es wiederkommt, dass es wieder populär wird.
0: Ich habe letztes Jahr zu den Ostermärschen habe ich auf Brücken über der Autobahn habe ich so Grüppchen gesehen mit Friedensflagge und so weiter und dann habe ich den Eindruck gehabt, dass die sich aus diesen Montagsdemos rekrutiert haben und die sagen also Frieden

0: schaffen, indem die Ukraine bedingungslos kapituliert und solche Sachen. Und das ist also nicht mehr das, wo wir damals, wir sind also für Abrüstung und da haben wir gegen sowohl Ost als auch gegen West, also für die Aufrüstung demonstriert und da hat auch noch Hannes Wader höchstpersönlich auf den Ostermärschen gespielt und es hat die Moorsoldaten vorgetragen.
1: Es ist natürlich lustig, sich so jetzt darüber, oder einfach sich darüber lustig zu machen jetzt, aber ich finde interessant, wie auch das Symbol der Friedenstaube sich irgendwie so verändert hat oder dass man das nicht mehr mit gutem Gewissen oder mit irgendeinem schlechten schalen Beigeschmack.
2: Na genau, weil von diesen Montagsdemos, die ja auch nicht mehr die Montagsdemos sind, die sie eigentlich mal waren, vereinnahmt wurde. Ja, mhm. Genau. Die Trommler, bei uns trommeln die immer hier auch.
0: Hier auch.
1: Ja, auf jeden Fall Bullshit, Band aus.
2: Aber ich wollte nochmal sagen, wir haben uns doch gar nicht darüber lustig gemacht jetzt. Ich fand das cool. Also ich kann mir vorstellen, wie diese Kraft oder diese Wut
1: so ein bisschen, natürlich auch ein bisschen naiv.
2: Sind sagen der junge mal so. Männer.
1: Also, das, ja, na klar. Aber vielleicht, keine Ahnung, also ich finde auch so Tonsteine Scherben oder so, wenn man das heute hört mit dem Abstand, natürlich spürt man die Energie, auch die Wut und den Drang, sich auszudrücken, aber manche Sachen sind natürlich auch nicht so gut gealtert oder klingen eben so ein bisschen naiv oder so und weiß nicht, wie ihr das wahrnehmt oder so. Oder ob.
3: Also ich war ja professioneller kleiner Bruder und hatte drei große Schwestern, die in unterschiedlichen kommunistischen oder weniger kommunistischen politischen Ausrichtungen hoch engagiert waren, weil das einfach ein Zeichen der Generation war. Die waren dann Jahrgang 55, 57, 59 und hatten unterschiedliche Ausprägungen an, was ich ehrlich gesagt bis heute noch nicht so richtig ganz durchschaut habe, aber mit meiner mittleren Schwester war ich als kleiner Bruder manchmal mit auf Festivals, wo Johnson Wenelt in riesen Festzelten wahrscheinlich auch mit Tonsteine, Scherben und solchen Leuten gespielt hat und das waren namhafte Leute, die da irgendwie Fender Rhodes auf die Bühne gespielt haben und bis nachts um irgendwas. Und ich habe in irgendwelchen Zelten gepennt, weil ich einfach müde war und als Kind sowieso überall pennen kann und mit durfte. Und die haben gefeiert die Nacht durch. Das war irgendwie, und das war SDAJ und DKP und diese ganze linke, heute würde man sagen linksversiffte grüne Szene, ne, haha, ist nicht versifft, ist auch nicht, vielleicht war es versifft, ist mir auch egal, aber es war auf jeden Fall links. Und da ist ja aktuell gerade eine ganz andere Tendenz in der Gesellschaft. Und das müssen wir irgendwie wieder rauskehren, glaube ich. Wir müssen auf jeden Fall wieder ins Reden kommen. Und wir müssen mehr miteinander kommunizieren. Und wir müssen auch offen sein, mit den Leuten zu sprechen, die eben was anderes wählen. Deswegen fahre ich eigentlich ganz gerne mal aufs Land. Da gehe ich aufs Dorf fest und rede mit irgendwem, wo ich feststelle, okay, der hat nicht alle Tassen im Schrank, könnte ich sagen. Ich könnte sagen, scheiß Nazi, fick dich. Aber das ist ja keine Lösung. Ich trinke mit dem drei Bier und dann erzähle ich ihm, dass ich anders denke. Und weil ich irgendwie ein netter Nachbar bin, denkt er vielleicht mal drüber nach, dass man auch anders denken kann. Und das ist das Beste, was ich tun kann. Und viel mehr geht eh nicht. Kommunikation.
2: Ja.
3: Und das ist auch Musik machen. Und das ist auch in Tune gehen und miteinander singen, wenn wir bereit sind, was weiß ich. Und dann aber sagen, nee, das Lied geht mir zu weit.
1: Genau, spielen, du hast gesagt, spielen ist das große Thema. Wir spielen alle nur, wir spielen hier Radio.
3: Ja.
1: Und wir spielen Schallplatten.
3: Ja, ich habe noch, weil Thomas jetzt mit Blues kommt, habe ich gedacht, ja, ich habe auch eine Rock-Vergangenheit. Ich habe auch mal irgendwie schlechte Rockmusik gemacht. Ich habe auch gute Rockmusik gemacht. Dieser Titel, den ich dir jetzt gerade in die Hand gedrückt habe, den habe ich gar nicht gedacht, den hole ich raus. Aber das ist was völlig Abstruses, das kennt keine Sau. Da habe ich Bass gespielt und da habe ich, glaube ich, 3 Monate mit einem Gitarristen, der mein Freund war, der auch zum Konzert kommt, der völlig ehrgeizig war, der besessen war von Schwarz-Weiß-Mafia, der in unsere Klasse gekommen ist, weil er irgendwo anders rausgeflogen ist und gesagt hat, ey Schneider, wie, du hast eine Band, wie geil ist das denn? Das will ich auch, ich will mitspielen, ich will irgendwie dabei sein. Und dann hat er sich voll ehrgeizig in ich will auch Musik machen, wie geht das, reingehängt. Seine Eltern waren beide gescheiterte Opernsänger. Und dann hat er eine Oper konstruiert, das war eine Trilogie, riesengroß hat er das gedacht, irgendwie wollte das Drama der Welt und Gott geht unter und das Drama zwischen Gott und dem Teufel als Trilogie einer Oper, die See der Nacht konstruieren, Zier, die See der Nacht, wir haben auch alles getan, um dem voranzutreiben, weil ich dachte, okay, gut, der weiß, was er will, das muss man irgendwie, ne, da muss man mitmachen und am Ende, das, was übrig geblieben ist, war dieses Stück. Da waren wir zu dritt auf der Bühne mit einem Schlagzeuger, der richtig Druck hatte. Und Günther heißt er an der Gitarre, der mit einem mit einem schwarzen Kilt barfuß vorne mit seinem Effektgerät hingegangen ist und seine Gitarre gequält hat und dann seinen Text absorbiert hat. Und ich war der Bassist. Wir haben einen Song gehabt und das war, glaube ich, auch fast alles. Wir haben auf einem Festival gespielt, wo jede Menge linksversiffte Grüne da standen und gesagt haben, Alter, was ist das denn jetzt? Und dann kamen wir mit dem Brett, was Rockmusik war. Ich habe mir vorher noch irgendwie, Günther hat sich, weil er immer barfuß gegangen ist, an einer Scherbe in den Fuß geschnitten. Ich hatte einen weißen Arztkittel an, meine ich, hier Günther, kannst du abwischen, und dann hatte ich einen blutverschmierten weißen Arztkittel an und habe dann auf einem Jupiter 4 Synthesizer so ein Gedudel angemacht und habe dazu meinen Bass gequält. Das ist ein Rockbrett ohne Vergleich aus meiner Jugend.
1: Von wegen Bremen ist kein Hotspot.
0: Die Geschichte kannte ich noch nicht, bin sehr gespannt, was jetzt kommt.
2: Also ich bin auch, ich würde die Oper gerne hören.
3: Die gibt es leider nicht.
1: Breitseite. Steht auf der Platte.
2: Das Album. Hat irgendwie da seine Eltern da verarbeitet, offensichtlich.
0: Hier ist ein Sampler.

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0: Jo.
1: Oh. Danke, Andreas.
2: Wir werden dir so den Arsch aufreißen.
1: Also auf jeden Fall Andreas Schneider, ein Garant für schräge Musik. Vielen Dank für diese musikalische Einlassung.
2: Ja, ist auch kein Techno, ne?
1: Ich habe so gedacht, Knorkator könnte da auch mal irgendwie
2: sich... Kannte ich damals noch nicht.
1: Nee, damals noch nicht, aber vielleicht haben die sich...
3: Du meinst Günther. Ob Günther Knorkator kennt.
1: Umgekehrt, ob Knorkator Günther kennt.
2: Das könnte sein, ja. Naja. Ja. Das Stück war übrigens von einem Sampler von der Operation 23, dem, ich glaube, zweiten Sampler nach Nordseite, wo Surprise und FAB und Crip 199 drauf waren. Und das ist die Brightseite. Und das war dieses eins von so ein Label, was in der Baumstraße war. Und hinter der Baumstraße, wenn man zur Baumstraße will, wo dieses Label und dieses Studio war, wo all diese Bremer Hip-Hop und sonst wie Fritzen ihre Musik gemacht haben, dann fährt man die Ausfahrt Europahafen runter und damit sind wir beim Thema.
1: Genau, wir haben jetzt schon mehrfach angeteasert ein Konzert. Wir haben aber noch nicht einmal gesagt, wo und wann es stattfinden wird.
2: Ja, dann wird es aber Zeit.
1: Na, dann schieß mal los. 10., 5.?
2: Am 10. Mai spielen wir im SO 36 die Record Release Party zu der Veröffentlichung Ausfahrt Europahafen. Und da gibt es drei Bands, und zwar einmal mein Freund Auge. Mit Auge habe ich mal als Auge und Herr Schneider vor 25 Jahren Musik gemacht und wir haben einen Titel nochmal neu aufgenommen, der hieß früher Ich bin ein Mann, der ist da drauf und ist die Mannmusik. Auge ist Ostpunk gewesen und hat eine lange musikalische Vergangenheit und spielt jetzt im SO 36 sein 30-minütiges Programm. Der hat nämlich auch gerade noch mal eine Platte aufgenommen. Die habe ich auch mitgebracht, aber die spielen wir jetzt mal eben nicht. Und danach kommt Brezel, das ist sozusagen das West-Synonym. Auch irgendwie Punk, aber noch mal ganz anders. Brezel ist die verbliebene Hälfte von Stereo Total. Und einer meiner frühen Kunden und der spielt nach Auge eine halbe Stunde und dann spielen wir als Ausfahrt Europahafen und Ausfahrt Europahafen ist sozusagen das Sammelsurium meiner Freunde. Auf dem Plakat sieht man mich mit ausgebreiteten Armen vor drei alten Freunden. Der eine ist der frühere Drummer von Schwarz-Weiß Mafia, der andere ist mein Freund Oliver, der frühere Drummer von Absolut und der dritte ist mein Freund Thomas, der hier neben mir sitzt, der frühere Gitarrist aus Hot Five and the Six. Und mein Freund aus der Band Superbooth, die wir nächste Woche drei Tage im Live-Auftritt im Fez in der Wuhlheide sehen werden. Und als grandiosen Abschluss dessen, weil ich da ja auch jetzt aussteige, spielen wir dann am 10. Mai im SO 36 alle zusammen ein fulminantes Konzert und zeigen, dass Musik machen Spaß macht und dass es nicht so drauf ankommt, ob man jetzt den tollen Techno-Beat hat, sondern dass es einfach ein gemeinsames, gruppendynamisches Event ist, wo alle hingehen und irgendwelches Zeug singen und zur Not peinlich berührt an den Tresen gehen und sich ein Bier holen und dann wieder nach vorne gehen und sagen, ja, tat jetzt nicht weh.
1: Du hast jetzt schon das zweite Mal den Techno-Beat gedisst. Was hast du denn gegen Techno-Beats?
2: Naja, hatte ich jetzt 25 Jahre und jetzt muss mal irgendwie wieder was anderes kommen und das ist so konform. Ich finde, man muss auch sich trauen, mal irgendwie, also klar will man irgendwie gerne, dass es irgendwie, dass der Beat durchgeht und dass es immer weitergeht, aber sich trauen, einfach mal ein Lied zu singen und irgendwie was zu sagen und eine Meinung zu haben, das geht da nicht. Also das ist irgendwie abtauchen.
1: Du meinst, man braucht einen Text mit Message?
2: Nein, man braucht nicht immer, also vielleicht auch zwischendurch oder vielleicht einfach vorm Club und muss man irgendwie schon auch, wir müssen reden. Wir müssen aufgrund der Weltlage wieder mehr miteinander reden und Kommunikation betreiben und dafür ist es wichtig, dass wir uns trauen, auch Musik zu machen und dass wir auch uns trauen, mal was Schlechtes zu machen.
1: Mhm. Und vielleicht kann man sagen, dass Techno so
2: ist schon
1: geil. So ein Hedonismus-Ding und so auch so weit wie Weltflucht ist oder so. Und dass das vielleicht gerade nicht passt. Also sich so, oder? Du lachst, Thomas?
4: Ja, ich.
1: Du kannst aber gar nicht anfangen, oder wie?
4: Nee, ich bin ja Gitarrist und habe ja mal Blues gespielt.
2: Aber in Techno-Schuppen gehen ist schon was Geiles. Also ich habe neulich auch...
3: Bringt doch die Leute zusammen.
2: Ja, auf jeden Fall bringt das die Leute zusammen. Zusammen tanzen. Also es geht schon auch um zusammen tanzen. Und zu Techno kann ich einfach auch geil tanzen. Ich kann auch die ganze Nacht irgendwie im Club tanzen und finde das total
3: Vielleicht geil. Kann man eher sagen, dass es bei dir gerade wieder dran ist. Bei dir ist es jetzt
2: dran. Bei mir, ist nur bei mir dran, dass ich jetzt nochmal das alte Zeug abrolle und vielleicht mache ich ja nächstes Jahr eine Techno-Scheibe.
3: Ja,
1: Wann warst du das letzte Mal im SO36?
2: Vorgestern.
1: Und zu einem Konzert oder so?
2: Bin ich tatsächlich mal einfach hingegangen, weil ich da um die Ecke wohne. Da hat irgendeine amerikanische Band gespielt, eine Frauenband. Und ich saß zu Hause und habe gesagt, ich gehe jetzt mal, was mache ich denn jetzt? Ich will jetzt nicht schlafen. Und dann bin ich rausgegangen und dann stand ich vor dem Esso und dann meine ich, was ist denn hier? Ja, da spielt die und die Band. Ich weiß gar nicht mehr, was das war. Und dann meine ich, ja, was kostet das? Hier, 10 Euro sind schon angefangen. Mal hier, danke, tschüss. Bin ich reingegangen, hab ein Bier getrunken und hab mir eine Band angehört, von der ich noch nie gehört habe. Ja. Und war jetzt irgendwie halt eine amerikanische Frauenband, die da irgendwie das Haus gerockt hat. Da waren vielleicht 200, 300 Leute und das war auch gut. Aber einfach reinzugehen und denen 10 Euro zu geben dafür, dass sie da auftreten und dass dieser Ort noch existiert, wo irgendwelche jungen Leute irgendwie Musik machen kann, ob ich die mag oder nicht, das finde ich ganz wichtig. Und da gehen viel zu wenig Leute, trauen sich noch rauszugehen oder haben das irgendwie in ihrem Habitus, dass sie sagen, ein Konzert, das interessiert mich. Also, dass jemand sich Mühe gibt, Musik zu machen, auf einem Instrument irgendwas zu spielen oder auch mehr, das wird irgendwie nicht mehr so richtig respektiert. Und das betrifft nicht nur uns Alten, die wir ja zu Hause sitzen und lieber die Glotze anmachen oder auf Instagram irgendwelche Shortclips uns reinziehen, anstatt auf ein vernünftiges Konzert zu gehen. Das betrifft auch uns alle. Das ist eine wichtige Innovation, die wir vielleicht wieder pflegen sollten. Orte.
1: Ich glaube, dass es aber auch eine Gegenbewegung gibt zu dem, was du beschreibst. Also es gibt ja wieder viele so handgemachte Musik, vielleicht jetzt nicht in dieser Blues-Ecke, sondern eher so Soul, Funk. Wir waren letztens im Gretchen bei einem Konzert. Eine Band aus Hamburg war das, die Offline, machen halt so Instrumentalmusik mit Gitarre, Schlagzeug, eine Bläsersektion.
2: Ja, und
1: also riesig. Toll, großartig. Da waren noch ganz viele junge Leute. Da war eine Klasse aus Dänemark?
3: Dänemark.
1: Die haben das total gefeiert und und die werden auch immer jünger. Also
2: auch diese Formation. Punk und Trash im SO36 gibt es irgendwie junge Mädchenbands und gemischte, alles Mögliche, die da wieder durchgeknallte Musik machten.
1: Es gibt sehr gute Punkbands. Wir haben ja gerade schon über Team Scheiße gesprochen. Ja,
2: Team Scheiße in Bremen.
1: Pisse aus Hoyerswerda, aber eben auch Berlin. Grüße gehen raus, Billo Records, ein fantastisches Label, fast ausschließlich Tape-Sachen, ÖPNV. Also man könnte ein paar Bands aufzählen, die irgendwie ordentlich Alarm machen und die auch irgendwie was zu sagen haben.
2: Ja.
1: Das war's. Hören
3: wir. Im Gegensatz zu uns.
2: Genau. Was haben wir jetzt?
1: Thomas hat mir einen Song hier rein kuratiert. Ein Track.
4: Track Dry.
1: Und zwar Track Dry von der Deponie-Seite. Und der Song heißt Karstadt Horten Neckermann.
2: Das ist sowas wie früher, das ist sowas von früher, das ist Temu zum Reingehen.
1: Hier steht in Klammern sowas wie Amazon, AliExpress oder Temu to go. Andreas Schneider am Gesang, Hammond, Schautz, Bass, Synth, Volker Ringe, Schlagzeug.
2: Ja.
1: Kai-Uwe Framus, Memphis-Gitarre, Gesang.
2: Volker hat die alte Gitarre von unserem verstorbenen Gitarristen und darauf hat er den Gitarrentrack gespielt in Gedenken an unseren verstorbenen Gitarristen Kai Uwe.
1: Und Andi Einhorn.
2: Andi Einhorn ist ein Bremer Gitarrist, der viel kann, der hat das Solo gespielt, aber der kann live leider nicht und da kommt Thomas zum Einsatz und spielt das Solo.
1: Yeah. Also,
2: das hören wir mal.
1: Track Drive.
2: Gute Laune.
1: Deponie-Seite.

0: Ja, ihr habt es bestimmt mitbekommen, da war ein bisschen Staub auf der Nadel. Ich habe das einfach unkonventionell gelöst, wie man das so macht.
1: Nadel hoch, Staub weg, Nadel runter.
0: Genau, vielen Dank. Das war Horten Neckermann.
1: Gibt's alle nicht mehr.
0: Karstadt gibt es auch.
1: Horten Karstadt ist auch im Vergessen. Also es geht natürlich um die Konsumkritik.
2: Und wir sind hier im Plattenladen am Rande der Stadt.
1: In Woltersdorf. Hier gibt es keinen Karstadt, keinen Horten und keinen Neckermann. Aber alle kaufen bei Temu, Amazon und bestellen ihre Brötchen übers Handy, oder?
2: Nö, wir haben hier zu viele, also wir haben ja ganz schön viele Supermärkte auch im Ort. Also.
1: Sehr gut.
2: Ja, und aber Schlecker gab es hier auch früher.
0: Wir haben einen Bäcker, haben wir noch, aber einen Fleischer gibt es auch nicht mehr.
2: Nee.
0: Aber Bäckerei Vetter, grüßen wir mal an der Stelle. Wir machen mal ein bisschen Werbung.
1: Ja.
0: Mal in dem Werbeblock. Wie kann man da noch hier
1: Bäckerei erwähnen? Bäckerei Vetter.
0: Genau, kannst du nicht mal einen kleinen, machen wir mal einen kleinen Jingle.
1: Vetter ist netter.
2: Ja, an die Bäckerei. Bei jedem Wetter.
1: Eieiei.
0: Siehst du? Genau, und wir haben zwei der Macher der Berliner Superboos hier sitzen. Wir haben auch noch Musik von eurer gemeinsamen Bandgeschichte. Wollen wir mal über eure Band reden oder wollen wir mal über die Messe reden?
2: Beides.
1: Das ist unsere Band. Also
0: ja, du sagst immer, das ist die Band und du hast vorhin gesagt, du sagst zu den Ausstellern auch, ihr seht es doch mal als Band und nicht als Messe oder als Verkaufsveranstaltung.
1: Und von Anfang an geht es darum, dass die sich als Kollegen und nicht als Competition sehen, also als Konkurrenz. Weil
0: ist das doch so? Sehen die sich als als Kollegen oder eher doch als
1: Wettbewerber? Es gibt so und solche, aber es gibt eben so Situationen, der Kunde, der am Ende natürlich das Gerät benutzt, um damit kreativ Musik zu machen, der muss beide Geräte verstehen, um dann zu sagen, das eine ist für dies gut, das andere ist für das gut. Also eigentlich will er sie beide haben.
0: Ja klar,
1: dann läuft das.
0: Du
1: kaufst das eine und dann willst du das andere auch noch haben, dann willst du das dritte auch noch haben, das vierte auch noch. Das sind ja, ich meine, klar, das ist dann so, du musst dir selber einen Rahmen stecken bis hierhin und nicht weiter, das brauche ich und musst wissen, was du willst. Aber du kannst alles machen.
0: Du hast vorhin gesagt, also bis vor 18 Jahren haben dich Synthesizer überhaupt nicht interessiert.
1: Bis vor 28 Jahren.
0: Bis vor 28 Jahren.
1: Naja, also die sind mir nicht passiert. Ich hatte immer anderes zu tun.
0: Und dann aber irgendwann kamen die in dein Leben und dann haben die Überhand genommen.
1: Dann kam dieser Rhythmusmaschinenhersteller, der nicht so praktisch veranlagt war im Erklären seiner Rhythmusmaschine und da habe ich ihm geholfen und dann bin ich mit ihm auf Messen gefahren und habe festgestellt, die Welt ist voll von dilettantischen Produzenten, die alle wahrscheinlich so viel Lötzinn eingeatmet haben, dass sie keine Zeit haben, das noch zu erklären und sagen, ja, hier ist jetzt mein Gerät, willst du oder willst du nicht? Und so kann man kein Verkaufsgespräch führen. Da muss man dem Kunden irgendwie so ein bisschen fragen, was er will, was er macht, was er sucht und ob das vielleicht passt und ihm das erklären. Und das vielleicht sogar noch freundlich. Davon gab es dann ganz viele. Und das war meine Nische, wo ich dann gesagt habe, ja, komm her, mache ich auch. Gut, super, kann ich das auch noch? Und das eine passt zum anderen und das interessiert mich. Und wie geht das? Aha, okay. Ja, und so entstand Schneiders Büro als Raps Office. Und daraus ist Schneiders Laden entstanden. Und Schneiders Laden ist auf Messen gegangen. Und das war in Frankfurt auf der Musikmesse immer das Happening und alle waren froh, dass da mal ein Stand war, wo nicht schlipsbetüdelte Verkäufer einem irgendwas einschenken und irgendwas, sondern wir haben einfach immer Party gehabt. Und da kam auch Thomas jedes Jahr und hat gesagt, ey Schneider, besorg mir mal zwei Tickets für die Musikmesse und kam an den Stand und dann haben wir irgendwie geraucht und getrunken und dann ist Thomas losgegangen und hat Gitarre gespielt auf der Messe, weil da kannst du einfach alles in die Hand nehmen und alles spielen und das ist natürlich super.
0: Gibt's hier noch die Messe?
1: Nee.
3: Die nicht mehr, nee.
0: Aber die
1: haben wir abgeschafft.
0: Ihr habt ja gesprochen über eine Nische und im Prinzip hast du diese ganzen Nischenhersteller vereint unter deinem Superboost-Dach.
1: Ja.
0: Gibt es die Nische noch oder gibt es schon die nächsten, meistens ist ja wie bei Subkulturen oder so, häufig ist es ja so, erst ist Underground, bis es irgendwie eine kommerzielle Verwertung gibt und also Frage.
1: Mitarbeiter von mir hat mal.
0: Thoman und Konsorten, kann man den ganzen Krampel da auch bestellen? Oder?
1: Ja, kannst du auch. Thoman kauft auch bei mir.
0: Okay, aber also gibt es diese Nische noch oder wird sie schon ausgeschlachtet von dem nächstgrößeren Ja.
1: Die sind alle am Ausschlachten. Jeder schlachtet hier oder da irgendwelche Ideen aus. Aber man muss das ja nicht als Schlachten sehen, sondern als jeder nimmt von dem anderen eine Inspiration an, macht es noch besser, legt noch was drauf und macht noch eine Variation von dem, was es schon gibt. Aber macht eine Variation, um die kreativen Möglichkeiten noch in eine andere Richtung zu
2: entwickeln. Du meinst bloß, dass es dann keine Nische mehr ist.
0: Wir haben ja gerade geredet darüber, dass es keine Horten, Neckermann und das alle bei Temu bestellen und dass es keinen Fleischer gibt. Die Frage ist, kaufen die Leute noch beim Hersteller oder kaufen sie eben beim großen Versandhändler? Eben, wir haben ja den Namen schon gesagt. Oder
1: Schneiders Laden oder was? Oder nee, Thomann.
0: Ja, zum Beispiel
1: Thomann. Oder Amazon.
0: Genau. Also,
1: ja, aber es geht ja um das Fachgeschäft. Also es geht um das. Es geht um die Möglichkeit, dass du irgendwo hingehst und eine Frage stellst und sagst, ich will jetzt Musik machen, ich will jetzt elektronische Musik machen. Wie geht das? Dass du vielleicht sogar animiert wirst, dass du dich damit auseinandersetzt. Und dafür ist die Superbooth der perfekte Ort. Die ist das einmal im Jahr stattfindende XXL-Variationsevent von dem, was ich ganzjährig mache, nämlich im Schneiders Laden zu sagen, kommt einer rein und interessiert sich für den Quatsch, der da am Schaufenster liegt und kommt rein und dann sage ich, ja, komm her, trink mal einen Kaffee und was willst du, was für Musik machst du, interessiert dich das? Ja gut, erklären wir dir, erst, was wir hier machen, bevor wir dir irgendwas verkaufen. Guck dir das alles an, wie du eben deinen Plattenladen hier am Rande der Stadt in Woltersdorf beschrieben hast. Du warst Plattensammler, du hast da Platten gekauft und du hattest so viel Platten, aber du bist kein guter Verkäufer. Ja, es geht auch nicht ums Verkaufen, es geht um die Vermittlung der Passion. Jeder Modellbahnladen, der einen Modellbahnladen betreibt, das ist ein Modellbahnbauer. Und wer einen Plattenladen betreibt, ist ein Plattensammler. Und wer einen Synthesizerladen betreibt, ist ein Synthesizer-Anwender und vermittelt sein Wissen an die Leute, die reinkommen. Und diese Passion, die findet nicht im Versandhandel statt, der umsatzorientiert ist. Die findet nicht bei Thomann und auch nicht auf Amazon und nicht bei Temo und nicht bei irgendwo statt, sondern die findet da statt, wo du jemandem in die Augen guckst und der sagt, ach, geh doch lieber, ich glaube, für dich ist das nichts, geh mal lieber Maurern.
0: Ihr bietet auf der Superbus auch einen Haufen Workshops an, also gibt auch Flinter-Workshops, zum Beispiel auch nicht nur auf der Superbus, sondern auch regulär bei euch im Schneiders Laden. Wir sind jetzt gerade schon auf der Messe, erzähl mal, was dieses Jahr passieren wird. Thomas?
1: Da gibt es einen separaten Flinterbereich das erste Mal, weil wir festgestellt haben, dass die einfach einen anderen Kosmos haben und auch anders an die Materie rangehen. In Schneiders Laden sind immer Flinter and Friends Events, wo zwar die Nicht-Flinter-Cis-Männer nicht explizit ausgeladen sind, aber es geht erstmal darum, dass da anders konzipiert an die Materie rangegangen wird. Also die stellen sich zum Beispiel erstmal gegenseitig vor und lernen sich kennen und machen dann zusammen Musik. Und dann ist da immer jeweils eine Veranstaltung, die das Thema des Tages vorstellt und dann arbeitet man sich daran ab. Das ist anders als in den üblichen Workshop, wo eher frontalunterrichtsmäßig rangegangen wird. Das ist eine schöne Inspiration, dem muss man aber auch Raum geben. Auf der Superbooth haben wir inzwischen einen sehr moderaten, ausgeglichenen Umgang, dass da viele nicht-männliche Menschen waren bei den ersten Veranstaltungen und in Frankfurt auf der Messe waren früher immer ausschließlich Männer. Und das hat sich geändert und da bin ich sehr froh drüber und glücklich, dass da irgendwie die Welt ein bisschen diverser geworden ist.
0: Aber es ist auch ein aktiver Prozess, also passiert nicht von alleine, oder?
1: Nein.
0: Muss man irgendwie forcieren, oder?
1: Natürlich, klar.
0: Wie oft finden in Schneiders Laden diese Workshops statt? Also überhaupt Workshops? Und
1: jede Woche findet ein Workshop statt und wenn kein Hersteller nervt, dass er was Tolles, Neues vorstellen will, was wir auch wissen wollen, dann ist irgendwie ein Anfänger-Workshop oder ein Workshop zum Thema oder ein Flinter-Workshop.
0: Kostenlos oder
1: kostenlos nach wie vor.
2: Das ist ja wirklich toll.
0: Ja. Mhm. Super. Dieses Jahr auf der Messe, also Superboost für die Leute, die noch nicht da waren, findet im Fez statt. Dieses Jahr vom 7. bis 9. Mai. Fez ist in Köpenick, der ehemalige Pionierpalast. Also schon der Ort ist fantastisch. Geht dahin. Also es ist wirklich, worauf ich hinaus wollte, ist, dass dort auch mal ein großes musikalisches Rahmenprogramm stattfindet. Tolle Musikerinnen und Musiker, die dort live spielen. Das lohnt sich, selbst wenn man keine Module kaufen will. Man kann dort auch übrigens auch nicht kaufen. Du kannst dir Module angucken, kannst dir dann
2: ausprobieren.
0: Kannst dir dort ausprobieren, kannst mit den Herstellern ins Gespräch kommen. Viele von den Herstellern sind selber auch Musiker. Also es ist ein sehr inspirierendes Umfeld. Aber ich wollte darauf hinaus, dass es auch ein tolles Rahmenprogramm gibt oder Musikprogramm. Ja. Mindestens so macht es die Hälfte der Messe aus.
1: Auf jeden Fall. Und das wird auch immer attraktiver, dass da prominente Künstler der elektronischen Musik quasi an der Tür kratzen und sagen, ich will gern auch mal auf der Superbus spielen. Also wir können uns das quasi aussuchen. Dieses Jahr kommt aus Wien die Dame, die, wie heißt sie denn? Die Frau von Robert... egal, am zweiten Tag kommt Monolake. es gibt ein, so, ich wollte, deshalb habe ich meinen Computer aufgeklappt, das wollte ich ablesen. Das mache ich nach dem nächsten Song. Du hast einen Song, elektronische Musik jetzt? Hast du irgendwas Tolles?
0: Ja, na klar. Also
1: Atom TM?
0: Entweder Atom TM oder wir hören Sunroof.
1: Atom TM hat vor 2-3 Jahren auf der Superbooth zum Beispiel im Abendprogramm ein Konzert abgeliefert. Das war sein Feedback auf die Situation in Chile. Der lebt in Santiago de Chile und hat da diese ganzen Revolution, ich weiß nur eine Zeile in dem Song, Revolution will not be televised, war von
0: Jill Scott Heron
1: und The Revolution will not be online ist von Atom TM. Und da gibt es ein imposantes Werk, was er auf der Superbooth gezeigt hat. Den Konzertmitschnitt kann man sich wie alle Konzerte, die auf der Superbooth stattgefunden haben, im Netz angucken. Entweder auf YouTube oder auf unserem Vimeo-Kanal. Jetzt haben wir aber einen anderen Titel von Atom TM.
0: Ich glaube, ich habe von dieser Veröffentlichung jetzt einen Track. Die heißen ja alle REV nach links, REV und sind alle vom Album R3V und sind alle 3 ja. Minuten 33 lang. Alle. Ausnahmslos.
1: Und ist halt ein Deutscher.
0: Atom TM, wir haben auch ja. zwei Interviews mit ihm gemacht. Also ein sehr zugänglicher, lustiger ja. Künstler. Er hat ein paar sehr lustige Anekdoten erzählt und war sicherlich auch ein Highlight also auf der Superbus für uns. Also am bekanntesten ist sein Senior Coconut Projekt.
1: Ja.
0: Aber auch Lassique Bandhaus zum Beispiel, auch eine fantastische Platte. Produziert und ja.
1: Ein toller Mensch. Florian Schneider hat ihn mir übrigens persönlich vorgestellt.
0: Florian Schneider von der nicht ganz unbekannten Band Kraftwerk. Der Florian Schneider war auch Gast auf der Superbus in Berlin.
1: Immer wieder, Funkhaus. Ja, vor 10 Jahren hat er
0: immer wieder,
1: Hat er vor 10 Jahren gesagt, ja, was kannst du denn, meine ich, was hast du denn für ein Instrument gelernt, wollte Florian Schneider von mir wissen, meine ich, ja, Kontrabass, meine ich, ja, kannst du da irgendwas drauf spielen, wenn da, kannst du da drauf so ein bisschen, meine ich, ja, ja super, dann bringe ich was mit, machen wir was. Gut, wer übt, kann nichts. Und dann hat er einen Framus Standbass mitgebracht, den er mir hinterher geschenkt hat, aus seinem unzähligen Fundus an Instrumenten. Das war, glaube ich, sein Ersatzteillager, weil er noch einen besseren hatte. Und eine Korg MS-20 Education-Version, ein Korg MS-20, den man an die Wand hängen kann, wo man dann, um den Kindern das Modulare zu erklären, an der Wand die Sachen patchen kann und die Regler sind alle riesengroß. Und darauf hat
0: So ein Seniorenmodell.
1: Und das hat er an die Wand gehangen. Er hat gesagt, wir brauchen da einen Nagel an der Wand und dann brauchen wir einen Lautsprecher für den Bass und für diese Rhythmusmaschine, eine Fox-Rhythmusmaschine, wo er ein Pedal hatte und ich ein Pedal. Ich hatte Bumm, er hatte Chuck und ich hatte den Kontrabass, er hatte den MS-20. Da sind wir ohne Vorbereitung, ohne Erklärung hingegangen aus unserer Gesprächsrunde. Dann habe ich diesen Bass in die Hand genommen und da hat er gesagt, und jetzt machen wir Musik. Hat auf seinem MS-20 Geräusche gestartet und dann haben wir abwechselnd Bum-Chuck auf den 2 Pedalen gespielt und ich sollte irgendwas auf dem Bass improvisieren. Ich habe noch nie so schnell so viele YouTuber sich bewegen sehen, wo ich dachte, die können sich gar nicht bewegen. Das war
0: beeindruckend. Ist das überliefert? Gibt es da eine Aufzeichnung?
1: Nee, das hat keiner so richtig hingekriegt. Da bin ich auch ganz froh drum, weil ich war so nervös und habe da irgendeinen Scheiß gespielt.
2: Die YouTuber haben sich bewegt?
1: Die saßen da alle vor mir und es hat irgendwie geleuchtet. Ich weiß nicht, aber da ist nichts Gescheites von übrig geblieben. Schade. Es war auch nicht gescheit.
0: Aber es ist vielleicht auch besser, wenn die Legende klingt, eigentlich dann viel spannender.
1: Und das war die Eröffnung der Superbooth und da bin ich ihm dankbar. Aber Florian Schneider war auch schon 2002 auf der Superbooth. Also das war ein kontinuierlicher Gast, den kaum einer bemerkt hat.
0: Wir hören jetzt mal Atom TM.

0: Jo.
1: Jo, das war Atom TM, der diese Performance im Auditorium auf der Superbooth 2022 abgeliefert hat und alle kamen da raus und waren komplett gebügelt von der Performance mit audiovisueller Darstellung, weil darum geht es. Es geht nicht nur um Klang und Sound und Forschung, es geht auch um die Möglichkeiten, die du hast zwischen audiovisuell und Audiotanz und den verbindenden Elementen von Kunst und Naturwissenschaften. Das ist das Thema, was ich gerade habe, wo ich sage, wir müssen die Musik wieder mehr propagieren und haben nächstes Jahr die Möglichkeit, im Jahr des Synthesizers darüber zu reden, dass Musik als Bildung und Bildung zur Kunst ein wesentliches gesellschaftliches Element ist, um die nächste nachwachsende Generation darauf vorzubereiten, dass sie erst darüber nachdenken soll, bevor sie sich auf die Entwicklung von Waffen und Bomben einlässt, was sie da eigentlich tut.
0: Das klingt wie der zukünftige Kulturminister von... Der
2: Senator, das?
1: Oder wenn sich sonst keiner findet, aber ich bin im Moment noch nicht so weit. Dafür muss ich erstmal noch ein bisschen was lernen über diese ganzen Apparaturen.
0: Wer legt denn fest, was das Instrument des Jahres wird?
1: Das machten die Landesmusikräte und irgendwelche entsprechenden Gremien.
2: Dies Jahr ist Akkordeon, ne?
1: Ja, genau. Da gibt es lustige Sachen, dass die Akkordeonisten in 6 Berliner Einkaufszentren für 3 Wochen Raum haben.
0: Bei Horten.
1: Bei Karstadt Horten Neckermann. Und das werden wir nächstes Jahr auch machen. Wir werden im Jahr des Synthesizer mindestens 4 Einkaufszentren für 3 Wochen einen Pop-Up-Store gönnen, von wo aus wir Workshops machen und dem normalen Shopping-geneigten Besucher erklären, dass ein Synthesizer vielleicht besser ist als noch eine Scheibe Wurst. Und das Shopping-Center mit Synthesizer-Musik bedudeln über die Hausanlage oder irgendwelche.
0: Das hat eine lange Tradition.
1: Ja, also da wird uns schon was einfallen. Und da gibt es noch viele Sachen mehr. Auf der Superbooth sprechen wir die 330 Aussteller aus 31 Ländern an, dass sie sich doch an der Idee eines Instrument des Jahres aus der Bundesrepublik Deutschland ein Beispiel nehmen sollen, vielleicht Satelliten-Events machen. Wir haben schon Menschen in Peking, in Tokio und in London begeistert, dass sie da irgendwelche Workshops dem Synthesizer als Instrument des Jahres in Deutschland widmen.
0: Apropos London. Ja. In London gibt es auch einen Schneiders.
1: In London gibt es auch einen Synthesizer-Laden, ja, genau.
0: Das, schöne Grüße gehen raus an Marcel.
1: Jean-Marcel, der zusammen mit Ed Butterworth diesen Shop macht. Und
0: der Name ist ausgedacht,
1: Ed Butterworth. Ja, genau, das ist top, weil das ist quasi, glaube ich, inzwischen ein beliebter Ort, wo Menschen wie Gareth Jones regelmäßig eintauchen und sagen, ach, hier kann ich über Synthesizer reden, hier ist irgendwie ein netter Ort. Oder auch Daniel Miller, wenn er sich denn in London aufhält, irgendwie einfach mal runtergeht und einfach Leute in der Denmark Street, was ein ganz prominenter Ort für elektronische Musik ist, cruisen und dann bei Rough Trade im Keller einen Ort finden, wo sie auf Synthesizer dudeln können und Modularsysteme.
0: Wir haben den Laden im Dezember besucht, Frank und ich. Und wir haben dort auch nette Bekanntschaften gemacht und sind tatsächlich dann auf einem Secret Gig gelandet. Und zwar nicht bei Rough Trade, sondern bei Phonica Records. Auch ein fantastischer Schallplattenladen, kann man wirklich nur empfehlen. Und ja, also Schneider ist überall. Also überall.
1: Naja, nicht wirklich. Ich bin da nicht.
0: Du warst letztens in China.
1: Ja, klar, man treibt sich so rum.
0: Ja. Okay, wir vom Synthesizer als Instrument des Jahres 2027 springen wir nochmal zurück zu eurer musikalischen Geschichte. Ich habe hier einen Titel.
1: Superbooth, Electric Indigo, Susanne.
0: Genau, du wolltest den Namen noch.
1: Um 17 Uhr auf der Seebühne am Donnerstag.
0: Ja.
1: Auch schön ist Sascha Ketterlin schon um 11 Uhr auf der Seebühne. Also ich empfehle mal jedem, der noch nie auf der Superbooth war, kommt nicht nachmittags, weil ihr denkt, das ist, da gehe ich mal eben hin. Kommt morgens um 10 Uhr. Weil wenn ihr einmal da seid, dann taucht ihr in dieses Universum ein, macht da eure Pausen, hört ein Konzert, dann interessiert ihr euch wieder für das, wie das entstanden ist. Dann trefft ihr jemanden, der euch was erklären will. Dann esst ihr was Leckeres. Und dann seht ihr im Radio irgendjemanden über irgendwas reden und dann trefft ihr diese älteren Herren, die da irgendwie, das ist alles super. Und das Wetter ist schön und und man braucht einen ganzen Tag, um das zu verstehen.
0: Es gibt verschiedene Bühnen, ne? Es gibt nicht nur die Seebühne, die berühmte, sondern auch die Beach
3: Strandbühne.
0: Strandbühne und noch. Es gibt auch, genau, wir werden wieder da sein, wir werden ein Radiostudio dort haben, wir werden live senden von 10 bis 22 Uhr oder jedenfalls, wann man uns rausschmeißt. Wenn die Securities kommen, ist vorbei.
1: Naja.
0: Und
2: wegen der Wildschweine? Nee, weshalb war das?
1: Dann geht es woanders weiter. Waldkater.
3: Ach wegen so. Der Kröten.
2: Ach so, stimmt ja.
0: Und wir senden live von der Superboost von auf DRB Plus so, oder im Stream, wenn ihr uns im Stream hört, in dem Stream von P-Radio könnt ihr empfangen oder eben bei radiowoltersdorf.org könnt ihr den Stream abgreifen und ja, wir laden immer Musikerinnen ein, die wir vor die uns empfohlen werden oder die Lust haben, mit uns zu reden. Wir gehen zu Ausstellern und reden mit ihnen über ihre neuen supergeilen Produkte und sehr lustige Interviews dabei. Wir sind nicht nur wir als Radio Woltersdorf dort, sondern auch P-Radio und andere Radiomacherinnen aus Berlin. Niki Matita, Karl Markstadt, Grüße gehen raus. Also wir sind eine lustige, bunte Truppe und wir haben wirklich tolle Interviews in den letzten Jahren aufgenommen. Ich habe mit dem Bassisten der Ärzte ein schönes Interview gemacht mit Rob Rodriguez. Fand sehr lustig, cool. sehr toller Musiker und wir haben ausgemacht, dass wenn er eine Synthesizer-Platte macht, dann wird er die auch auf der Superboost präsentieren.
1: Sehr schön. Also ich bin ja immer derjenige, der so die Medien betüdelt und dann labert. Ich kann da hier auch schon wieder nicht den Mund halten und Thomas kommt kaum zu Wort. Aber in diesem Jahr muss ich mal feststellen, heute hatte ich ein Telefonat mit einem Menschen von Deutschlandfunk, der da die Nachmittagssendung macht. Das wird leider erst nach der Superbooth was, aber da geht es um Synthesizer auch vorbereitend für das Jahr des Synthesizers. Wir werden zum 10-jährigen Jubiläum alle Aussteller darauf einladen, was zu machen. Und im nächsten Jahr reden wir während der Superbooth in einem Panel als relevantestes internationales Event dieses Jahr des Synthesizers über Bildungspolitik und laden da auch jemanden ein aus der isländischen Botschaft, aus der isländischen Kulturverantwortung. Wir sind dieses Jahr beim isländischen Botschafter eingeladen, also weil die gemerkt haben, das ist eine wirtschaftlich relevante Angelegenheit, dass 5 Hersteller aus Island auf der Superbooth Produkte anbieten. Da muss natürlich der Botschafter mal hingehen und gucken, was da läuft. Und die Botschaft präsentiert quasi Superbooth, isländische Hersteller. Da sollen sich die Engländer mal ein Beispiel dran nehmen, habe ich den Kollegen auf Sonic State gesagt. Wann kommt denn der isländische Botschafter, der englische Botschafter bitte mal auf die Superbooth? Wie viele englische Hersteller brauchen wir da denn noch? Ja, also ich denke, es gibt noch Wachstumspotenzial und echte Herausforderungen.
0: Wir haben Musik aufliegen. Was hören wir, Thomas? Du hast
3: also Musik mitgebracht. Ich würde dazu jetzt neigen, dass wir erst noch mal ganz kurz einen kleinen Sprung zurück machen in die musikalische Vergangenheit von Andreas und mir. Andreas hatte ja dann schon Erfahrung mit einer Großbesetzung. Die Band hieß Back in Town.
1: Oh ja, stimmt.
3: Und die war, da war der Sänger, war da ja auch Günther.
1: Ja,
3: Günther Merlau war da ja auch Thema.
1: Der Psychopath von genau. Zier, die See der Nacht.
3: Genau, und wir waren ja wir haben ja Bluesrock gespielt, aber ich hatte zu der Zeit beim Zivildienst, habe ich mir, hatte so eine Explosion von Zappa kennenlernen.
1: Tracks.
3: Ja, also er hat ja so zu Lebzeiten, man sprach von 50 bis 100 oder von 80 bis 100 Studioalben, die veröffentlicht worden sind oder überhaupt offizielle Alben ohne Bootlegs. Und davon habe ich, glaube ich, 50 im Zivildienst. Wir haben ja damals 20 Monate Zivildienst gemacht zu der Zeit.
1: Da hat man viel Zeit
3: jeden zur Musik. Jeden Morgen im Bus, als wir unsere Tagesstättenbesuche abgeholt haben, hatte ich ein neues Tape und habe gesagt, hier, ich habe was Neues von Zappa. Und
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3: mussten zappern. Und es war auf jeden Fall dieses Denken, Großbesetzung, Bläser, Percussion, Vibraphon und so weiter. Und das haben wir dann, Andreas hat angefangen, Tracks zusammen zu basteln am Atari ST 1040. Und wir haben eine Großbesetzung dann aufgebaut mit 13 Leuten und später noch 9, als dann der harte Kern sozusagen überblieb nach 2 Jahren. Und da ist dieses Stück jetzt, Defenders of the Earth, entstanden 1992. In der Nacht, bevor ich nach Frankfurt gefahren bin, das habe ich hier auch schon mal erzählt, um den letzten öffentlichen Auftritt von Frank Zappa in einer Frankfurter Festhalle mit dem Yellow Shark mir anzugucken. Und Andreas am CP70 und am U20.
1: Keyboard,
3: und,
1: ja.
3: und im Backing Vocals.
1: Und wir haben da sehr viel über den derzeitigen Irakkrieg in der Band diskutiert und wollten uns dazu irgendwie auch äußern. Ich weiß nicht, ob die Defenders of the Earth das, glaube ich, gerettet hätten. Auf jeden Fall war das quasi ein bisschen ein parodistischer Ansatz auf was anders laufen.
3: Es geht um Comic-Helden im Prinzip, die Welt retten, und wir sind also original auch beim Konzert mit 9 Leuten verkleidet als Comic-Helden auf die Bühne bekommen, als wir das Stück dann gespielt haben.
0: Die nächsten 8 Minuten geht's jetzt in Richtung Zappa.
1: Oh wow.

0: namens Superbooth geöffnet haben, aus der sich Herr Schneider jetzt verabschiedet. Und zum Abschied haben sie eine neue Schallplatte gemacht mit diversen Titeln und einer davon ist auch wieder von Thomas Brandis und Andreas Schneider. Den darf jeder, der will und diese Platte kauft, für seine Warteschleife verwenden, wenn die Warteschleife das ausfällt und den hören wir jetzt.
1: Bitte bleiben Sie am Apparat. Please hold the line. You will be connected.
0: Das Leben ist.
1: Bitte warten. Unser nächster frei werdender Mitarbeiter wird Sie unterhalten. Bitte bleiben Sie am Apparat. Please hold the line. You will be connected. Bitte warten. Unser nächster frei werdender Mitarbeiter wird Sie unterhalten. Please wait. You will be entertained well. Bitte bleiben Sie am Apparat. Wir machen Musik. Please hold the line. More music will be played. Bitte warten. Gleich wird es laut, out soon! Bitte bleiben Sie am Apparat, wir werden Sie überraschen! Oh, please hold the line, you will be surprised! Bitte bleiben Sie neugierig! Verdammte Scheiße, wir werden Sie erschüttern! Ich hab die Schnauze voll von dieser ganzen Computerkacke! Das kann jetzt weg! Ich gehe jetzt hin!
2: Na, das war doch ein Abschied jetzt.
3: Ja, irgendwie das System scheint hier irgendwie ein bisschen, oder wir haben das Auflagegewicht so hoch gemacht, weil die in eine Single vorhin gesprungen ist.
0: Na, weil wir hier immer rumtanzen und hüpfen und dann
3: spricht alles für gegen Vinyl, oder?
0: Nee, wenn sie das mal in richtig hören wollen, dann kaufen sie sich einfach eine Schallplatte.
2: Genau, spricht gegen die Computerkacke.
3: Ja. Ja, wir sind am Ende dieser zwei launigen Stunden angekommen. Vielen Dank, Andreas.
0: Wer war launig? Wer war hier launig?
3: Vielen Dank, Thomas.
4: Kacke. Darf ich noch was sagen?
3: Bitte.
4: Ich möchte noch Uta grüßen, meine Frau.
0: Hey, cool.
2: Liebe Grüße an Uta.
4: Sie hört
0: von
4: das,
0: mir auch.
4: Sie hört das ja mit hier.
3: Im Stream oder auf DRB Plus? Habt ihr im DRB
4: Stream,
3: Plus?
4: Im Stream. Ich habe ihr den Link dazu und dann hat sie den Knopf gedrückt.
3: Du hast sie verdonnert, das abzuhören.
4: Mitzuhören und aufzupassen.
0: Ich möchte gern Oliver grüßen. Oliver, mit dem wir morgen früh proben, mit dem wir gleich essen gehen, ist nämlich schon in unserem Übungshotel.
3: Im Übungshotel?
0: Naja, nicht wirklich. Unser Übungsraum ist in Kurtschlag.
3: In einem Hotel.
0: Im Norden. Und da ist...
3: Wen willst du noch grüßen, Elzke?
2: Ja. Ich grüße meinen Mann Thomas.
3: Ich grüße Frank. Frank ist nämlich auch da. Ihr habt das Hupen gehört, das war Frank. So macht man das hier.
2: Also schön, dass ihr da wart, hier bei uns im Plattenladen am Rande der Stadt, im Studio für Radio und Grafik, direkt an der Schleuse. War sehr spannend und war jetzt ja auch wirklich nochmal ein schöner Abschluss hier mit der, ich hab keinen Bock auf die Computerkacke mehr.
3: Apropos Abschluss, wir gehen so raus, wie wir angefangen haben mit Danny Miller und zwar macht Danny Miller auch seit ein, zwei Jahren oder drei Jahren wieder Musik.
0: Zusammen mit Gareth Jones.
3: Dem berühmten Gareth Jones Produzenten. Und das Projekt heißt Sunroof und die haben auch live gespielt auf der Superboost, war einer meiner Highlights und die haben ordentlich abgeliefert, die beiden älteren Herren. Und ja, wir hören Sunroof, der Track heißt Juli Nummer 2 und damit sind wir raus. Wir sehen uns auf der Superboost.
0: 7. bis 9. September.
3: Und ansonsten
2: sehen wir uns. Oder vorher am 10. Mai.
0: Nee, das ist danach.
3: Am 10.
0: Was rede ich für einen Scheiß? 7. bis 9. September.
3: 7. bis 9. Mai im Fez und am 10. Mai im SO36.
2: Genau. Da sehen wir uns.
0: Also alles gleich um die Ecke. Nicht nochmal hinlegen, einfach hingehen.
3: Also, macht's gut. Bis bald.
0: Ciao.

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1: Ja, wir haben 21.30 Uhr. Oh,
2: shit. 88.4.
1: Ja, wir haben 21.30 Uhr hier auf Pi Radio Berlin. Wir haben uns heute hier versammelt, um eine Radiosendung zu machen, die heißt Teenage Dance Party. Und wir haben heute einen Gast. Jens ist hier, spielt ein bisschen Musik. Jens, halt.
3: Hallo, hallo.
1: Wie geht's dir? Aufgeregt?
3: Ja, das erste Mal heute hier. Und ich habe ein paar Platten mit Musik aus Ghana mitgebracht.
1: Nur Ghana oder Afrika?
3: Eigentlich nur Afrika, aber hauptsächlich Ghana.
1: Na.
3: Vielleicht machen wir noch einen Ausflug nach Sierra Leone dann.
1: Oh, das klingt spannend. Na, wir spielen jetzt erstmal das erste Stück. DJ Zoom auch noch da.
4: Sagen hey. Mal.
1: Ja, Slow Pete. Und das bin ich. Jetzt hören wir die erste Platte. Lass mal bitte laufen.